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2: Im Studio Moritz Strobel. Es ist 3 Uhr. Milliardenvergleich für Meta. Im Prozess um die Gefahren von Social Media für Kinder und Jugendliche hat sich Meta mit mehreren US-Bundesstaaten auf eine Zahlung von fast 17 Milliarden Dollar geeinigt. Damit hat sich Meta aber möglicherweise einen noch größeren Betrag erspart. Es standen 1,4 Billionen Dollar Strafzahlungen im Raum, USA-Korrespondentin Barbara Wolschek.
3: Ja, die Summe ist deutlich weniger als ursprünglich von den Klägern

0: gefordert. Und das ist doch nur ein Bruchteil dessen, was dieser Konzern alleine in einem Quartal verdient. Aber wäre dieses Verfahren länger gelaufen, dann wäre diese Strafzahlung vermutlich doch sehr viel weit höher ausgefallen. Es ist also auch ein Versuch von Meta, hier etwas abzufangen, vor allem auch in vielen anderen Verfahren, die derzeit gegen diesen Konzern laufen. Jetzt hat Meta ein werbebasiertes Geschäftsmodell, das heißt diese Veränderungen, und das sind durchaus tiefgreifende Veränderungen. Die werden auch hier etwas verändern, aber ich bin mir sehr sicher, dass dieser Konzern Wege finden wird, um diese Veränderungen marktgewinnend zu verkaufen.
1: Nach den verheerenden Überschwemmungen in Nepal sprechen die Behörden mittlerweile von 160 Toten. Hunderte Menschen, darunter auch Touristen, werden aber nach wie vor vermisst. Die Zahl der Toten könnte also noch steigen. Ob Österreicher unter den Betroffenen sind, ist nicht bekannt. Und die Frauen des SKN St. Pölten müssen sich im Hinspiel der Fußball-Champions League-Qualifikation Juventus Turin geschlagen geben. Die Niederösterreicherinnen verlieren mit 0:3, berichtet Christoph Ott.
2: Damit rückt die Hoffnung der Niederösterreicherinnen mit Kapitän Jennifer Klein von der 5. Teilnahme in der Champions League in weite Ferne.
3: Wir haben uns viel, viel mehr vorgenommen mit dem Ball. Haben wir uns heute viel zu sehr versteckt. Technisch und individuell waren wir heute nicht auf unserem Level. Also das können wir deutlich besser. Deshalb ist jetzt die Enttäuschung auf jeden Fall größer mal.
2: Die Italienerinnen werden ihrer Favoritenrolle gerecht und führen bereits in der ersten Hälfte mit 2:0 und erzielen kurz vor dem Ende noch das dritte Tor zum 3:0 Endstand. Der SKN-Trainer Laurent Fassot kann dennoch etwas Positives mitnehmen. Ich bin stolz, dass wir 90 Minuten versucht haben, beim Stand von 0:2 den Anschlusstreffer zu erzielen, um Hoffnung für das Rückspiel zu haben. Leider war das dritte Tor ein bisschen zu viel. Eines ist aber fix, auch wenn die St. Pöltenerinnen das Rückspiel verlieren sollten, geht die internationale Reise im Women's Europa Cup weiter.
1: Und jetzt zum Wetter mit Nathalie Auer.
4: Noch haben wir es frisch, bei meist nur 13 bis 19 Grad. Tagsüber legen die Temperaturen dann aber ordentlich zu. 27 bis 33 Grad hat es am Nachmittag. Dazu gibt es heute viel Sonnenschein. Frühnebel und Wolkenfelder sind aber auch ein paar dabei. Und außerdem kann der Himmel diesig sein durch Sahara-Staub. Morgen überwiegt im Großteil des Landes wieder der Sonnenschein. Und es wird noch heißer. Bis zu 35 oder 36 Grad werden es im Donauraum. Von der Schweiz erreicht uns im Laufe des Tages aber auch eine Kaltfront. Und die bringt dann Schauergewitter und Sturmböen.
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1: Im Studio Moritz Strobel. Es ist 4 Uhr. Bundesländer und Gemeinden verwenden das Einkommen von Pflegebedürftigen, um ihre Pflege zu finanzieren. Aber sie greifen dabei nicht nur auf Pension und Pflegegeld, sondern auch auf Erträge von Lebensversicherung, Wertpapieren und Sparguthaben zu. Peter Daser berichtet.
2: Die Regeln der Bundesländer sind unterschiedlich. Manche behalten zur Pflegefinanzierung sämtliches Einkommen der Betroffenen ein, nicht nur den Großteil von Pension und Pflegegeld, sondern zum Beispiel auch Rentenversicherungen, Betriebspensionen, Zinsen von Sparbüchern, von Bausparverträgen oder Dividenden. Zumindest bei Zinsen und Dividenden soll das aufhören, fordern die Seniorenvertretungen nun. Birgit Gerstorfer vom SPÖ-Pensionistenverband sagt:
3: Wir fordern, dass es einheitliche Lösungen gibt, dass es rechtlich abgeklärt wird und dass natürlich auf Zinsen und auf Aktiengewinne nicht zugegriffen wird.
2: Dieselbe Forderung kommt auch von Ingrid Korosek vom ÖVP-Seniorenbund. Der Seniorenrat werde nun Gespräche mit den Ländern führen.
1: Vorsicht bei Online-Flugreisen. Bei einigen Anbietern werden Angebote ja günstiger, wenn man ein kostenpflichtiges Abo abschließt. Aber bei einem Anbieter gibt es da besonders oft Probleme, berichtet Gerhard Janser.

0: einen Urlaubsflug buchen möchte, beginnt die Suche oft bei Reise- oder Flugbuchungsportalen. Die Flüge gibt's billig, teuer wird's oft erst danach, sagt Karl Glatt von der Internet-Ombudsstelle. Ein Vermittler falle besonders negativ auf.
1: Bei Apodo Prime ist es einfach so, dass man bei der Suche nach einem Flug zunächst auf einen Flug kommt, der zu diesem Apodo Prime-Preis angeboten wird und man dann im Zuge der Buchung unbewusst eben auch eine Apodo Prime-Mitgliedschaft abschließt, ohne das wirklich zu wissen.
0: Das Unternehmen sagt dazu, Kunden und Kundinnen könnten klar zwischen den Modellen wählen. Wer bereits getätigte Zahlungen zurückweist und klarstellt, auch in Zukunft nicht mehr zu bezahlen, sei jedenfalls im Recht, sagt der Verbraucherschützer.
2: Eine 8-Jährige ist zur Lebensretterin geworden. Eine Hornisse hat ihren Vater in Imbach im Bezirk Krems gestochen und einen allergischen Schock ausgelöst. Die 8-Jährige hat dann mit der Notrufzentrale telefoniert und parallel ihre Mutter per Smartwatch verständigt. Der Vater konnte sofort behandelt und ins Spital gebracht werden. Und Brasilien verklagt jetzt auch Discord und verlangt mehr als 80 Millionen Euro. Brasilien wirft der Chatplattform vor, nicht genug für den Jugendschutz zu tun. Die Vorwürfe kommen direkt nach einer ähnlichen Klage, die Brasilien gegen TikTok eingereicht hat. Und jetzt das Wetter mit Nathalie Auer.
3: Jede Menge Sonnenschein erwartet uns heute. In den nächsten Stunden ist es ganz vereinzelt, aber auch nebelig. Im Laufe des Tages ziehen auch ein paar Wolken durch und diesmal kann der Himmel diesig sein. Es ist nämlich Sahara-Staub in der Luft. Regenschauer sind heute aber die absolute Ausnahme. Am ehesten kann es noch im Bergland stellenweise nass werden. Die Temperaturen, die liegen im Moment noch fast überall unter 20 Grad. Am Nachmittag wird es dann sehr warm bis heiß mit 27 bis 33 Grad. Morgen wird es dann noch heißer, bis zu 36 Grad sind im Donauraum möglich.
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1: Im Nachrichtenstudio begrüßt sie Tom Brandenberger. 30 Menschen sind mittlerweile im Raum Linz an Legionellen erkrankt, 3 sind gestorben. Auf der Suche nach der Infektionsquelle deutet derzeit vieles auf eine Kühlanlage hin. Während im Labor dazu noch Proben ausgewertet werden, stellt sich bereits die Frage nach einer möglichen Haftung. Jürgen Freimuth berichtet.
2: Wenn sich herausstellt, dass eine bestimmte Anlage eines Unternehmens die Legionellen verbreitet hat, kann auch eine Haftung in Frage kommen, sagt Andreas Geroldinger vom Institut für Zivilrecht an der Johannes Kepler Universität in Linz.
3: Grundsätzlich ist das vorstellbar, allerdings muss jemand in diesem Unternehmen gegen die sogenannte gebotene Sorgfalt verstoßen haben, das heißt Vorschriften nicht eingehalten haben, etwa die Wartung nicht im gebotenen Abstand vorgenommen haben.
2: Die Behörden müssen dafür aber nicht nur die Quelle der Legionellen finden, sondern auch den Zusammenhang zu den einzelnen Erkrankungen belegen. Gelingt dieser Nachweis, können Schadenersatzansprüche der Erkrankten oder Hinterbliebenen beim Verursacher geltend gemacht werden.
1: Bundeskanzler Stocker nimmt heute in Berlin an einem Treffen mehrerer EU-Regierungschefs teil, zu dem der deutsche Kanzler Merz eingeladen hat. Mit dabei sind unter anderem auch Dänemark, Finnland und die Niederlande. Es handelt sich um sogenannte Nettozahlerstaaten, die mehr Geld nach Brüssel überweisen, als sie über Programme und Subventionen zurückbekommen. Bei dem Treffen wollen sie sich in der Debatte um die künftigen EU-Finanzen abstimmen. CIA-Direktor Radcliffe hat Russland bei seinem Besuch in Moskau vor einem Angriff auf NATO-Verbündete gewarnt. Das berichten das Wall Street Journal und das Magazin Politico. Demnach hat er den Kreml auch dazu gedrängt, die militärische und finanzielle Unterstützung für den Iran herunterzufahren. Radcliffe hatte die russische Hauptstadt am Dienstag besucht. Über den Inhalt seiner Gespräche wurde bisher nur wenig bekannt. Nach der verheerenden Sturzflut im Grenzgebiet zwischen Nepal und Tibet steigt die Zahl der Opfer. Die Behörden

0: sprechen mittlerweile von 162 Toten. Hunderte Menschen werden aber nach wie vor vermisst, die meisten davon Touristen. Ob Österreicher unter den Betroffenen sind, ist derzeit unklar. Die US-Erdbebenwarte geht indes davon aus, dass die Sturzflut durch einen Gletscherabbruch mit anschließender Eislawine ausgelöst wurde. Das waren die Nachrichten mit Tom Brandenberger. Und jetzt zum Wetter.
1: Die meiste Zeit scheint heute die Sonne, Frühnebel und Wolkenfelder sind aber auch ein paar dabei. Außerdem kann der Himmel ein bisschen diesig sein, denn Südwind bringt etwas Sahara-Staub. Regenschauer sind heute aber die absolute Ausnahme. Am ehesten kann es noch stellenweise im Bergland kurz nass werden. Jetzt in der Früh haben wir es noch frisch mit meist 13 bis 19 Grad. Tagsüber legen die Temperaturen dann aber ordentlich zu. 27 bis 33 Grad hat es am Nachmittag. Morgen wird es an vielerorts noch heißer. Die Höchstwerte liegen meist zwischen 29 und 35, wenn nicht sogar 36 Grad. Nur im Westen ist es weniger warm. Um die 26 Grad hat es etwa im Bregenzer Wald und im Außerfern. Dazu gibt es morgen einiges an Sonnenschein. Von der Schweiz erreicht uns im Laufe des Tages aber auch eine Kaltfront und die bringt allmählich dichte Wolken samt Schauern und teils kräftigen Gewittern. Außerdem legt der Wind morgen ordentlich zu und wird verbreitet kräftig. In Schauer- und Gewitternähe sind sogar Sturmböen möglich. So viel zum Wetter von Nathalie Auer.
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0: Radio Tirol, Donnerstag in der Früh, 30 Sekunden noch, dann ist es 5:30, Zeit auf Tirol Straßen zu schauen. Beim Zubringer Flies, der Landecker Tunnel ist auch heute in beiden Richtungen gesperrt. Es gibt Arbeiten hier noch eine halbe Stunde lang und die Aldranzer Straße, da gibt es eine Sperre für Bauarbeiten zwischen Innsbruck Mitte und Schloss Ambras. Ausweichen kann man da über Ampass. Das Ganze noch bis zum 27. August. Eine gute Fahrt.
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2: Mit Markus Feichter, schönen guten Morgen. Es ist ein heikler Fall, der heute am Innsbrucker Landesgericht verhandelt wird. Eine 57-jährige Mitarbeiterin des Finanzamtes Innsbruck steht wegen des Vorwurfs des Amtsmissbrauchs vor dem Richter. Sie soll Personendaten abgefragt haben, ohne dass das erforderlich war. Details dazu von Michael Isberger.
3: Am Beispiel eines heutigen Prozesses sieht man, wie schnell man vor dem Richter stehen kann. Und der Vorwurf ist durchaus massiv. Die 57-jährige Angeklagte soll als Bedienstete des Finanzamtes Personendaten aus dem Abfragesystem des Finanzamtes abgefragt und eingesehen haben, ohne dass es dienstlich erforderlich war. Die Angeklagte verantwortet sich unter anderem damit, dass sie von den Betroffenen gebeten worden wäre, nachzuschauen. Das macht einen entscheidenden Unterschied. Wäre sie von den Betroffenen gebeten worden, nachzuschauen, könnte es dienstlich erforderlich gewesen sein und somit wäre es kein Amtsmissbrauch. Das Delikt des Missbrauchs der Amtsgewalt hat im Strafgesetzbuch durchaus einen durchwachsenen Strafrahmen. Es drohen bis zu 5 Jahre Haft.
2: Eine 66-Jährige ist gestern am Nachmittag in Walchsee im Bezirk Hufstein mit dem Fahrrad gestürzt. Es kam dazu, weil sich die Deutsche offensichtlich, wie die Polizei berichtet, verbremst hatte. Dabei zog sie sich schwere Beinverletzungen zu. Die Frau wurde mit dem Rettungshubschrauber ins Hufsteiner Krankenhaus geflogen. Wir schauen nach Südtirol, dort wird es zunehmend schwieriger, ein leistbares Zuhause zu finden. Die Nachfrage nach Wohnungen ist groß, Grund und Boden sind allerdings knapp und auch die Preise sind hoch. Simone Lackner-Raffeiner berichtet.
4: In Südtirol entstehen vielerorts neue Wohnanlagen, doch diese decken kaum den Bedarf. Denn laut Landesstatistikinstitut Astat werden bis 2038 knapp 19.000 zusätzliche Wohnungen benötigt. Viele verzweifelte junge Menschen suchen Hilfe bei Wohnbauberater Olaf Lutz.
5: Wenn man halt Immobilienpreise in Südtirol sieht, nachher ist es für junge Leute fast unmöglich, außer sie kriegen irgendeinen Sponsorbeitrag von daheim aus, überhaupt schon einmal einen Kredit aufzunehmen. Das ist das große Problem.
4: Wohnungen sind rar und kaum finanzierbar. Eine Lösung der Politik, den Leerstand zu nutzen. Doch wie groß dieses Potenzial tatsächlich ist, wird derzeit erst noch erhoben.
0: Heute Sonne, es gibt ein paar ausgedehnte Schleierwolken. Haufen Wolken wird es kaum geben heute. Dafür aber spielt Sahara-Staub in der Höhe mit. Bis zum Nachmittag wird es dann auch sehr warm. In Nordtirol bläst auch mäßig der Südföhn und es bleibt trocken. Die Höchstwerte 27 bis 31 Grad. Die Temperaturen jetzt direkt vor Ihrem Fenster in Reutte 15 Grad, in Kufstein 16, in Viergen 14 Grad, Lienz 15, Landeck und Innsbruck 16 Grad und in Meierhofen sind es jetzt 14 Grad. Guten Morgen Tirol, 5:55 mittlerweile.
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0: 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Radio Tirol, 9:09.
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0: In unserem Leben kann es immer wieder mal zu Krisen kommen. Krisen, die manchmal auch so schwer sind, dass sie das Leben irgendwie sinnlos und wertlos erscheinen lassen. Und gleichzeitig alles, was vorher vielleicht Freude gemacht hat, wirkt dann grau. Davon, dass und wie man den Sinn im Leben wiederfinden kann, spricht heute Theresa Stampler. Sie ist Wertevorständin des Herz-Jesu-Krankenhauses in Wien.
2: In herausfordernden Lebenssituationen und Krisen, wie beim Tod eines geliebten Menschen, bei Krankheit oder beim Verlust der Arbeit, kann es schwer sein, das Leben als gut zu empfinden. Manches, was wertvoll war, verliert an Bedeutung. Was Freude bereitet hat, hinterlässt nur ein schales Gefühl. Ich muss dabei an die Bewohnerin eines Pflegewohnheims denken, die ich begleitet habe. Nach dem Tod ihrer Tochter verlor für sie im Leben vieles an Bedeutung. Ja, ihr ganzes Leben erschien ihr plötzlich sinnlos. Es war eine schwere Zeit für sie, in der ihr der Glaube eine große Stütze war. Mit der Zeit fand sie eine neue Haltung zum Leben und beschloss, nicht aufzugeben, sondern sich dem Leben wieder zuzuwenden. Sie gab sich selbst eine neue Aufgabe. Jeden Tag ging sie am Nachmittag von ihrem Zimmer bis zur Kapelle und betete dort für ihre verstorbene Tochter. Das gab ihr einen neuen Sinn in ihrem Leben. Sinn und Bedeutung kann im Leben auf drei verschiedene Weisen gefunden werden. Im Erleben, zum Beispiel durch eine schöne Reise oder eine erfüllende Begegnung. Im Erschaffen, wenn man ein Haus baut oder eine Aufgabe im Leben hat. Und in der Haltung, der Einstellung, die ich zum Leben einnehme. Die Bewohnerin des Pflegewohnheims hat ihren Lebenssinn wiedergefunden, indem sie wieder eine positive Haltung zum Leben gefunden hat und indem sie sich selbst eine Aufgabe gegeben hat.

0: Lou Baker in Radio Tirol. 13 Minuten noch, dann ist es 6. Ich bin gerade beim Laufen am Stand. Der Mondkalender will nämlich heute, dass wir uns bewegen. Gerade heute bei Wassermann-Mond. Jetzt muss ich aufhören, sonst sehe ich meinen Mondkalender nicht mehr. Da steht nämlich, Zitat, Laufen, Wandern oder Radfahren kräftigt die Venen, macht schöne Beine und wer sich bewegt, lebt auch länger. Ist doch eine Aussage, oder? Außerdem sind die Augen heute lichtempfindlicher, Sonnenbrille nicht vergessen, ein schöner Ratschlag. Wie viel Sonne das Wetter heute bringt im Land, das hören wir gleich in den Weltnachrichten von Radio Tirol. In 12 Minuten.
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0: Ja.

Die Steve Miller Band in Radio Tirol um 4 vor 6. Haben Sie genug geschlafen heute? Oder vielleicht doch gestern zu lang den lauen Abend genossen? Naja, einmal darf man daneben hauen, oder? Allerdings guter und vor allem ausreichender Schlaf, das ist wichtig. Gleich mehr dazu in den Weltnachrichten. In 4 Minuten.

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1: Im Nachrichtenstudio begrüßt Sie Tom Brandenberger. Wenn Sie jetzt gerade zuhören, dann haben Sie hoffentlich eine angenehme Nacht hinter sich. Denn guter und vor allem ausreichend Schlaf ist wichtig. Wer dauerhaft zu wenig oder schlecht schläft, kann die eigene Gesundheit belasten. Das alles ist nicht unbedingt neu. Forscher weisen aber auch darauf hin, dass man verlorenen Schlaf nicht nachholen kann. Mehr von Christian Pani.
2: Ein Drittel unseres Lebens verbringen wir schlafend. Und weil anderes oft gerade wichtiger, dringender ist und länger dauert, kürzen wir schnell bei unserer Schlafdauer. Doch verlorenen Schlaf kann man nur bedingt nachholen. Die Batterien sozusagen rückwärts aufladen geht auf Dauer nicht, sagt Katharina Mühlbacher vom Schlaflabor im Herz-Jesu-Krankenhaus in Wien.
3: Das funktioniert kurzfristig, aber chronische Schlafstörungen oder chronische Schlaflosigkeit kann man nicht nachholen.
2: Im Schlaf sinkt der Blutdruck, der Kreislauf wird entlastet. Schlaf ist auch wichtig für das Immunsystem, den Stoffwechsel und die Zellerneuerung. Das Gehirn speichert zudem die Informationen des Tages ab und verarbeitet das Erlebte. Das braucht Zeit, je nach Schlaftyp zwischen 6 und 9 Stunden pro Nacht.
1: Microsoft-Gründer Bill Gates hat in einem Brandbrief vor den Risiken künstlicher Intelligenz gewarnt. Niemand habe bisher einen Plan, wie sich die Gefahren der Technologie eindämmen ließen, schreibt Gates in dem Brief, der auf seinem Blog veröffentlicht wurde. Er fordert, bestimmte Arbeitsplätze für Menschen zu reservieren und schlägt eine Robotersteuer vor, analog zur Lohnsteuer bei einem Arbeitnehmer. Im Grenzgebiet zwischen Nepal und Tibet ist das wahre Ausmaß der Flutkatastrophe weiter nicht absehbar. Die nepalesischen Behörden sprechen mittlerweile von 162 Toten. Auf beiden Seiten der Grenze werden aber noch mehr als 650 Menschen vermisst. Viele davon Touristen aus dem Ausland. Die US-Erdbebenwarte geht indes davon aus, dass die Sturzflut durch einen Gletscherabbruch mit anschließender Eislawine ausgelöst wurde. Zum Sport. Ein Selbstfaller hat die Erfolgsserie von Rapid Wien beendet. Die Hütteldorfer verpassen die Teilnahme an der Europacup Conference League durch eine Niederlage im Elfmeterschießen gegen Heart of Midlothian aus Schottland. Nach Verlängerung war es wie im Hinspiel 2:2 gestanden. Und das, obwohl Rapid Lang in Überzahl spielte, Martin Lang.
4: Doch Erçankara führt Rapid lange Zeit 1-0. Die Schotten bekommen eine gelb-rote Karte, gleichen aus, gehen in der Verlängerung in Führung. Und in Minute 119 gelingt Zvetkovic noch das 2:2. Rapid rettet sich ins Elfmeterschießen. Da verschießt Thilio und Rapid verpasst die Conference League-Torhüter Niklas Hedl.
5: Wir haben richtig gute erste Hälfte gespielt, haben vielleicht sogar Chancen aufs 2-0. Aber es war dann klar in der zweiten Hälfte, dass der Gegner ein bisschen was umstellen wird. Zu billig, retten uns dann zum Glück noch ins Elfmeterschießen. Und dann haben wir kein Glück gehabt. Beinahe gibt es uns nichts. Sind ausgeschieden.
4: Um die Conference League-Teilnahme spielt die Wiener Austria heute ab

0: 20.30 Uhr im Rückspiel gegen Braga aus Portugal und ab 19 Uhr um die Europa League Salzburg gegen Mjällby aus Schweden.
1: Das waren die Nachrichten mit Tom Brandenberger.
2: Das wird heute ein Tag mit Sonnenschein, mit ausgedehnten Schleierwolken. Haufenwolken wird es kaum geben. Dafür spielt Sahara-Staub in der Höhe mit. Bis zum Nachmittag wird es auch sehr warm. Wir erwarten bis zu 31 Grad heute. In Nordtirol bläst mäßig der Südföhn. Es wird in ganz Tirol trocken bleiben. Die Temperaturen jetzt in Lienz und in Reute 15 Grad. 14 Grad haben wir jetzt in Virgen und in Meierhofen. Kufstein, Innsbruck und Landeck 16 Grad. Und wir sind sicher unterwegs mit Theresa Kleinheinz aus der Verkehrsredaktion. Guten Morgen.
3: Einen schönen guten Morgen. Im Frühverkehr gibt es im Moment noch keine Probleme oder Wartezeiten. Allerdings ist im Raum Innsbruck heute noch die Altranser Straße, die L32, für Bauarbeiten gesperrt zwischen Innsbruck Mitte und Schloss Ambras. Ausweichen ist über Ampass möglich. Gute Fahrt.
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0: Neue deutsche Welle, genau so hat sie geklungen. Nena, nur geträumt. 10 Minuten nach 6 und zack, da steht der Donnerstag auf dem Kalender. Und es ist der letzte im August noch dazu.
1: Huch.
0: Es geht etwas weiter, Erik. Guten Morgen.
1: Ja, guten Morgen. Ist schon gut, dass sich etwas tut. Ja. Stillstand ist Rückschritt, heißt es.
0: Wie wahr. Auf jeden Fall kommt man nicht weiter, wenn man den nächsten Schritt nicht macht.
1: Deshalb jetzt Schritt für Schritt in den Donnerstag. Wir gehen gerne mit.
0: Und wir begleiten Sie mit viel Musik, mit viel Information durch diesen Morgen. Und an einem großen Thema, Erik, kommen wir heute nicht vorbei. Der Erhard geht.
1: Ja, Wettermann Erhard Berger, das allzeit hoch auf dem Tiroler Meteorologenhimmel, geht in Pension.
0: Wir sind genauso geschockt wie Sie. Was uns bleibt, sind die Erinnerungen.
1: Erhard Berger schaut heute in Guten Morgen Tirol zurück auf sein Leben zwischen Hochs und Tiefs in bunten Pullis. Ja, und auf den Knien im Föhnsturm auf dem Patschakofel.
0: Ja, unglaublich, was der Mann schon alles aufgeführt hat. Wenn auch Sie sich gern mit uns an den Erhard erinnern, ihm noch etwas Nettes mitgeben wollen auf seinem Weg in die Wetterpension, gern jetzt schon anrufen. Die Erhard-Hotline ist offen, 0800 22 69 22. Guten Morgen, Tirol.
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0: Einer der längsten Bandnamen, Creedence Clearwater Revival, kann man aber kurz machen, CCR zum Beispiel. Ne? Deswegen,
1: und oder? Wir hätten die Tanzschuhe mitnehmen müssen.
0: Ja, stimmt. Wobei, meine gingen eh. Schau gerade auf die Schuhsohle. Könnte man schon. Was hast du für Batschen an?
1: Du ein Batschen.
0: Ja, ist egal.
1: Geht auch.
0: Wenn man sich bewegen will. Schauen wir trotzdem auf die Lottozahlen, weil gestern war ja wieder Ziehung bei Lotto 6. Aus 45 sind die Kugeln wieder herumgeflogen. Niemand hat die 6 richtigen erraten. Einen Dreifach-Jackpot, Erik.
1: Das heißt, im Topf liegen jetzt 3,1 Millionen Euro. Diese Gewinnzahlen sind ermittelt worden. 7, 8, 19, 20, 28, 38 und die Zusatzzahl 43.
0: Und beim Joker gibt es einen Doppel-Jackpot.
1: Das heißt knapp 348.000 Euro. Die aktuelle Jokerzahl heißt 1, 4, 6, 6, 5, 5. Einfach zu merken.
0: Harmonisch irgendwie, vor allem am Ende. Alle Angaben ohne Gewähr. Am Sonntag geht es dann um 3,1 Millionen bei 6 aus 45. Wir wünschen jetzt schon viel.

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0: Radio Tirol zum Frühstück. Gleich ist es 6:30. Wir schauen auf Tirolstraßen. Theresa Kleinheinz, was ist los?
1: Da gibt es gute Nachrichten. Soweit ist alles gut im Frühverkehr auf Tirolstraßen. Kommen Sie gut und sicher an Ihr Ziel.
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3: Mit Markus Feichter, schönen guten Morgen. Tödlicher Absturz gestern im Bereich der Keller-Joch-Kapelle oberhalb von Schwarz. Ein 79-jähriger Einheimischer war mit seinem Enkel vom Hecherhaus kommend in Richtung Keller-Joch-Kapelle unterwegs. Er verlor offensichtlich den Halt und stürzte dann über einen steilen, felsdurchsetzten Grashang in die Tiefe. Er litt dabei tödliche Verletzungen. Zwei deutsche Wanderer sind bei einer Hochtour in den Stubaialpen in Bergnot geraten. Sie wurden von schlechtem Wetter überrascht und mussten schließlich von der Bergrettung und dem Polizeihubschrauber in Sicherheit gebracht werden. Christoph Praxmarer berichtet.
4: Der 69-jährige Mann und seine 70-jährige Ehefrau aus Deutschland waren um 8 Uhr von der Nürnberger Hütte aus bei regnerischem Wetter in Richtung Becherhaus gestartet. Die beiden hatten bereits zu Beginn der Tour Probleme mit der Orientierung und wählten den falschen Aufstieg. Als sie in 3200 Meter Höhe zu einer mit einem Kletterseil gesicherten Steilpassage kamen, fühlten sich die Deutschen nicht in der Lage weiterzugehen und entschieden sich umzukehren. Der Regen hatte sie durchnässt, sie waren zudem unterkühlt und erschöpft. Ein zufällig vorbeikommender Bergführer entdeckte die beiden und versorgte sie mit trockener Kleidung und Essen. Da das Paar aber nicht mehr gehen konnte, setzte der Bergführer schließlich einen Notruf ab. Wegen des aufziehenden Nebels war eine Bergung mit dem Hubschrauber erst gegen 18 Uhr möglich. Die beiden Deutschen konnten schließlich unverletzt ins Tal geflogen werden.
3: Es ist ein durchaus heikler Fall, der heute am Innsbrucker Landesgericht verhandelt wird. Eine 57-jährige Mitarbeiterin des Innsbrucker Finanzamtes steht wegen des Vorwurfs des Amtsmissbrauchs vor Gericht. Ohne zwingenden Grund soll sie Personendaten abgefragt haben. Michael Ilsperger berichtet.
5: Am Beispiel eines heutigen Prozesses sieht man, wie schnell man vor dem Richter stehen kann, und der Vorwurf ist durchaus massiv. Die 57-jährige Angeklagte soll als Bedienstete des Finanzamtes Personendaten aus dem Abfragesystem des Finanzamtes abgefragt und eingesehen haben, ohne dass es dienstlich erforderlich war. Die Angeklagte verantwortet sich unter anderem damit, dass sie von den Betroffenen gebeten worden wäre, nachzuschauen. Das macht einen entscheidenden Unterschied. Wäre sie von den Betroffenen gebeten worden, nachzuschauen, könnte es dienstlich erforderlich gewesen sein und somit wäre es kein Amtsmissbrauch. Das Delikt des Missbrauchs der Amtsgewalt hat im Strafgesetzbuch durchaus einen durchwachsenen Strafrahmen. Es drohen bis zu 5 Jahre Haft.
3: In Südtirol wird es zunehmend schwieriger, ein leistbares Zuhause zu finden. Die Nachfrage nach Wohnungen ist groß, Grund und Boden sind allerdings knapp und die Preise ebenfalls hoch. Simone Lackner-Raffeiner informiert.
6: In Südtirol entstehen vielerorts neue Wohnanlagen, doch diese decken kaum den Bedarf. Denn laut Landesstatistikinstitut Astat werden bis 2038 knapp 19.000 zusätzliche Wohnungen benötigt. Viele verzweifelte junge Menschen suchen Hilfe bei Wohnbauberater Olaf Lutz.
7: Wenn man halt Immobilienpreise in Südtirol sieht, nachher ist es für junge Leute fast unmöglich, außer sie kriegen irgendeinen Sponsorbeitrag von daheim aus, überhaupt schon einmal einen Kredit aufzunehmen. Das ist das große Problem.
6: Wohnungen sind rar und kaum finanzierbar. Eine Lösung der Politik, den Leerstand zu nutzen. Doch wie groß dieses Potenzial tatsächlich ist, wird derzeit erst noch erhoben.
0: Heute gibt es Sonnenschein, ein paar ausgedehnte Schleierwolken am Himmel. Haufenwolken wird es kaum geben, sagen die Meteorologen. Dafür aber spielt Sahara-Staub in der Höhe mit. Bis zum Nachmittag wird es auch sehr warm heute. Wir erwarten bis zu 31 Grad. Und in Nordtirol bläst mäßig der Südföhn. Morgen wird er dann stärker. Die Temperaturen im Augenblick: Lienz 15 Grad, Kufstein 16, auch Landeck 16 und Innsbruck 16 Grad. In Reutte sind es 14, in Virgen ebenfalls 14 Grad und in Meierhofen 13 Grad. 3 Minuten nach 6:30. Sie hören Radio Tirol und ich finde es schön, dass Sie mit uns gemeinsam in den Donnerstag starten.
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0: David Dundas beim Anziehen. Jeans on um 6:30.
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0: Die Orte Fieberbrunn, St. Ulrich am Pillersee, Wordring, Hochfilzen und St. Jakob in Haus stehen heute absolut im Zentrum, im Mittelpunkt, möchte ich sagen, von der Radio Tirol Sommerfrische, Erik.
2: Oh ja, wir sind im Pillerseetal in unserer Kidsbühlwoche. David Steiner begleitet uns von 10 bis 2 Uhr hier in Radio Tirol. Und vielleicht sind Sie auch dabei.
3: Ich bin der Ernst. Servus. Aus St. Ulrich am Pillersee.
4: Nurach, sagt man, oder?
3: Nurach. Im Herzen des Pillersees.
4: Ja. Warum müssen wir da hin? Was ist so schön bei Ihnen?
3: Ja, einfach die Bergkulisse. Und so wie wir gelegen sind, auch mit dem smaragdgrünen Pillersee, das ist einfach sehenswert. Und einfach vorbeikommen, anschauen und selber davon überzeugen, wie fest dass wir es haben bei uns im Landl.
4: Fest habt ihr es. Ist der See zum Schwimmen oder ist der kalt?
3: Wohl, man kann recht gut schwimmen. Sicher, ganz warm ist er nicht, aber er ist super zum Nachkühlen und man kann viel da bei uns auch.
4: Und wir tun viel. Nicht nur schwimmen, wir hören einmal hinein, was die kleinen und großen Kapitäne auf den Tretbooten so zu erzählen haben. Wir fragen einmal ein bisschen zur Geschichte des Pillersees nach, hängen uns in den Hochseilgarten, gehen Bogenschießen, Stand-up-Paddeln und machen uns einfach einen lässigen, sommerfrischen Sommertag hier am Pillersee und gerne dann ab 10 in Radio Tirol.
2: Ja, wir treffen uns direkt beim Seestüberl in St. Ulrich am Pillersee.
0: Das Sommerwetter gibt's gratis dazu und der Eintritt geht ab 10 auf uns. Da brauchen wir allerdings noch etwas dafür, Erik.
2: Ja, das streng geheime Kennwort dürfen wir aber jetzt lüften.
0: Tata.
2: Das lautet Tretboot.
0: Wehe, Sie sagen es weiter.
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0: Sydney Youngblood, Radio Tirol am Donnerstag in der Früh. 12 Minuten noch, dann ist es 7.
1: Hoch.
0: Hoch lebe Österreich. Und seine österreichischen Ausdrücke. Seine Austriazismen. Schönen guten Morgen, Markus und Erik. Und
1: Servus.
0: Wir im Team, wir sind uns einig. Es heißt Jänner statt Januar und es heißt Topfen statt Quark, oder?
2: Ja, ja. Mistkübel statt Mülleimer.
0: Jawohl.
2: Matura statt Abitur, Sandkiste statt Sandkasten, keine Apfelschorle, gespritzter Apfelsaft.
0: So muss es sein.
2: Ja, im Sprache ist Heimat. Soll man pflegen, aber der Druck aus YouTube und von bundesdeutschen Fernsehsendern, der ist groß. Ja. Die kommen immer mehr zu uns.
0: Ja, aber trotz sozialer Medienverseuchung aus dem bundesdeutschen Norden bleibt viel an österreichischen Wörtern rot-weiß-rot, Markus.
1: Hat es eine Studie gegeben, da wurden alle österreichischen Zeitungen durchforstet und schlussendlich ist rausgekommen, dass eben viele Austro-Ausdrücke nach wie vor konstant verwendet werden und eben nicht verschwinden.
0: Gott sei Dank.
1: Zum Beispiel Paradeiser,
0: jawohl.
1: Karfiol,
0: ja.
1: Fisol,
0: ja.
1: Marille,
0: ja. Ja.
1: Melanzani und so weiter. Das kommt nicht unter die bundesdeutschen Räder. Was mich persönlich sehr aufregt,
0: was?
1: Lecker. Alles ja, ist lecker. Lecker Eis.
0: Ja, aber ich glaube, da haben wir schon
1: gut,
0: verloren.
1: Gut, es ist einfach gut.
0: Es ist gut, ja, ja. Geschmackig, schmeckt also. Gut. Hallo. Es freut mich auf jeden Fall, dass also viele Wörter noch nicht verschwunden sind. Bin durchaus ein Verfechter. Damit das österreichische Deutsch aber nicht ausstirbt, muss man die Wörter halt auch verwenden. Deswegen jetzt vielleicht zum Frühstück noch eine flotte Eierspeis und kein Rührei.
1: Eine Gurte.
0: Eine Säumele dazu und kein Brötchen.
1: Gut.
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0: Guten Morgen.
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Die Uhrzeit sage ich Ihnen. 4 Minuten noch, dann ist es 7. Gleich die Weltnachrichten in Radio Tirol. Morgen!

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1: Im Nachrichtenstudio begrüßt sie Tom Brandenberger. Guten Morgen. Nach der verheerenden Sturzflut im Grenzgebiet zwischen Nepal und Tibet läuft für die Rettungskräfte ein Wettlauf gegen die Zeit. Mehr als 160 Tote wurden bisher geborgen. Die Zahl der Vermissten ist zuletzt auf insgesamt mehr als 1.300 gestiegen. Die meisten davon sind Touristen aus dem Ausland. Hartmut Fiedler über die Lage im Himalaya.
2: Bei Tagesanbruch wird das Ausmaß der gestrigen Unwetterkatastrophe in Nepal sichtbar. Ganze Täler im Grenzgebiet des Himalaya sind verschlammt, Ortschaften und Menschen darunter begraben. Viele hundert werden laut Behörden vermisst, die Zahl steigt stündlich. Die Hälfte von ihnen sind Touristen, viele Pilger aus Indien darunter. Der Hergang des Unglücks ist unklar. Es gab ein Erdbeben und einen Gletscherabbruch. In der Folge brach sich eine Lawine aus Gestein und Wasser Bahn ins Tal. Ganze Ortschaften wurden wie Kartenhäuser weggespült. Zur Flucht blieb keine Zeit. Die Rettungsarbeiten gestalten sich schwierig. Die Kommunikation ist unterbrochen. China hat ganze Lastwagenkolonnen und schweres Gerät in die Region geschickt.
1: Bundeskanzler Stocker nimmt heute in Berlin an einem Treffen mehrerer EU-Regierungschefs teil, zu dem der deutsche Kanzler Merz eingeladen hat. Mit dabei sind unter anderem auch Dänemark, Finnland und die Niederlande. Die Teilnehmer eint, dass sie sogenannte Nettozahlerstaaten sind, also mehr Geld nach Brüssel überweisen, als sie zurückbekommen. Bei dem Treffen wollen sie sich in der Debatte über die künftigen EU-Finanzen abstimmen. Vom Saulus zum Paulus, das gilt für Microsoft-Gründer Bill Gates offenbar, wenn es um künstliche Intelligenz geht. Er warnt jetzt in einem langen Blog-Eintrag vor den Risiken der KI. Volker Obermeier berichtet.
3: Noch im Jänner hat sich Bill Gates beim Thema KI-Entwicklung und Einsatz zuversichtlich gezeigt. Nun schreibt der Multimilliardär, niemand habe bis seinen Plan, wie sich die Gefahren der Technologie eindämmen lassen. Künstliche Intelligenz werde entweder der größte Gleichmacher sein, der je erfunden wurde, oder die schlimmste Quelle von Ungerechtigkeit. Die Gesellschaft müsse einen Weg finden, KI zu regulieren, etwa über eine internationale Organisation. Auch warnt Gates davor, dass viele Arbeitsplätze verschwinden werden. Jobs sollten für Menschen reserviert werden, selbst wenn KI die Aufgaben schneller sowie besser erledigen könne. Und wer die Technik einsetze, solle auch eine sogenannte Roboterabgabe zahlen. Das Steuersystem dränge Unternehmen dazu, Menschen durch Maschinen zu ersetzen.
1: Fast 8 Jahre nach dem Verschwinden der damals 21-jährigen Jennifer Scharinger beginnt heute am Wiener Straflandesgericht der Prozess gegen ihren ehemaligen Lebensgefährten. Der mittlerweile 33-Jährige ist wegen Mordes angeklagt. Er wird laut seiner Verteidigerin ein Geständnis ablegen. Und ein 79-Jähriger ist bei einer Bergtour in Fügenberg in Tirol mit seinem Enkel tödlich abgestürzt. Die beiden waren unterwegs zur Kellerjochkapelle, als der Großvater aus bisher unbekannter Ursache plötzlich über einen steilen Hang abstürzte. Für ihn kam jede Hilfe zu spät. Das waren die Nachrichten mit Tom Brandenberger.
4: Sonnenschein heute in Tirol. Es gibt ausgedehnte Schleierwolken. Allerdings Haufenwolken wie in den letzten Tagen wird es heute kaum geben. Dafür aber Sahara-Staub in der Höhe. Bis zum Nachmittag wird es auch sehr warm. Bis zu 31 Grad kriegen wir. In Nordtirol bläst mäßig der Südföhn. Die Temperaturen im Moment 16 Grad in Kufstein und in Innsbruck und in Landeck. In Reute 14 Grad. Auch Viering macht mit bei den 14. 13 Grad sind es in Meierhofen und in Lienz jetzt 15 Grad.

0: Auf der Brenner-Autobahn ist schon ein bisschen was los, Theresa Kleinheinz.
1: Ja, abschnittsweise dichter Verkehr in Richtung Südtirol auf der A13 zwischen Matrei und Nösslach. Im Baustellenbereich bei der Luegbrücke geht es auch für Pkw immer wieder etwas langsamer. Sonst sind uns keine Störungen gemeldet worden. Kommen Sie gut an Ihr Ziel.
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0: Tirol am 27. August, das ist der Tag, an dem Tirols Lieblingsfernsehmeteorologe seinen letzten Arbeitstag hat. Der Erhard geht in Pension, bitte.
3: Wie alt ist denn der? Da ist das noch viel zu jung.
0: Ja, ausschauen tut er wie ein junger Hupfer, unser Wetterfrosch. Hat sich gar nicht so sehr verändert, wenn man sich zum Beispiel die ersten Wetterberichte vom Erhard im Tirol-Heute-Archiv anschaut. Und trotzdem ist es jetzt Zeit für den Ruhestand, für die Pension. Wir lassen den Rentner ins P heute hochleben mit Erhard Bergers verrücktesten Wetterberichten und vielleicht mit Ihren Erinnerungen an ihn und seine Wetterberichte. Gerne mit uns teilen. 0800 22 69 22.
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0: Sam Cooke, Radio Tirol, ein großer Hit um 10 nach 7. Seit genau 40 Jahren ist er beim ORF und seit inzwischen 38 Jahren sagt er uns, wie das Wetter wird. Erhard Berger. Und wir glauben es selber fast nicht, aber er hat heute seinen letzten Arbeitstag, Erich.
1: Ja, eine Institution geht in Pension.
2: Mhm. Bei Tirol heute kenne ich ihn schon seit immer. Er war einfach immer der vom Wetter.
3: Ja, der ist lässig.
4: Macht es sehr gut.
5: Das macht er ja schon seit Jahren. Bestens.
6: Und sonst sehr, sehr sympathisch.
4: Ja, super.
2: Ja, manchmal schaue ich nicht so sehr drauf, was er sagt, weil manchmal stimmt es auch nicht.
0: Naja, klar, die ein oder andere Fehlprognose gehört dazu. Bitte, 4 Jahrzehnte, oder?
1: Das lässt sich nicht vermeiden. Nein. Aber noch viel wichtiger, was den meisten in Erinnerung bleibt, Erhards sonnige Art.
7: Ich freue mich immer, wenn ich ihn sehe.
2: Er war immer sehr positiv, auch wenn es schlechtes Wetter ist.
8: Ja, das hat aber gut Glück ist und sehr optimistisch mit dem Wetter umgeht.
4: Auch wenn das Wetter schlecht ist, hat man das Gefühl, es ist besser.
2: Ja, wir werden ihn sicher auch vermissen.
0: Ja, eine Sache bleibt uns auf jeden Fall auch noch in Erinnerung.
1: Ja, rot, blau, grün, ja. Erhard Bergers farbenfrohe Outfits.
9: Ja, der ist ja nicht so ein Übersehen.
3: Seine bunten Sachen, was er hat.
9: Hammermäßige Outfits.
7: Und ich denke mir jetzt mal, was hat der Heidepper wieder an?
10: Diese ausgefallenen Klamotten.
11: Ich habe mal schon einen großen roten Pullover gesehen.
12: Er steht für eine fachlich hohe Expertise und für blumige Hemden.
13: Vielen Dank für die guten Prognosen und die Freundlichkeit. Und manchmal die komischen Hemden.
0: Warum der Erhard Berger gern so bunte Hemden trägt und was sein wildester Wetterbericht Stunt war, all das erzählt uns der Erhard gleich noch in Guten Morgen Tirol. Und falls auch Sie Erinnerungen haben an Erhard Berger, einfach bei uns anrufen. 0800 22 69 22. Guten Morgen.
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0: Da mag einer gern Klavier spielen, ha? Kid Rock, auch ein Sommerlied. All Summer Long um 7:59. Und er geht. Der Erhard, der Wettermann von Tirol heute.
1: In Pension geht er. Ja. Ja, auch wenn er noch taufrisch ausschaut und gut beieinander ist.
0: Ja, die Elfriede aus Wörgl, die hat angerufen bei uns. Sie mag den Erhard.
1: Sie hat ihn einmal persönlich kennengelernt.
2: Auf dem Bohocker, das ist der Hausberg von Wörgl, da ist er mit einem von seinen Kindern mit dem Radl oben gewesen, vor 3-4 Jahren vielleicht.
0: Ja. Und was hat er für einen Eindruck gemacht, der Erhard?
2: Ja, sehr gut und sehr fit, dass er da mit dem Radl aufgekommen ist.
0: Ja, ist ein fitter
2: Bursch. Ich weiß nicht, hat er E-Bike gehabt oder nicht. Jedenfalls ein sehr angenehmer Gast.
0: Gell? Er ist ein freundlicher, sonniger Typ, um es mit Wettervokabeln zu beschreiben. Gell? Find
2: ich wünsche ihm alles Gute in seiner Pension.
0: Möge ihm lange die Sonne scheinen. Ihre Grüße an den Erhard. Ihre Erinnerungen vielleicht 0800 22 69 22. Guten Morgen, 7:58.

0: Mit den ganz großen Hits geht's hinein in diesen Tag. Das ist Donnerstag, der 27. August, der letzte Donnerstag in diesem August übrigens. Gleich ist es 7:30. Wir schauen auf Tirolstraßen. Theresa Kleinheinz hat die Informationen.
1: Und da schaut's großteils gut aus. Abschnittsweise ist der Verkehr allerdings etwas dichter auf der A13 der Brenner Autobahn in Richtung Süden beim Zenzenhof. Ansonsten rollt der Verkehr überall normal. Auch bei den Öffis ist uns nichts gemeldet worden. Kommen Sie gut und sicher an Ihr Ziel.
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3: Um gleich 7:30 mit Markus Feichter. Schönen guten Morgen. Die Gemeinde Kirchberg im Unterland hat einen neuen Bürgermeister. Manuel Pichler von der ÖVP setzt sich im Zuge einer geheimen Gemeinderatsabstimmung am Abend gegen die SPÖ-Kandidatin Claudia Hagsteiner durch. Und damit fällt eine rote Bastion im Unterland. Christoph Praxmacher berichtet.
4: Das Ergebnis fiel im ersten Wahldurchgang und das eindeutig. 11 Stimmen fielen auf Pichler, nur 6 auf die Landtagsabgeordnete Hagsteiner. Mit der Wahl vollzieht sich in Unterländer Gemeinde auch eine politische Umfärbung. Der ÖVP-Kandidat folgt auf den SPÖ-Langzeitbürgermeister Helmut Berger, der Kirchberg über 16 Jahre vorstand. Er hatte vor 2 Wochen sein Amt zurückgelegt. Das Bürgermeister-Duell versprach von vornherein Spannung. Die ÖVP hat im Gemeinderat 2 Mandate mehr als die SPÖ. Die 3 Kleinparteien, FPÖ, NEOS und MFG mit je 1 Mandat, dürften dabei das Zünglein an der Waage gewesen sein. Der neue Bürgermeister Manuel Pichler ist seit 4 Jahren Vizebürgermeister in Kirchberg. Davor war der 37-Jährige 6 Jahre lang Ersatzgemeinderat.
3: Tödlicher Absturz gestern am Nachmittag, im Bereich der Kellerjochkapelle oberhalb von Schwarz. Ein 79-jähriger Einheimischer war mit seinem 7-jährigen Enkel vom Hechhaus kommend in Richtung Kellerjochkapelle unterwegs. Er verlor offensichtlich den Halt und stürzte dann über einen steilen, felsdurchsetzten Grashang in die Tiefe. Dabei erlitt der 79-Jährige tödliche Verletzungen. Im Gemeindegebiet von Kössen wurde kürzlich erstmals in Tirol eine gelbfüßige asiatische Hornisse nachgewiesen. Die invasive Art stammt aus Asien und kann für heimische Bienen oder auch andere Insekten gefährlich werden. Aktuell versuchen Experten des Landes gemeinsam mit Imkern, das Nest in Kössen ausfindig zu machen und zu vernichten. Das müsse so schnell wie möglich passieren, sagt Andreas Tschöll, der Leiter des amtlichen Pflanzenschutzdienstes.
5: Ja, das ist ganz wichtig, weil vor allem im Herbst, dann im September und im Oktober bildet das Volk die Geschlechtstiere, das heißt die Männchen und die Jungköniginnen. Und das können dann einige 100 Jungköniginnen sein und die fliegen dann vom alten Nest aus und überwintern irgendwo in der Natur und bilden dann im nächsten Jahr neue Völker sozusagen. Und das ergibt dann, ja, je nachdem, wie die Überlebensrate ist, wird das Problem immer größer sozusagen durch diese Vermehrung.
3: Die Bevölkerung wird jetzt gebeten, Sichtungen beim Land oder auch der jeweiligen Gemeinde zu melden. Die asiatische Hornisse ist überwiegend schwarz mit einem breiten orangefarbenen Band am Hinterleib. Kostenlosen Strom stellt der gemeinnützige Wohnbauträger Neue Heimat jetzt seinen Mietern zur Verfügung. Erzeugt wird der Strom auf den Dächern großer Wohnanlagen. Er wird dann ins Netz eingespeist, damit ihn die Mieter kostenlos nutzen können. Theresa Kleinheinz berichtet, Verzeihung.
1: Eines der ersten Projekte dieser Art hat die Neue Heimat Tirol bei den Neubauten der ehemaligen Südtiroler Siedlungen im Innsbrucker Stadtteil Pradl umgesetzt. Dort entstanden 135 geförderte Mietwohnungen und eine Kinderkrippe. Auf den Dächern erzeugen Photovoltaikanlagen mit einer Gesamtleistung von 235 Kilowatt-Peak erneuerbaren Strom. Der erzeugte Strom wird für den Betrieb des Gebäudes, also für Wärmepumpen, Lüftung, Lift oder Beleuchtung verwendet. Die Strommenge, die da noch übrig bleibt, kommt direkt den Mietern des Gebäudes zugute und zwar kostenlos, wie die Neue Heimat betont. Ein Haushalt könne so zwischen 200 und 400 Euro an Stromkosten sparen. Aus Sicht des Wohnbauträgers handelt es sich dabei um mehr als ein Pilotprojekt. Es soll neuer Standard für die Mietwohnungen der Neuen Heimat Tirol werden.
3: Theresa Kleinens hat berichtet, das war das Neueste aus Tirol. Thomas.
0: Ideales Wetter heute, schön und trocken für die Sommerfrische. Am Pillersee Tretboot fahren ist heute locker drin. 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
6: Grüß Gott, einen schönen guten Morgen. Heute ist alles drin, ganz genau, Thomas. Hochdruckeinfluss, Südwestströmung. Es wird sehr warm, stellenweise auch heiß. Höchsttemperaturen 26 bis 31, vielleicht sogar 32 Grad am Nachmittag. Und auch der Südföhn der kommt heute allmählich auf. Dazu recht sonnig heute bei wenigen Wolken, aber diesig im Himmel, das sieht man jetzt schon in der Früh, Sahara-Staub liegt in der Luft. Auch in Südtirol setzt sich heute die Sonne gegen die Hochnebelfelder jetzt bald durch. Es bleibt trocken, gewitterfrei, gutes Bergwetter, Heuwetter, bis zu 18 Grad heute in 2000 Meter. Allerdings wird der Südwind teilweise schon stark spürbar sein auf den Bergen. Auf dem Batschakowl aktuell Windspitzen noch unter 50 km/h. Der Föhn wird aber oben deutlich stärker heute. Morgen am Freitag dann starker Südföhn, dazu noch einigermaßen sonnig und auch morgen sehr warm. Am späteren Nachmittag morgen dann folgt zuerst im Oberland, am Abend aber dann erst im Unterland und in Osttirol eine Kaltfront mit Gewittern, Regenschauern und Abkühlung.
0: Berichtet Josef Lang um 4 Minuten nach 7:30.
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0: Angelo Branduardi singt für uns, singt uns in den Donnerstag hinein. In 4 Minuten ist es 7:45. Hoch Hilde, tief Thomas. Er hat sich im Wetterdschungel bestens ausgekannt, hat uns allen viele Jahre auch ein bisschen den Weg geleitet.
1: Damit wir uns auch auskennen, ein bisschen ORF Tirol Wettermann Erhard Berger. Heute hat er offiziell seinen letzten Arbeitstag, bevor er in Pension geht. Mhm.
0: Und da schicken wir viele Grüße mit. Auch der Kurt aus Hall hat uns angerufen.
2: Ich wünsche ihm natürlich alles erdenklich Gute für seinen Ruhestand jetzt nachher und ich muss sagen, ich weiß nicht, darf man das Wort geil sagen, aber die geilste Dokumentation, was er jemals gemacht hat, das war auf dem Patschekow loben.
0: Ja.
2: Wo sie so gesoben hat. Ich war der, ich habe eine Zeit lang hab ich in Dienstburger Klinik reinfahren müssen, dann wieder.
0: Ja.
2: Und dann ist er wieder bei mir im Autobus rein. Neben mir gekocht, wir haben einen guten Ratscher gehabt.
0: Gar nicht. Sie sind da ganz normaler Buspassagier gewesen und der er hat auch,
2: genau,
0: oder?
2: Genau. Ja. Ich bin in die Klinik reingefahren müssen und der ist halt noch beim Rennweg am Aufstiegen. Mhm. Und ich bin halt noch am Marktplatz weiter reingekommen.
0: Und danach haben sie genau gewusst, wie es Wetter wird.
2: Ja.
0: Oder wir?
2: Ja.
1: Es gibt wenig Menschen, mit denen man gern über das Wetter redet, oder?
2: Ja. Sagen wir mal so, er hat nicht immer recht gehabt.
0: Ja.
2: Aber er hat sich immer festgekleidet. Das muss man. Er ist ganz ein lieber Knopf. So ein zugänglicher Typ, der ist sehr gewaltig.
0: Ja, wir lassen ihn hochleben. Denn er hat heute an seinem letzten Arbeitstag, wenn Sie Erinnerungen haben an ihn, vielleicht so wie jetzt der Kurt auch sich an den Patschekow-Auftritt erinnert oder vielleicht denken Sie an die Pullover vom Erhard, lassen Sie es uns wissen. 0800 22 69 22. Heute die Erhard-Festspiele bei uns in Guten Morgen Tirol.
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0: Klingt total aufgeregt, die Bonnie Tyler, Holding Out for a Hero. 10 Minuten nach, dann ist es 8. Seit 38 Jahren sagt er uns, wie das Wetter bei uns im Land wird. Und ja, eine Tirol-Heute-Sendung ohne ihn ist eigentlich keine echte, oder, Erik?
1: Ja, ein fleißiger und lieber Arbeitskollege, unser Erhard Berger. Aber nimmer lang. Heute geht er in Pension.
0: Angefangen hat er 1986 bei uns als Reporter.
1: Und 2 Jahre später ist der studierte Meteorologe dann auf Sendung gegangen mit seinem Fachgebiet, dem Wetter. Der Erhard erinnert sich noch gut dran.
2: Naja, du kommst vom Studium und hast das Gefühl, du musst allen Leuten alles das erklären, was du je studiert hast, kommst sehr schnell drauf, in einer Minute wird das nicht ganz so leicht gehen. Weißt ganz genau, dass die Kollegen sich das Maul zerreißen werden, weil du viel zu wenig genau bist. Weißt ganz genau, Fehlprognosen waren damals, wie ich angefangen habe, eigentlich an der Tagesordnung. Und das ist halt schwierig. Nicht jede kann mir sagen, das hat aber nicht gestimmt.
0: Ja, ja, beim Wetter, da gibt es viele vermeintliche Experten.
1: Ja, dass viele Leute ihn ansprechen, taugt dem Erhard aber auch.
2: Ich mag nicht den Oberlehrer außerhängen lassen. Ich möchte haben, dass man miteinander redet. Und wenn das gelingt, dann musst du es als großes Kompliment sehen, wenn du die Leute auf der Straße nachschauen, hey, der Wetterfrosch wurde es.
0: Genau. Ja, sein Gesicht kennt man halt einfach.
1: Ja, und seine Outfits, seine legendären bunten Pullis zum Beispiel. Ja, das waren sogar Unikate.
2: Ja, ja, vor, was ist, ich glaube, 40 Jahren, da hat meine Frau unglaublich viele Pullover gestrickt. Die sind heute weitestgehend nicht mehr tragbar, weil sie ausgetragen sind.
1: Ja, inzwischen trägt der Erhard deshalb bunte Hemden. Auch
0: ja.
1: Schön.
0: Ja, ja, eh, absolut. Steht ihm total gut. Einen Ruf hat er sich aber auch mit seinen teilweise spektakulären Wetterberichten gemacht. Ich erinnere mich da an Wetterberichte aus dem Flugzeug zum Beispiel oder am Fallschirm ist er auch schon gehängt.
1: Wow.
0: Ja. Welcher Einsatz für den Erhard selbst der spektakulärste war, er erzählt uns das gleich nach 18. 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
2: Im Nachrichtenstudio begrüßt Sie Tom Brandenberger. Guten Morgen. Der sogenannte Pflegeregress wurde 2018 abgeschafft. Seither kann der Staat nicht mehr auf Vermögen zugreifen, zum Beispiel auf das Haus oder das Ersparte eines Pflegebedürftigen. Bundesländer und Gemeinden greifen aber sehr wohl auf das Einkommen zu, nicht nur auf Pensionen und Pflegegeld, sondern auch auf Erträge von Lebensversicherungen oder Sparguthaben. Peter Daser, wie passt das mit dem Ende des Pflegeregresses zusammen?
3: Da sagen die Bundesländer, sie greifen ja nicht auf das Vermögen an sich zu, also zum Beispiel auf ein Sparkonto, sondern nur auf die Erträge aus diesem Vermögen. Und deshalb werden in manchen Bundesländern die Zinsen zum Beispiel vom Sparbuch einkassiert oder vom Bausparvertrag oder auch die Dividenden, wenn jemand ein Aktiendepot hat, also das, was für viele die private Altersvorsorge ist. Bisher ist das vielen auch gar nicht bewusst, aber der Seniorenbund und der Pensionistenverband, die sagen jetzt, zumindest bei Zinsen und Dividenden muss der Zugriff für die Pflegefinanzierung wieder aufhören.
2: Nach der verheerenden Sturzflut im Grenzgebiet zwischen Nepal und Tibet wird nur langsam das Ausmaß der Katastrophe sichtbar. Nach Behördenangaben wurden bisher mehr als 160 Tote geborgen. Die Zahl der Vermissten steigt aber beinahe stündlich. Nach letzten Angaben ist das Schicksal von mehr als 1.300 Menschen unklar, die meisten davon Touristen aus dem Ausland. Ob Österreicher unter den Betroffenen sind, ist noch unklar. Es ist eine möglicherweise wegweisende Entscheidung für Social-Media-Plattformen. Der Meta-Konzern, das ist der Mutterkonzern von Facebook und Instagram, hat im Rechtsstreit über die Gefahren von sozialen Medien für Kinder und Jugendliche einen Vergleich geschlossen. Er zahlt an 29 US-Bundesstaaten, umgerechnet rund 14 Milliarden Euro, und stimmt tiefgreifenden Veränderungen auf seinen Plattformen zu. Aus Washington, Barbara Wolschek.
4: Eine historische Einigung, so nennen es die amerikanischen Medien, und das liegt nicht nur an den Milliarden, die Meta zahlen muss. Es liegt daran, dass Instagram und Facebook künftig kontrolliert werden, wenn es um den Schutz der jungen Nutzer geht. Phil Weiser, einer der klagenden Staatsanwälte.
5: These companies know that they're preying on kids' fears. That they're missing out.
4: Diese Unternehmen haben auf die Angst der Kinder gesetzt, die da heißt, ich könnte etwas verpassen.
5: That's going to change.
4: Das wird sich ändern und es bringt auch die anderen großen Konzerne wie TikTok, YouTube und Snap unter Druck. Der Schutz der jungen Nutzer auf den Plattformen ist nicht fertig ausgearbeitet, aber ein erster Schritt ist getan. Die Social-Media-Konzerne haben ihren Tabakko-Moment.
2: Die japanische Künstlerin Yayoi Kusama ist im Alter von 97 Jahren in Tokio gestorben. Kusama zählt zu den wichtigsten japanischen Künstlerinnen der Nachkriegszeit. International bekannt wurde sie mit ihren Polkadots, bunte Punkte, mit denen sie phallische Objekte, Alltagsgegenstände oder ganze Räume gestaltete. Kusamas Werk wird in Museen und Galerien weltweit ausgestellt. Das waren die Nachrichten mit Tom Brandenberger.
6: Heute haben wir Sonne in Tirol. Es gibt ein paar Schleierwolken. Haufenwolken allerdings wird es kaum geben heute, dafür aber Sahara-Staub in der Höhe. Bis zum Nachmittag wird es warm, Temperaturen bis zu 31 Grad sind heute drin und in Nordtirol beginnt mäßig der Südföhn zu blasen. Im Moment haben wir 16 Grad in Kufstein, in Innsbruck und in Landeck, 15 Grad in Lienz und in Reute, 14 Grad in Meierhofen und 13 Grad in Virgen. Und Theresa Kleinheinz hat eine schöne Nachricht vom Mittelgebirge bei Innsbruck.
7: Ja, die mittlerweile gewohnte Sperre der Altranzer Straße zwischen Innsbruck Mitte und dem Schloss Ambras, die neigt sich heute dem Ende zu. Bis zum Nachmittag 14 Uhr müssen Sie noch über Ampass ausweichen. Danach ist die Straße zumindest in den nächsten Tagen wieder geöffnet. Auch ansonsten läuft es rund. Auf den Verkehrskameras und Karten sehe ich aktuell keine Verzögerungen. Kommen Sie gut und sicher an Ihr Ziel.
6: Egal, ob Sie heute frei haben oder in die Arbeit gehen, eine Badetasche kann man so oder so mal packen. Es wird fein warm und auch nach der Arbeit geht sich ein Hupfer ins Freibad oder in den See ganz locker aus. Willkommen im Sommer,
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0: Schönes Lied, The Mamas and the Papas. Sie hören Radio Tirol, Donnerstag, 10 nach 8. Erhard Berger live aus einem Flugzeug. Erhard Berger im Taucheranzug. Erhard Berger in einer meterhohen Schneewächte, komplett durchnässt im Starkregen oder fast weggeblasen vom Sturm, auf den Knien robbend am Patschakofel. Er ist ein Reporterkollege, der sich eigentlich für nichts zu schaut ist, Erik.
1: Oh ja, in gut 40 Jahren Wetterbericht hat ORF Tirol Wettermann Erhard Berger einige spektakuläre Einsätze gehabt. Aus guten Gründen.
2: Also ich wollte halt immer etwas herzeigen, spektakulär, so dass man hinschauen will. Mhm. Ich wollte aber immer was damit verbinden, was mit der Meteorologie ganz eindeutig zu tun hat.
0: Manchmal ist ihm dabei aber auch so ein bisschen der Reis gegangen.
1: Wohlgemerkt, er hat zuerst noch für die Kamera den Wetterbericht angesagt und dann?
2: Das Wildeste, was ich je gemacht habe, war ein Sprung von einer Brücke am Bungee-Seil hängen. Das ist so ein unglaublich wildes Gefühl gewesen, dass du dich tatsächlich wo runterstürzt. Ja. Das war das Grausigste, was ich je erlebt habe.
0: Ich kann mir das gut vorstellen. Jetzt fragen wir uns, wenn der Erhard heute in Pension geht, ob ihm dann nicht fad wird.
1: Na, ich glaube nicht. Erhard?
2: Ich habe ein bisschen das Problem, dass mein Beruf eigentlich mein Hobby ist. Ich bin sehr gespannt, was ich in der Pension wirklich machen werde. Ich habe viel Zeit. Was ich immer wünsche, ist ja fast schon vermessen, dass ich wieder sowas finde wie Meteorologie, das mich so fasziniert. Jetzt mache ich den Job seit bald 40 Jahren und ich schaue auch privat permanent Wetter nach, weil es mich einfach interessiert. Jede Wolke möchte ich am liebsten erklären.
0: Ja, bitte.
2: Ob ich da wieder sowas finde, weiß ich nicht. Aha. Auf der anderen Seite denke ich mir, wenn man viel Zeit hat und Gott sei Dank gesund ist, dann wird man schon was finden, was einen Spaß macht.
0: Ein letztes Mal sagt er uns heute Abend noch das Wetter an. Wie gewohnt nach Tirol heute, 19 Uhr. 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

0: Unterstützt diese Sommerstimmung, die sich heute breit macht. Musik aus Italien, Toto Cotugno, 8:45.
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0: Badetag, Schwimmtag, Planschen, nass werden. Heute ist sommerfrische Schwimmtag in unserer Kitzbühelwoche, Erik.
2: Mit einem Aperol Spritz oder ein Cappuccino vielleicht.
0: Auch das.
2: Was man auch immer man will. Wir sind heute direkt in St. Ulrich am Pilersee. Und der Bademeister, Schwimmtrainer, Tretbootkapitän und Wasserretter in einer Person ist heute David Steiner.
0: Genau. Oder?
3: Da lacht er. Das passt. Bitte nicht vom Beckenrand schwimmen, alle Seefahrtsregeln einhalten und nur topfit ins frische Wasser springen.
0: Jawohl.
3: Weil dann läuft der lässige sommerfrische Tag, den wir uns heute machen, wenn es schon so schön wird. Zusammen mit dem Josef.
4: Wir sind da oft schwimmen beim Pillersee. Da ist so ein bisschen erfrischend, aber es ist auch schön da. Weil da kann man Stand-up paddeln und sein Boot ausleichen und das finde ich halt sehr cool. Also wir sind so ungefähr jede Woche einmal da, weil wir haben da die Jahreskarte. Also bei uns ist immer viel Action.
3: Ja, dann machen wir doch mit und hören uns an, wie viel Kraft man beim Tretbootfahren braucht. Wir lauschen in die Geschichte des Pillersees hinein, hören beim Hochseilgarten und beim Bogenschießen vorbei und wir hupfen freilich auch einmal hinein in den Pillersee. Bei der Radio Tirol Sommerfrische beim Seestüberl in Nurach. Ab 10 hier vor Ort und ich freue mich, wenn wir uns hier in Radio Tirol hören.
2: Auch schön ist dort. Haben wir gehört?
0: Ja.
2: Auch schön.
0: Auch schön, wie in vielen anderen Orten, oder wie meinst du? Aber heute ist dort ganz besonders schön. Heute ist nämlich die Sommerfrische da. Ja? Wir nehmen Sie gerne mit zu dieser Sommerfrische. Wir laden Sie ein mit dem heutigen Sommerfrische-Kennwort Tretboot.
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4: Gleich ist es 8:30. Wir schauen auf Tirols Straßen. Da hat es einen Unfall gegeben, Theresa Kleinheinz.
5: Genau, eine aktuelle Leitstellenmeldung besagt, dass es da am Zierler Berg einen Unfall mit einem LKW gegeben hat. Auf der Webcam sehe ich da ein Polizeiauto auf der Straße stehen und der Stau baut sich schon in beide Richtungen auf. Auf den anderen Straßen in Tirol kommen Sie aktuell gut voran. Gute und sichere Fahrt.
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6: Um 8.30 Uhr mit Markus Feichter. Schönen guten Morgen. Die Gemeinde Kirchberg hat einen neuen Bürgermeister. Manuel Pichler von der ÖVP setzt sich im Zuge einer geheimen Gemeinderatsabstimmung am Abend gegen die SPÖ-Kandidatin Claudia Hagsteiner durch. Und damit fällt eine rote Bastion im Unterland. Christoph Praxmarer berichtet.
7: Das Ergebnis fiel im ersten Wahldurchgang und das eindeutig. 11 Stimmen fielen auf Pichler, nur 6 auf die Landtagsabgeordnete Hagsteiner. Mit der Wahl vollzieht sich in der Unterländer Gemeinde auch eine politische Umfärbung. Der ÖVP-Kandidat folgt auf den SPÖ-Langzeitbürgermeister Helmut Berger, der Kirchberg über 16 Jahre Vorstand. Er hatte vor 2 Wochen sein Amt zurückgelegt. Das Bürgermeister-Duell versprach von vornherein Spannung. Die ÖVP hat im Gemeinderat 2 Mandate mehr als die SPÖ. Die 3 Kleinparteien, FPÖ, NEOS und MFG mit je einem Mandat, dürften dabei das Zünglein an der Waage gewesen sein. Der neue Bürgermeister Manuel Pichler ist seit 4 Jahren Vizebürgermeister in Kirchberg. Davor war der 37-Jährige 6 Jahre lang Ersatzgemeinderat.
6: Im Gemeindegebiet von Kössen wurde kürzlich erstmals in Tirol eine gelbfüßige asiatische Hornisse nachgewiesen. Die invasive Art stammt aus Asien und kann für heimische Bienen oder andere Insekten auch gefährlich werden. Aktuell versuchen Experten des Landes gemeinsam mit Imkern das Nest in Kössen ausfindig zu machen und dann zu vernichten. Das müsse so schnell wie möglich passieren, sagt Andreas Tschöll, der Leiter des amtlichen Pflanzenschutzdienstes.
8: Ja, das ist ganz wichtig, weil vor allem im Herbst, dann im September und im Oktober bildet das Volk die Geschlechtstiere, das heißt die Männchen und die Jungköniginnen. Und das können dann einige 100 Jungköniginnen sein und die fliegen dann vom alten Nest aus und überwintern irgendwo in der Natur und bilden dann im nächsten Jahr neue Völker sozusagen. Und das ergibt dann, ja, je nachdem, wie die Überlebensrate ist, wird das Problem immer größer sozusagen durch diese Vermehrung.
6: Eventuelle Sichtungen sollten beim Land oder der jeweiligen Gemeinde gemeldet werden. Die asiatische Hornisse ist überwiegend schwarz mit einem breiten orangefarbenen Band am Hinterleib. Tödlicher Absturz gestern im Bereich der Kellerjochkapelle oberhalb von Schwarz. Ein 79-jähriger Einheimischer war mit seinem 7-jährigen Enkel vom Hecherhaus kommend in Richtung Kellerjochkapelle unterwegs. Er verlor offensichtlich den Halt und stürzte dann über einen steilen, felsdurchsetzten Grashang in die Tiefe. Dabei erlitt der 79-jährige tödliche Verletzungen. Die Ärztekammer fordert jetzt erneut den Ausbau von Hausapotheken. Laut einer Studie könnten dadurch mehr Kassenstellen am Land besetzt werden. Die Apothekerkammer warnt hingegen vor Versorgungsengpässen. Diana Feudl informiert.
9: Gerade in Tirol können im ländlichen Raum derzeit viele Kassenstellen nicht nachbesetzt werden, heißt es in der Studie. Grund dafür sei die zu geringe Patientenanzahl, um entsprechende Einkommen zu erzielen. Ärztliche Hausapotheken könnten eine Lösung dafür sein und den ländlichen Raum attraktivieren. Seitens der Ärztekammer heißt es, dass dadurch die Medikamentenversorgung verbessert wird und gleichzeitig die Gesamtkosten sinken würden. Anders sieht das die Apothekerkammer. Man würde damit den Apotheken wirtschaftlich schaden und dadurch das Gesundheitssystem schwächen. Laut Studie der Ärztekammer ist die Apothekendichte in Österreich im unteren Drittel des EU-Durchschnitts.
4: Josef Lang vom GSV Austria Wetterservice präsentiert jetzt gleich ein gutes, aber recht unspektakuläres Wetter für heute. Hallo.
10: Grüß Gott, einen schönen guten Morgen. Genau, trockenes, feines Sommerwetter, Hochdruckeinfluss und Südwestströmung machen es möglich. Es wird sehr warm bis heiß am Nachmittag, 26 bis 31 Grad. Und in Nordtirol kommt heute langsam der Südföhn mit ins Spiel. Die Sonne, die wird heute von hohen Wolken begleitet, sieht man bereits. Teils ist der Himmel auch diesig, es liegt Sahara-Staub in der Luft. Und die hochnebelartigen Wolken in Südtirol, die weichen auch immer öfter dem Sonnenschein. Morgen am Freitag etwas turbulenter, es bläst nämlich starker Südföhn morgen, vor allem in Nordtirol, es bleibt sehr warm. Dazu noch einigermaßen sonnig, am längsten sonnig im Unterland morgen. Am späteren Nachmittag folgt dann im Oberland, am Abend dann auch im Unterland und in Osttirol eine Kaltfront. Die bringt Gewitter, kräftige Regenschauer, Windböen und eine kleinere Abkühlung. Bereits am Wochenende wird es dann wieder oft sehr sonnig weitergehen und sommerlich warm bleiben mit bis zu 25, 26 Grad am Samstag und am Sonntag.
4: Der Sommer lässt nicht locker. Dankeschön, Josef Lang. 4 Minuten nach 8:30.
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0: Schönen guten Morgen mit Radio Tirol, fast 8:45. Glänzt jetzt endlich in Gold? Am Wochenende findet in Laval in Frankreich die Kletter-Europameisterschaft im Vorstieg statt. Und da möchte Jakob Schubert, Innsbrucker Kletterass, seiner eindrucksvollen Erfolgsbilanz endlich EM-Gold im Vorstieg hinzufügen, Norbert Berliner.
1: Eigentlich unglaublich. In seiner Paradedisziplin, dem Vorstieg, hat Jakob Schubert zwar bereits 4 WM-Titel geholt, bei Europameisterschaften hat er bisher aber unter Anführungszeichen nur 2 Vorstiegsbronzemedaillen erklettert. Das möchte der 35-Jährige jetzt am Wochenende bei den Titelkämpfen in Laval endlich ändern.
2: Es ist mein letzter Wettkampf heuer, die EM. Vor allem, ich möchte jetzt einfach nochmal gescheit sagen, was ich drauf habe. Es ist einfach das einzige Groß-Event heuer und ich glaube, auch das ist das, was mich sehr motiviert. Meine Erwartungen sind schon sehr hoch. Ich fühle mich sehr gut. Ich möchte natürlich da auch mit dem Europameistertitel mitklettern. Das wäre das große Ziel.
1: Und auch wenn die starken Asiaten und US-Amerikaner nicht dabei sind, die europäische Konkurrenz im Vorstieg, die ist alles andere als schwach.
2: Das, was auch nochmal cooler macht irgendwie, ist, dass, glaube ich, alle sehr in mega Form sind und einfach das europäische Feld gerade wieder im Vorstieg ein bisschen so die Kontrolle übernimmt sozusagen und einfach extrem stark ist. Es sind extrem viele dabei, die was zurzeit der Weltcups gewinnen können. Und das motiviert umso mehr.
1: Voll motiviert ist auch die Hallerin Jasmin Blank. Sie zählt im Paraclimbing zu den Top-Favoritinnen auf den Europameistertitel.
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0: Wham, ein ganz starker, großer Hit aus den 80ern. 9 vor 9 ist es mittlerweile und es winkt und wetterfest seit 40 Jahren. Nicht der große Hit von Wham, nein. Wir reden von Erhard Berger, der verabschiedet sich heute. Unser ORF Tirol Lieblingsmeteorologe, Erich, könnte man sagen.
1: Ja, ein lieber Kollege, der sich in den Ruhestand verabschiedet. Und wir verabschieden uns mit Ihnen von ihm. Was wünscht man denn Erhard denn für seine Pension?
2: Ihm wünsche ich alles Gute.
3: Gesundheit war Gesundheit. Das Beste. Ne?
4: Schönes Wetter. Vielleicht nicht so windig wie ein Batscher Koffel.
5: Schöne Zeit.
2: Wenig Wind.
5: Also so liebenswert und nett immer bleiben und so lustig, wie er immer war.
4: Und natürlich viel Glück und Freude.
2: Ja, alles Gute. Und viel Sonne in seiner Pension.
0: Ja, also ich glaube, einen besseren Wunsch gibt es für einen Meteorologen gar nicht. Vierte, lieber Erhard, wir wünschen dir nur heitere Aussichten für deine Pension. Heute am Abend der letzte Auftritt in Tirol heute.
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0: Gleich die Weltnachrichten bei uns. Ich habe mich verrechnet.
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0: Flutkatastrophe im Grenzgebiet von Nepal und Tibet. Die Eis- und Geröllmassen haben ein ganzes Tal verwüstet. Alexandra Siebenhofer ist unsere Korrespondentin in Peking. Was weiß man denn mittlerweile darüber, wie groß das betroffene Gebiet ist und wie groß die Zerstörungen sind?
1: Ja, also es sind wirklich dystopische Bilder, muss man sagen, die da heute früh über die Nachrichtenagenturen kommen. Auf Satellitenbildern sieht man zum Beispiel, wie sich wirklich so ein breites Band aus Schlamm und Geröll über das gesamte Tal erstreckt. Straßen, Brücken, Telefonmasten, Kraftwerke zerstört. Betroffen ist der gesamte Flusslauf des Bhutakoshi-Flusses. Das sind mehrere Dutzend Kilometer. Die Behörden in Nepal melden heute früh 162 Tote. Sie warnen aber auch, die Zahl der Todesopfer wird im Laufe des Tages noch steigen. Mittlerweile werden in Nepal über 800 Menschen vermisst, in China über 500. Das heißt, wir sprechen von fast 1400 Menschen, die in dem Katastrophengebiet vermisst werden.
0: Und ob auch Österreicher unter den Betroffenen sind, ist vorerst weiter unklar. CIA-Direktor Radcliffe hat Russland bei seinem Besuch in Moskau am Dienstag vor einem Angriff auf NATO-Verbündete gewarnt. Das berichten das Wall Street Journal und das Magazin Politico. Demnach hat er den Kreml auch dazu gedrängt, die militärische und finanzielle Unterstützung für den Iran herunterzufahren. Fast 8 Jahre nach dem Verschwinden der damals 21-jährigen Jennifer Scharinger beginnt in einer halben Stunde am Wiener Straflandesgericht der Prozess gegen ihren ehemaligen Lebensgefährten. Der mittlerweile 33-Jährige ist wegen Mordes angeklagt. Er wird laut seiner Verteidigerin ein Geständnis ablegen. Annabella Mini berichtet.
2: Im Januar 2018 kommt es in der gemeinsamen Wohnung von Jennifer Scharinger und ihrem Partner, dem Angeklagten, zu einem Streit. Sie will sich trennen, er nicht. Kurz darauf verschwindet sie spurlos. Die Ermittlungen gegen ihn werden nach einem Jahr eingestellt. 7 Jahre später tut sich endlich was in dem Fall. Laut Anklageschrift erstellt Jennifers Mutter gemeinsam mit einem Bekannten ein falsches Profil auf einer Dating-Plattform und kontaktiert den mutmaßlichen Mörder ihrer Tochter. In Sprachnachrichten schildert er detailliert, wie er eine Leiche beseitigen würde. Kurz darauf gesteht er die Tat und führt die Beamten zu den sterblichen Überresten. Seine Verteidigerin Astrid Wagner.
3: Er konnte ganz einfach mit dieser Schuld nicht mehr leben und daher ist er erleichtert.
2: Er werde sich daher geständig zeigen, so Wagner. Parallel zum Prozess erinnern heute mehrere Frauenorganisationen mit einer Mahnwache vor dem Gericht an Jennifer Scharinger und an andere Frauen, die Opfer von Gewalt geworden sind.
0: In Caen im Nordwesten Frankreichs ist ein Mann mit einem Auto in eine Menschenmenge gerast. Mindestens ein Mensch wurde getötet, 10 sind verletzt. Laut Polizei hat der Mann nach einer Auseinandersetzung die Fußgänger wohl absichtlich überfahren. Ein terroristischer Hintergrund wird aber ausgeschlossen. Der Tatverdächtige wurde festgenommen. Das waren die Nachrichten mit Tom Brandenberger.
4: Heute haben wir einen Sonnentag mit ein paar ausgedehnten Schleierwolken am Himmel. Haufen Wolken wird es heute kaum geben, dafür Sahara-Staub in der Höhe. Und bis zum Nachmittag sehr warm, Temperaturen bis 31 Grad sind vorhergesagt. In Nordtirol bläst mäßig der Südföhn, morgen wird er dann stärker sein. Jetzt schon 17 Grad in Kufstein, in Lienz und in Landeck, auch in Innsbruck 17 Grad, 16 Grad in Reute und in Meierhofen und in Viergen 15 Grad. Und auf Tirolstraßen tut sich was, es hat auch Unfälle gegeben, Theresa Klein.
5: A12 Inntal-Autobahn Richtung Bregenz. Zwischen dem Knoten Innsbruck-Amras und Innsbruck-Mitte ist nach einem Unfall der rechte Fahrstreifen gesperrt. Und auch der Zierler Berg ist gesperrt zwischen Zierl-Ost und dem Seefelder Sattel nach einem Unfall mit einem LKW. PKW können hier über Mösern ausweichen. Kommen Sie sicher an Ihr Ziel.
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4: Altje und Dötje, zwei Schwestern aus Holland, gleich auf der Radio Tirol Hitbühne. Die zwei bilden das Duo Maywood. 1980 landen sie ihren ersten großen Hit. Holland-Sound gleich zu hören. Und noch ein Duo betritt gleich die Radio Tirol Hitbühne. Markus und Roman. Als Edmund kennt man die beiden besser.
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4: Gleich bei uns in Radio Tirol. Und jetzt sofort George Harrison. Der braucht keine Hilfe. Der singt das Lied ganz allein. My Sweet Lord.
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0: May Wood, ein Riesenhit für Ihren Donnerstag, 8:11.
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0: Wir servieren heute große Hits in Probiergröße und Sie dürfen da gern verkosten.
2: Heute gibt's kein Drei-Gänge-Menü, sondern einen klitzekleinen musikalischen Gruß aus der Küche.
0: 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Wir spielen Ihnen deshalb auch nur eine Sekunde vor.
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0: Musik aus Österreich, Edmund. Wunderschönes Lied. Es ist in wenigen Sekunden 8:45.
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0: Es geht um 50 Euro Einkaufsgutschein und die Lisa aus dem wunderschönen Fendels hat bei uns angerufen und möchte sich der Hitsekunde stellen. Hallo Lisa.
3: Hallo, grüß dich.
0: Die Lisa hat im Hintergrund die Valentina, die wird gerade gefüttert. Das ist
3: genau,
0: noch,
3: ja.
0: Das ist noch ein Poppele. Wie alt ist denn die Valentina?
3: Die war jetzt vor kurzem 9 Monate alt.
0: Okay, ja. Und ihr habt es ganz fein. Später steht Spazierengehen auf dem Programm und dann gibt es noch genau. Besuch. Und der Papa wird auch noch kommen. Also alles ganz gemütlich, ganz kuschelig klingt es da bei euch.
3: Genau, ja.
0: So, aber jetzt kommt in die kuschelige Stimmung ein bisschen Aufregung, Adrenalin. Eine Hitsekunde spielen wir. Und der Erik wird ein bisschen helfen, wenn er helfen muss. Aber es ist gar nicht so schwierig, oder Erik?
4: Schauen wir mal.
0: Ja? 3, 2, 1, Lisa, das ist deine Hitsekunde. Bin gespannt, ob wir Hilfe brauchen oder nicht.
3: Radio Gaga.
0: Bist du narrisch? Ja, wir freuen uns. Radio Gaga. Da gibt es eine Geschichte zu dem Lied und irgendein kleines Kind hat diesen Begriff geprägt, Radio Gaga, und dann haben Queen dieses Lied darauf gemacht. Ja, könnte auch von der Valentina stammen, vielleicht der Ausdruck, oder? Quatscht sie schon, die Valentina, ein bisschen?
3: Oh, ich quatsche das fest dahin, ja.
0: Ja, fein.
4: Gaga.
0: Nicht, ja, ein bisschen Gaga. Die muss jetzt gut zuhören. Jetzt kommt das Lied in voller Länge für die Valentina. Wir zwei gratulieren ganz herzlich und wünschen noch einen schönen Tag.
3: Ja, pfiat euch.
0: Dankeschön. Ciao.
3: Ciao.

Queen in Radio Tirol mit Radio Gaga. Die Lisa aus Fendels hat dieses Lied erkannt, obwohl sie nur eine Sekunde einen Ausschnitt davon gehört hat. Wir spielen dieses Lied, die sogenannte Hitsekunde, also dieses Spiel, wohlgemerkt, dieses Lied nicht noch einmal. Heute kurz vor zwei in der Sommerfrische mit David Steiner, heute vom Pillersee, vom Seestüberl aus dort in St. Ulrich am Pillersee. Um 10 geht's da los. 8 vor halb 10 ist es bereits. Guten Morgen, wünscht Thomas Arbeiter.

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5: Es ist 9:30. Wir schauen auf Tirol Straßen, sind sicher unterwegs mit Theresa Kleinheinz. Theresa, der Zierler Berg weiterhin gesperrt.
6: Ja, zwischen Zierl Ost und dem Seefelder Sattel ist ein Klein-LKW umgekippt. Deshalb ist eben die Seefelder Straße gesperrt. PKW können über Mösern ausweichen. A12 Inntal-Autobahn Richtung Bregenz. Zwischen dem Knoten Innsbruck-Amras und Innsbruck-Mitte ist nach einem Unfall der rechte Fahrstreifen gesperrt. 10 Minuten mehr Fahrzeit. Kommen Sie gut und sicher an Ihr Ziel.
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8: Um 9.30 Uhr einen schönen Vormittag. Kostenlosen Strom stellt der gemeinnützige Wohnbauträger Neue Heimat seinen Mietern zur Verfügung. Erzeugt wird der Strom auf den Dächern großer Wohnanlagen. Er wird dann ins Netz eingespeist, damit ihn die Mieter eben kostenlos nutzen können. Theresa Kleinheinz informiert.
9: Eines der ersten Projekte dieser Art hat die Neue Heimat Tirol bei den Neubauten der ehemaligen Südtiroler Siedlungen im Innsbrucker Stadtteil Pradl umgesetzt. Dort entstanden 135 geförderte Mietwohnungen und eine Kinderkrippe. Auf den Dächern erzeugen Photovoltaikanlagen erneuerbaren Strom. Dieser erzeugte Strom wird für den Betrieb des Gebäudes, also für Wärmepumpen, Lüftung, Lift oder Beleuchtung verwendet. Die Strommenge, die dann noch übrig bleibt, kommt direkt den Mietern des Gebäudes zugute. Und zwar kostenlos, wie die Neue Heimat betont. Haushalte sollen sich so im Jahr zwischen 200 und 400 Euro an Stromkosten ersparen. Aus Sicht des Wohnbauträgers handelt es sich dabei um mehr als ein Pilotprojekt. Es soll neuer Standard für die Mietwohnungen der Neuen Heimat Tirol werden.
8: Sie haben es erkannt, Christoph Praxmar hat in diesem Fall berichtet. Ein 30-jähriger Einheimischer ist gestern in Stummerberg bei Forstarbeiten schwer verletzt worden. Durch die Seilwinde am Traktor erlitt der Mann die Verletzungen. Im Bereich der Bärenbad Aste war er im Einsatz. Er wurde nach der Erstversorgung ins Krankenhaus nach Hall geflogen. In Südtirol wird es zunehmend schwieriger, ein leistbares Zuhause zu finden. Die Nachfrage nach Wohnungen ist groß, Grund und Boden sind allerdings knapp und die Preise sind hoch. Simone Lacknerer-Feiner informiert.
10: In Südtirol entstehen vielerorts neue Wohnanlagen, doch diese decken kaum den Bedarf. Denn laut Landesstatistikinstitut Astat werden bis 2038 knapp 19.000 zusätzliche Wohnungen benötigt. Viele verzweifelte junge Menschen suchen Hilfe bei Wohnbauberater Olaf Lutz.
11: Wenn man halt Immobilienpreise in Südtirol sieht, nachher ist es für junge Leute fast unmöglich, außer sie kriegen irgendeinen Sponsorbeitrag von daheim aus, überhaupt schon einmal einen Kredit aufzunehmen. Das ist das große Problem.
10: Wohnungen sind rar und kaum finanzierbar. Eine Lösung der Politik, den Leerstand zu nutzen. Doch wie groß dieses Potenzial tatsächlich ist, wird derzeit erst noch erhoben.
5: Heute haben wir viel Sonne in Tirol. Es gibt so ausgedehnte Schleierwolken. Haufenwolken wird es kaum geben. Dafür Sahara-Staub in der Höhe. Bis zum Nachmittag sehr warm, bis zu 31 Grad. Und in Nordtirol bläst dann mäßig der Südföhn. Morgen dann am Freitag wird er kräftiger, der Südföhn. Er sorgt dann für freundliches, für sehr warmes Wetter. Es wird auch morgen einiges an Sonne geben. Am Nachmittag bis zum Abend beginnt es dann in Tirol sich einzutrüben und dann zu regnen. Die Temperaturen jetzt heute von diesem durchaus warmen Sommertag, in Kufstein schon 19 Grad, in Lienz 20, Meierhofen 18 Grad, auch in Reute, in Landeck und in Innsbruck 19 Grad und in Viergen jetzt 17 Grad. 3 Minuten nach 9:30. Schönen guten Morgen wünsche ich Ihnen.

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1: Hoch lebe Österreich und seine österreichischen Ausdrücke. Es heißt Jänner statt Januar und es heißt Topfen statt Quark.
3: Ja, Mistkübel statt Mülleimer.
4: Jawohl. Was mich persönlich sehr aufregt.
1: Was?
4: Lecker. Alles ist lecker. Ja. Lecker Eis.
1: Ja, aber ich glaube, da haben wir schon
4: gut, verloren. Das ist einfach gut.
1: Das ist gut, ja. Geschmack ist gut. Seit genau 40 Jahren ist er beim ORF Erhard Berger.
3: Ja, eine Institution geht in Pension.
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1: Wie kann man das gut vorstellen?
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2: Im Nachrichtenstudio begrüßt Sie Tom Brandenberger. Österreich hat vorgesorgt und ist bei der Gasversorgung besser aufgestellt als viele andere europäische Länder. Das betont Wirtschaftsminister Hartmannsdorfer. Im Gespräch mit dem ORF-Radio sagt er, dass die Versorgungssicherheit gewährleistet sei.
3: Wir haben bereits 78% des Jahresbedarfs, nicht des Winterbedarfs, des Gesamtjahresbedarfs wieder eingespeichert, sind damit neben Lettland das führende Land in Europa, was auch die Speicherung betrifft, haben alle Vorgaben überfüllt, das heißt, was die Versorgung...
2: Im Gespräch mit dem ORF-Radio sagt er, dass die Versorgungssicherheit gewährleistet sei.
3: Wir haben bereits 78% des Jahresbedarfs, nicht des Winterbedarfs, des Gesamtjahresbedarfs wieder eingespeichert, sind damit neben Lettland das führende Land in Europa, was auch die Speicherung betrifft, haben alle Vorgaben überfüllt. Das heißt, was die Versorgungssicherheit betrifft...

0: möchte, beginnt die Suche oft bei Reise- oder Flugbuchungsportalen. Die Flüge gibt's billig, teuer wird's oft erst danach, sagt Karl Glatt von der Internet-Ombudsstelle. Ein Vermittler falle besonders negativ auf.
1: Bei Apollo Prime ist es einfach so, dass man bei der Suche nach einem Flug zunächst auf einen Flug kommt, der zu diesem Apollo Prime-Preis angeboten wird und man dann im Zuge der Buchung unbewusst eben auch eine Apollo Prime-Mitgliedschaft abschließt, ohne das wirklich zu wissen.
0: Das Unternehmen sagt dazu, Kunden und Kundinnen könnten klar zwischen den Modellen wählen. Wer bereits getätigte Zahlungen zurückweist und klarstellt, auch in Zukunft nicht mehr zu bezahlen, sei jedenfalls im Recht, sagt der Verbraucherschützer.
2: Nach dem Absturz gestern eines Kleinflugzeugs in den Attersee wird die Suche nach dem Wrack und den Insassen auch heute fortgesetzt. Das Flugzeug wurde in rund 140 Meter Tiefe geortet. Wolfgang Schneidl berichtet.
3: Noch ist die genaue Position des Unfallwracks, das in einer Tiefe von 140 Metern, 200 Meter weit vom Ufer entfernt vermutet wird, unbekannt. Erst wenn diese Position klar ist, kann die Behörde die Bergung des Flugzeugs anordnen. Das kann durchaus noch einige Tage dauern, heißt es. Denn noch ist völlig unklar, in welchem Zustand sich das Unfallwrack befindet, so der Bezirksfeuerwehrkommandant von Vöcklabruck, Wolfgang Hufnagel.
4: Wenn das zerstört ist und man sagt, okay, wenn wir da jetzt anhängen, dann haben wir vielleicht da ja, 3-Meter-Stücke und das andere bleibt unten, dann Stück für Stück, dann ist das natürlich mühsam.
3: Das Kleinflugzeug ist gestern kurz nach Mittag bei Steinbach in den Attersee gestürzt. Über den Verbleib der Insassen und über die Unfallursache ist derzeit nichts bekannt.
2: Nach der verheerenden Sturzflut im Grenzgebiet zwischen Nepal und Tibet wird nur langsam das Ausmaß der Katastrophe sichtbar. Nach Behördenangaben wurden bisher mehr als 160 Tote geborgen. Die Zahl der Vermissten steigt aber beinahe stündlich. Nach letzten Angaben ist das Schicksal von mehr als 1.500 Menschen unklar, die Hälfte davon Touristen aus dem Ausland. Ob Österreicher unter den Betroffenen sind, ist noch unklar. Das waren die Nachrichten mit Tom Brandenberger. Und jetzt zum Wetter.
5: Größtenteils scheint heute die Sonne, nur ab und zu ziehen etwas mehr Wolken durch. Im Donauraum frischt lebhafter Wind aus Ost bis Südost auf, im Westen ist es teilweise schon föhnig. Es wird heiß, die Temperaturen steigen auf 27 bis 33 Grad. Morgen größtenteils noch heißer mit 29 bis 35 oder 36 Grad, dazu einiges an Sonne, im Osten starker Südostwind, in den Alpen teilweise Föhnsturm. Ganz im Westen aber nicht mehr heiß und am Nachmittag und Abend stellenweise Regenschauer und Gewitter. An der Alpen-Nordseite dann auch stürmischer Westwind. So viel zum Wetter mit Jörg Stiebauer.
6: Und hier ist das Radio Tirol Verkehrsservice gleich mit der A12 der Inntal-Autobahn, wenn Sie Richtung Landeck fahren. Die Unfallstelle zwischen dem Knoten Innsbruck-Amras und Innsbruck-Mitte ist geräumt. Der Stau, der bereits bei Hall-Mitte beginnt, löst sich langsam auf, also rechnen Sie noch ein paar Minuten mehr ein. Die Seefelder Straße B177 nach wie vor gesperrt zwischen Zierl-Ost und dem Seefelder Sattel nach einem Unfall mit einem LKW. PKW können über Mösern ausweichen. Und Bayern, das große deutsche Eck, die Autobahn A8 zwischen Anger und Walserberg, 15 Minuten plus bei der Einreise nach Österreich. Gute Weiterfahrt!
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8: Hurra die Gams! Hurra die Gams! Die Radio Tirol Sommerfrische ist im Bezirk Kitzbühel unterwegs. Und heute bei uns in Nurach, direkt am Pillersee. Ich bin die Petra aus Hochfütz und begrüße Ink zu einem letzten Schwimmtag ein. Schnappt eng eure Bordhose. Ich blase dabei den Mann die Schwimmflügel auf, der uns durch den heutigen Tag begleitet von Radio Tirol. Da David Steiner!
9: Yeah, einen schönen Vormittag und grüß euch live aus dem Pillerseetal von der Radio Tirol Sommerfrische. Ja, es ist unser Schwimmtag. Wir haben auch heute wieder wahnsinnig viel vor. Nehmen Sie aus ganz Tirol mit hier in Radio Tirol und natürlich auch hier vor Ort. Einen schönen Vormittag und grüß euch.
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0: Die heißen Nächte in Palermo, EAV, laufen in Radio Tirol in der Sommerfrische, live aus St. Ulrich am Pilersee. Wir stehen direkt am Ufer des Pilersees jetzt mit dem Alexander Massinger. Christi!
1: Ja, servus, grüß euch. Ich bin so stolz, dass ihr da seid bei mir, David und die Radio Tirol-Hörer. Es freut mich voll, kommt vorbei. Super Wetter, ihr könnt sehr viel erleben, genießt den Tag heute bei uns und holt so gute Musik.
0: Ja, das machen wir auf jeden Fall. Der Alexander ist vom Seestübel da und der betreibt das alles. Sag uns mal ganz kurz, vor uns sehe ich schon ein paar Tretboote. Die sind schon draußen am See.
1: Ja. Ja. Gut besucht schon und ich bin eben sehr stolz und genieße den glasklaren Pilersee. Ist sehr naturbelassen und kommt vorbei.
0: Gut, wir können Tretboot fahren. Hinter uns geht's los mit den, was sind das? Sind das Stand-Up-Paddles, gell?
1: Jawohl, das sind Stand-Up-Paddles. Man kann Hosengarten machen.
0: Ah ja?
1: Gell? Man kann sehr viel erleben heute bei mir.
0: Wie war der Sommer bis jetzt? Es war ja schön heiß, heraus in der Luft. Wie war es bei dir quasi im Wasser und an Land?
1: Also der See ist immer noch sehr erfrischend. Gell? Mhm. Der hat heuer Rekordtemperaturen gehabt von 22 Grad. Mhm. Das haben wir noch nie gehabt. Und es war sehr, sehr viel los. Die Leute haben das sehr geschätzt, dass der See für alle zugänglich ist und man kann sich das schön erkühlen.
0: 22 Grad ist quasi Topwert, oder wie? Echt?
1: Ist ja,
0: das,
1: ja,
0: das mehr ist, geht da nicht.
1: Das ist im Pillersee eigentlich ein Wahnsinn.
0: Weil so viel frisches Wasser zu und wieder abfließt, oder warum
1: ja,
0: ist das so?
1: Wir haben da drei Bäche, die was zufließen vom Berg runter. Und immer topklares Wasser. Man sieht sehr, es ist glasklar. Und tipptopp.
0: Grün wirkt ein bisschen, oder? Aber er ist grün, oder? Das sagt man ja.
1: Ja, das ist die Farbe. Unten ist ein bisschen groß, das ist grün. Und er ist nicht so tief, der ist 7 Meter. Ja, und es passt gut.
0: Warst du ein paar Mal drinnen heuer auch schon?
1: Fast alle Tage.
0: Echt? Wirklich?
1: Sogar im Winter.
0: Nein, irgendwann findet man auch neben dem Seestübel quasi Zeit zum Einhupfen.
1: Ja, entweder ganz in der Früh oder ganz spät am Abend.
0: Okay. Heute schon drinnen gewesen?
1: Heute noch nicht, aber am Abend ganz sicher.
0: Wunderbar. Davor tun wir arbeiten und tun wir uns um die Leute kümmern, um unsere sommerfrische Besucherinnen und Besucher. Wenn Sie vorbeikommen wollen, sehr gerne. Unser Eintrittskennwort heute ist Tretboot und mit dem können Sie dann auch Tretboot fahren und Stand-up paddeln und Klettergarten gehen und einen schönen Sommertag genießen hier bei der Radio Tirol Sommerfrische in St. Ulrich am Pilersee.
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0: Das sind die großen Hits in Radio Tirol Solid. Um ganz genau 10.30 Uhr schauen wir jetzt auf die Straßen bei uns in Tirol. Radio Tirol Verkehrsservice mit der B177 der Seefelder Straße. Nach wie vor gesperrt zwischen Zierl Ost und dem Seefelder Sattel. Nach einem Unfall mit einem LKW. Wenn Sie mit dem Auto unterwegs sind, ausweichen über Mösern. Und Bayern, die Autobahn A8 Richtung Salzburg zwischen Anger und dem Walserberg. Plus 20 Minuten vor der Baustelle. Gute Weiterfahrt.
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2: Mit Markus Feicht einen angenehmen Vormittag. Zu einem tödlichen Alpinunfall ist es gestern am Nachmittag in Finkenberg gekommen. Beim Abstieg über die Ostflanke der Hohen Wand verlor eine 68-jährige Bergsteigerin aus Südtirol den Halt und stürzte in die Tiefe. Zuvor hatten sich Steine und auch Felsbrocken gelöst, die die Frau dann mitrissen. Sie erlag noch an der Unfallstelle ihren schweren Verletzungen. Zwei deutsche Wanderer sind bei einer Hochtour in den Stubaier Alpen in Bergnot geraten. Sie wurden vom schlechten Wetter überrascht und mussten schließlich von der Bergrettung und vom Polizeihubschrauber in Sicherheit gebracht werden. Christoph Praxmacher berichtet.
3: Der 69-jährige Mann und seine 70-jährige Ehefrau aus Deutschland waren um 8 Uhr von der Nürnberger Hütte aus bei regnerischem Wetter in Richtung Becherhaus gestartet. Die beiden hatten bereits zu Beginn der Tour Probleme mit der Orientierung und wählten den falschen Aufstieg. Als sie in 3200 Meter Höhe zu einer mit einem Kletterseil gesicherten Steilpassage kamen, fühlten sich die Deutschen nicht in der Lage weiterzugehen und entschieden sich umzukehren. Der Regen hatte sie durchnässt, sie waren zudem unterkühlt und erschöpft. Ein zufällig vorbeikommender Bergführer entdeckte die beiden und versorgte sie mit trockener Kleidung und Essen. Da das Paar aber nicht mehr gehen konnte, setzte der Bergführer schließlich einen Notruf ab. Wegen des aufziehenden Nebels war eine Bergung mit dem Hubschrauber erst gegen 18 Uhr möglich. Die beiden Deutschen konnten schließlich unverletzt ins Tal geflogen werden.
2: Die Tiroler Ärztekammer fordert jetzt erneut den Ausbau von Hausapotheken. Laut einer Studie könnten dadurch mehr Kassenstellen im Land besetzt werden. Die Apothekerkammer warnt hingegen vor Versorgungsengpässen. Diana Feudel mit den Einzelheiten.
4: Gerade in Tirol können im ländlichen Raum derzeit viele Kassenstellen nicht nachbesetzt werden, heißt es in der Studie. Grund dafür sei die zu geringe Patientenanzahl, um entsprechende Einkommen zu erzielen. Ärztliche Hausapotheken könnten eine Lösung dafür sein und den ländlichen Raum attraktivieren. Seitens der Ärztekammer heißt es, dass dadurch die Medikamentenversorgung verbessert wird und gleichzeitig die Gesamtkosten sinken würden. Anders sieht das die Apothekerkammer. Man würde damit den Apotheken wirtschaftlich schaden und dadurch das Gesundheitssystem schwächen. Laut Studie der Ärztekammer ist die Apothekendichte in Österreich im unteren Drittel des EU-Durchschnitts.
2: 10.33 Minuten, das war das Neueste aus Tirol. Jetzt zum Retter David.
0: Ja, das Wetter ist schön über dem Pillersee, wobei ein paar dünne Wolken vorbeiziehen. Und so geht es heute bei uns auch in Tirol weiter. Ein feiner Sommertag, es sollte trocken bleiben. Nur ein paar ganz vereinzelte Gewitter sind am Nachmittag über den Bergen möglich. Und das alles heute bei 33 Grad Höchstwerten.
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0: Bezirk Kitzbühel ist dran diese Woche und wir stehen jetzt am Ufer des Pillersees mit der Dora. Grüß dich.
5: Ja, grüß dich. Servus. So sagt man in Tirol, gell?
0: Grüß dich, ja.
5: Ja, servus. Ja, ich muss schon sagen, Pillersee, das ist Traum, gell? Schwimmen, alles kann man da, Tretboot fahren.
0: Du bist von da, gell?
5: Ich bin von da, ja.
0: Und bist eine stolze Nuracherin?
5: Ja, genau. Ja.
0: Warum?
5: Warum?
0: Ja,
5: weil es einfach schönes Land Tirol. Gell? Sagt man, komm mal auch singen. Das schöne Land Tirol.
0: Echt? Das kann ich gar nicht. Sing einmal.
5: Ah, kennst du auch von DJ Ötzi.
0: Ach so, ich komme aus dem Land Tirol.
5: Ja, genau.
0: Sollen wir das einmal gemeinsam singen?
5: Singen wir es einmal.
0: Ja, eins, zwei, drei. Ich komme aus dem Land Tirol. Die Berge so hey, wir spielen große Hits in Radio Tirol. Dora, danke, dass wir da sind bei euch mit der Radio Tirol Sommerfrische. Danke.

0: Mamma mia. Aberlauf in Radio Tirol in der Sommerfrische live aus Nurach, aus St. Ulrich am Pillersee. Und wir stehen da irgendwie gefühlt am Pillerseetal-Radlweg und haben auch schon ein paar Radlerinnen getroffen. Christi, du bist die?
1: Cecilia.
0: Cecilia, woher?
1: St. Johann.
0: St. Johann. Dann haben wir den?
2: Ich bin der Georg.
0: Aus?
2: St. Ulrich.
0: St. Ulrich.
3: Nurach. Gerd, St. Johann.
0: Und?
4: Herbert aus Nurach.
0: Du, wie ist es mit den Radlrunden da? Wo seid ihr am Weg momentan?
2: Ja, wir haben lauter schöne Radlrunden. Einmal um den Starnberg, einmal um den Hoverberg. Ja, schöner geht's nicht mehr.
0: Welche habt ihr euch heute ausgesucht?
2: Heute habe ich mir eigentlich nur die Pillerseerunde ausgesucht.
0: Wie geht die Pillerseerunde? Einmal um den See? Nein.
1: Nein, nein, schon ein bisschen weiter.
0: Nämlich,
1: sag St. Johann nach Weidring.
0: Ja.
1: Da sind wir jetzt da im See.
0: Ja.
1: Dann Hochfilzen und dann wieder über Feberbrunn aus St. Johann.
0: Oha, wie lange seid ihr da am Weg?
1: Ungefähr 45 Kilometer.
0: Das ist wie lang? Je nachdem, wie lange man Pause macht oder vom Radio aufgehalten wird, oder?
1: Ja, genau. Ein halber Tag.
0: Dann schauen wir, dass wir weiterkommen. Habt ihr Lust auf eine schnelle Challenge? Ja. Ja, ja. Dann gehen wir's an. Ja.
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0: Es ist die Challenge mit Susi und Sigi. Die sind in Tirol unterwegs und schicken Postkarten. Wie sagt man zur Postkarten bei euch in St. Ulrich? Man sagt nicht Postkarte, gell?
2: Nurach.
0: Ja, aber wie sagt man im Dialekt?
2: Zu wem?
0: Zur Postkarten.
2: Zur Postkastel.
0: Postkastel?
2: Ja, Kastel.
0: Und wenn es eine kleine Karte ist?
2: Kastel. Ein kleines Kastel.
0: Postkastel.
2: Ja, Kastel.
0: Das wollte ich hören.
2: Gut.
0: Da wird ein Ort beschrieben, okay? Kastel. Und ihr erkennt einfach so schnell wie möglich jetzt den Ort. Passt? Susi und Sigi sind im Herzen eines musikalischen Tales angekommen. Hier wird jedes Jahr Anfang Mai Österreichs größtes Frühlings- und Trachtenfest gefeiert. Wie?
1: Zillertal.
0: Ja, jetzt suchen wir noch einen Ort. Eine jahrhundertealte Tradition gibt's dort. Sogar ein eigenes Bockbier wird für dieses Fest gebraut. In welchem Ort sind wir?
4: Zell am Ziller.
0: Nochmal.
4: Zell am Ziller.
0: Das habt's richtig. Zell am Ziller. Und damit schicke ich mal aus dem Pillerseetal schöne Grüße ins
2: Zillertal.
1: Zillertal.
0: Fahrt's weiter. Danke fürs Mitspielen.
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2: Im Nachrichtenstudio begrüßt Sie Tom Brandenberger. Der sogenannte Pflegeregress wurde 2018 abgeschafft. Seither kann der Staat nicht mehr auf Vermögen zugreifen, zum Beispiel auf das Haus oder das Ersparte eines Pflegebedürftigen. Bundesländer und Gemeinden greifen aber sehr wohl auf das Einkommen zu, nicht nur auf Pensionen und Pflegegeld, sondern auch auf Erträge von Lebensversicherungen oder Sparguthaben. Und das wird jetzt zunehmend zum Thema, berichtet Peter Daser.
3: Die Regeln der Bundesländer sind unterschiedlich. Manche behalten zur Pflegefinanzierung sämtliches Einkommen der Betroffenen ein, nicht nur den Großteil von Pension und Pflegegeld, sondern zum Beispiel auch Rentenversicherungen, Betriebspensionen, Zinsen von Sparbüchern, von Bausparverträgen oder Dividenden. Zumindest bei Zinsen und Dividenden soll das aufhören, fordern die Seniorenvertretungen nun. Birgit Gerstorfer vom SPÖ-Pensionistenverband sagt:
4: Wir fordern, dass es einheitliche Lösungen gibt, dass es rechtlich abgeklärt wird und dass natürlich auf Zinsen und auf Aktiengewinne nicht zugegriffen wird.
3: Dieselbe Forderung kommt auch von Ingrid Korosek vom ÖVP-Seniorenbund. Der Seniorenrat werde nun Gespräche mit den Ländern führen.
2: Microsoft-Gründer Bill Gates warnt eindringlich vor den Risiken künstlicher Intelligenz. Niemand habe bisher einen Plan, wie sich
4: wird und dass natürlich auf Zinsen und auf Aktiengewinne nicht zugegriffen wird.
3: Dieselbe Forderung kommt auch von Ingrid Korosek vom ÖVP-Seniorenbund. Der Seniorenrat werde nun Gespräche mit den Ländern führen.
2: Microsoft-Gründer Bill Gates warnt eindringlich vor den Risiken künstlicher Intelligenz. Niemand habe bisher einen Plan, wie sich die Gefahren der Technologie eindämmen.

0: Im Mondfinsternis. Besonders gut wird sie im Westen Österreichs zu sehen sein, sofern das Wetter mitspielt. Raphael Grabscher berichtet.
1: Die partielle Mondfinsternis beginnt morgen österreichweit um kurz nach 4:30 Uhr morgens. Wie viel man davon sieht, hängt aber stark davon ab, ob man sich im Osten oder Westen befindet. Der Präsident der Wiener Arbeitsgemeinschaft für Astronomie, Alexander Pickard, erklärt.
2: Die maximale Verfinsterung mit 93% ist um 6.13 Uhr. Das ist in Wien nach dem Monduntergang, in Bregenz noch davor.
1: Das frühe Aufstehen lohne sich aber trotzdem auch im Osten Österreichs, so Pickard. Denn auch vor dem Höhepunkt könne man beobachten, wie sich der Mond verfärbt, wenn er nach und nach in den Schatten der Erde eintaucht. Wer das Spektakel sehen will, sollte sich jedenfalls einen etwas erhöhten Platz mit freiem Blick auf den Westhorizont suchen. Eine Schutzbrille ist diesmal aber nicht nötig.
0: Bei einem mutmaßlichen Racheakt ist ein Mann in Frankreich mit einem Auto in eine Gruppe von Menschen gefahren. 2 Männer wurden getötet, 9 weitere wurden verletzt. Laut Polizei fuhr der Täter gezielt in eine Gruppe von Männern, mit denen er zuvor eine gewaltsame Auseinandersetzung gehabt hatte. Ein terroristischer Hintergrund wird aber ausgeschlossen. Das waren die Nachrichten mit Tom Brandenberger. Und jetzt zum Wetter.
3: Größtenteils bleibt es heute sonnig, nur vorübergehend können etwas mehr Wolken durchziehen. Im Westen ist es zum Teil föhnig, im Donauraum weht zunehmend lebhafter Wind aus Ost bis Südost. Es wird heiß, die Temperaturen steigen auf 27 bis 33 Grad. Morgen größtenteils noch heißer mit 29 bis 35 oder 36 Grad, dazu viel Sonne. Im Osten starker Südostwind, in den Alpen teilweise Föhnsturm. Ganz im Westen aber nicht mehr heiß und am Nachmittag und Abend stellenweise Regenschauer und Gewitter. An der Alpen-Nordseite dann stürmischer Westwind. So viel zum Wetter mit Jörg Stibor.
4: Und wir begleiten Sie, damit Sie gut und sicher ankommen mit dem Radio Tirol Verkehrsservice, sind gleich auf der Seefelder Straße B177. Die ist nach wie vor gesperrt zwischen Zierl Ost und dem Seefelder Sattel nach einem Unfall mit einem LKW. Wenn Sie mit dem Auto unterwegs sind, geht Ausweichen über Telfs und Mösern. Und Bayern, die Autobahn A8 am Großen Deutschen Eck, wenn Sie Richtung Salzburg fahren, zwischen Anger und dem Walserberg, plus 20 Minuten vor der Baustelle. Gute Weiterreise!
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4: Hier ist die Radio Tirol Sommerfrische live vom Pillersee. 22 Grad war Höchstwert. Da kommt gerade eine Dame aus dem Wasser heraus. Grüß dich.
6: Hallo,
4: du bist eine Mutige.
6: Ja, schon, gell?
4: Wie heißt denn du?
6: Elfi.
4: Elfi, woher?
6: Nurach.
4: Aus Nurach. Du, Fazit, wie ist der See?
6: Schon kalt, aber gesund. Man ist abgekühlt. Gibt nichts Besseres, oder?
4: Bist du eine Runde geschwommen jetzt?
6: Jawohl, von da oben auch.
4: Ja?
6: Ja.
4: Machst du öfter?
6: Ja, sicher.
4: Wenn man schon da wohnt, oder?
6: Ja, natürlich.
4: War ja wirklich so warm?
6: Nein, nicht.
4: Der Pillersee ist nie warm, oder?
6: Nein, das darf ich nicht sagen. Wir haben heuer schon wärmer gehabt.
4: Ja.
6: Wir wollen alle da schwimmen.
4: Wunderbar. Du, ja. Dann abtrocknen.
6: Ja.
4: Schön, dass wir da sein dürfen.
6: Ja. Cool, gell?
4: Volle.
6: Und hast du ein Lädel für mich? Da haben wir irgendwas rein, oder?
4: Ich habe ein Lädel für dich. Summer in the City.
6: Ja, sowieso, super.
4: Spielen wir das jetzt in
6: ja,
4: Radio Tirol.
6: Ja, perfekt. Passt gut.

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1: Hier ist die Radio Tirol Sommerfrische beim Billersee. Da stehen gerade ein paar bei uns am Glücksradl. Christi, wer bist denn du?
2: Hallo, ich bin Laura.
1: Laura, du hast einen Rucksack, der ist größer als du.
2: Ja.
1: Was ist denn da drinnen? Ein
2: SUP, also Stand-Up Paddle.
1: Ein Stand-Up Paddle? Ist das ja so riesig einpackt?
2: Ja.
1: Ja? Wer ist da noch da? Du gehörst zu Laura dazu?
3: Ich gehöre zu Laura, ja. Ich bin die Mama von
1: hier
3: der Laura
1: ist die Radio
3: und von der Nora. Und
1: es wäre manchmal so schön, als Radiomoderator, wenn man am Tag nicht sagen müsste. Du. Und ja, dass der Arzt den auch genießen kann. Wir reden doch mit dem Danny hier am Billersee. Christi.
4: Hallo, Christi.
1: Du bist der Stand-Up-Paddler da, gell?
4: Ja, genau.
1: Ja, du, was ist die Faszination seit Jahren, dass Leute gern aufs Stand-Up-Paddle steigen und über den See duckern?
4: Ich glaube, ein bisschen die Freiheit, so ein bisschen alleine sein auf dem Wasser, die Gemütlichkeit und es hat einfach so beruhigend, sehr beruhigend.
1: Ja, beruhigend, wenn man es mal kann wahrscheinlich, oder?
4: Ja, es ist nicht so schwer. Man braucht nur ein bisschen Gleichgewicht zu haben, aber das kann natürlich gelernt werden.
1: Wie? Wie lernt man das?
4: Ja, mit hauptsächlich die Beine ein bisschen breiter, Schulter breit zu stellen und einfach nach vorne zu schauen, nicht nach unten.
1: Also nicht aufs Wasser schauen,
4: genau, sondern... Und nach vorne, einfach auf dem Horizont, ist viel schöner.
1: Fängt man sitzend an oder wirklich schon stehend?
4: Beste ist sitzend, um ein bisschen mit den Paddeltechniken gewohnt zu werden. Und ja, nach 5 Minuten kann normal schon fast jeden stehen.
1: Ah, es geht so schnell?
4: Ja, das geht nicht so, das ist nicht so schwer.
1: Und dann ist es wahrscheinlich auch anstrengend, oder? Mit Anschupfen?
4: Ja, das, jeder Muskel im Körper wird benötigt zum Vortreiben.
1: Ja. Wie lang bist du so am Weg teilweise am See? Weil du bist ja gut gebaut, gut trainiert.
4: Ja, ich bin oft am Tag eigentlich unterwegs einmal. Leider durch den Verleih auch ein bisschen weniger, aber im Frühling und im Herbst bin ich viel unterwegs noch.
1: Ja. Du hast gerade Leute draußen, glaube ich, gell?
4: Genau.
1: Die sind alle schwerst begeistert, sehe ich. Ja, schau. Und alle oben am Paddle, es fällt niemand hinein.
4: Nein.
1: Weil sie gut eingewiesen sind von dir.
4: Natürlich, ein bisschen Einweisung bekommt man immer die kleinsten Standarten.
1: Super, Danny, danke dir. Wir können es probieren. Heute Stand-Up-Paddeln live hier bei der Radio Tirol Sommerfrische am Billersee.
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1: Morgen laden die Stadtgalerien Schwarz zum Blaulichttag. Von 13 bis 17 Uhr erhalten Besucher auf dem Marktplatz vor dem Center Einblicke in die Arbeit von Rettung, Feuerwehr, Polizei und Bergwacht. Auch die Wasserrettung, Rettungshunde und der ÖAMTC werden vor Ort sein. Die Musikkapelle Ischgl lädt am Samstag zum Paznauner Markttag. Mit heimischen Ausstellern, Kinderprogramm und Showkochen mit Haubenkoch Martin Sieberer. Im Festzelt spielen Musikkapellen und Gastbands. Beginn ist um 10.30 Uhr am Silvretta-Parkplatz in Ischgl. Das Stadtmuseum Hall lädt zu einem Blick in das kulturelle Erbe der Stadt. Wertvolle Kunstschätze liegen hier neben Alltagsobjekten. Auch die Sammlung des ehemaligen Friseurmuseums Hall ist jetzt dort zu sehen. Die neue Ausstellung ist bis Jahresende geöffnet, jeweils von Freitag bis Sonntag.
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0: Hier ist das Radio Tirol Verkehrsservice um ganz genau 11.30 Uhr nach wie vor mit der Seefelder Straße. B177, die Sperre zwischen Zierl Ost und dem Seefelder Sattel nach einem Unfall mit einem LKW ist aufgehoben. Das sind gute Nachrichten. Die Seefelder Straße wieder frei. Bayern, das große deutsche Eck, die Autobahn A8, wenn Sie Richtung Salzburg fahren, zwischen Anger und dem Walserberg, 30 Minuten plus dort vor der Baustelle. Gute Weiterreise.
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2: Sie kommen von Markus Feichter um 11.31 Uhr. Schönen Vormittag. Eine 58-jährige Südtirolerin ist gestern in den Zillertaler Alpen durch einen Steinschlag getötet worden. Die Frau war in einer vierköpfigen Gruppe knapp hinter der Grenze auf Nordtiroler Seite der Hohen Wand unterwegs, als dann Steine und Felsen in Bewegung kamen und die Bergsteigerin mitrissen. Georg Oberhammer berichtet.
3: Die Frau war mit zwei weiteren Südtirolerinnen und einem Südtiroler am Nachmittag beim Abstieg über die Ostflanke der Hohen Wand, als es zu dem Unglück kam. Kurz bevor die Gruppe den Stampfelkäse erreichte, wurde die 58-Jährige von einem herabstürzenden Felsbrocken erfasst und 10 Meter bis zum Gletscherfeld mitgerissen. Die Begleiter stiegen sofort zu der Frau ab, um erste Hilfe zu leisten. Gleichzeitig schlugen sie bei der Südtiroler Landesnotrufzentrale Alarm. Rettungskräfte wurden mit dem Südtiroler Notarzthubschrauber Pelikan 2 zur Unfallstelle gebracht. Die 58-Jährige hatte allerdings tödliche Verletzungen erlitten. Weil sich das Unglück auf österreichischem Staatsgebiet ereignet hatte, übernahmen die Behörden in Nordtirol die weiteren Ermittlungen. Die Leiche wurde mit dem Hubschrauber der Alpinpolizei ins Tal geflogen.
2: Im Unterland im Gemeindegebiet von Kössen ist jetzt erstmals in Tirol eine gelbfüßige asiatische Hornisse nachgewiesen worden. Diese invasive Art stammt aus Asien und kann für heimische Bienen oder auch andere Insekten gefährlich werden. Aktuell versuchen Experten des Landes gemeinsam mit Imkern das Nest in Kössen ausfindig zu machen und dann zu vernichten. Das müsse so schnell wie möglich passieren, sagt Andreas Tschöll, der Leiter des amtlichen Pflanzenschutzdienstes.
4: Ja, das ist ganz wichtig, weil vor allem im Herbst, dann im September und im Oktober bildet das Volk die Geschlechtstiere, das heißt die Männchen und die Jungköniginnen. Und das können dann einige hundert Jungköniginnen sein und die fliegen dann vom alten Nest aus und überwintern irgendwo in der Natur und bilden dann im nächsten Jahr neue Völker sozusagen. Und das ergibt dann, ja, je nachdem wie die Überlebensrate ist, wird das Problem immer größer sozusagen durch diese Vermehrung.
2: Sagt Andreas Tschöll, der Leiter des amtlichen Pflanzenschutzdienstes, und wir berichten dann ausführlich in der Mittagsinformation in einer Stunde hier in Radio Tirol. Die Gemeinde Kirchberg hat einen neuen Bürgermeister. Manuel Pichler von der ÖVP setzt sich gestern im Zuge einer geheimen Gemeinderatsabstimmung gegen die SPÖ-Kandidatin Claudia Hagsteiner durch und damit fällt eine rote Bastion im Unterland, wie Christoph Praxmacher berichtet.
5: Das Ergebnis fiel im ersten Wahldurchgang und das eindeutig. 11 Stimmen fielen auf Pichler, nur 6 auf die Landtagsabgeordnete Hagsteiner. Mit der Wahl vollzieht sich in der Unterländer Gemeinde auch eine politische Umfärbung. Der ÖVP-Kandidat folgt auf den SPÖ-Langzeitbürgermeister Helmut Berger, der Kirchberg über 16 Jahre vorstand. Er hatte vor 2 Wochen sein Amt zurückgelegt. Das Bürgermeister-Duell versprach von vornherein Spannung. Die ÖVP hat im Gemeinderat 2 Mandate mehr als die SPÖ. Die 3 Kleinparteien, FPÖ, NEOS und MFG mit je 1 Mandat, dürften dabei das Zünglein an der Waage gewesen sein. Der neue Bürgermeister Manuel Pichler ist seit 4 Jahren Vizebürgermeister in Kirchberg. Davor war der 37-Jährige 6 Jahre lang Ersatzgemeinderat.
2: Und von Kirchberg jetzt weiter ins Pillerseetal. David.
0: Jawohl, hier ist die Radio Tirol Sommerfrische mit dem Wetterbericht live. Direkt vom Ufer des Pillersees. Bei uns scheint die Sonne. Es wird ein feiner Spätsommertag. Schwimmen geht, Tretboot fahren geht, Klettersteig gehen geht. Also alles möglich jetzt bei uns in Tirol bei maximal 25 Grad in Landeck oder in Steinach am Brenner. Trotz auch knappe 25 Grad, Lienz 24 und bis zu 33 Grad werden das noch. Vom Westen und vom Oberland her kommen immer wieder ein paar kleine dünne Wolken. Die bringen aber keine Regenschauer mit. Es könnten ein paar ganz kleine Gewitter über den Bergen möglich sein, aber die sind auch selten. Also super Spätsommertag heute.
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0: Das ist die Radio Tirol Sommerfrische vom Billersee. Grüß euch, ihr hockt im Boot drinnen.
7: Ja.
0: Wer seid denn ihr?
7: Wir sind Jutta und Helmut aus Köln.
0: Und jetzt geht's eine Runde am Billersee.
7: Ja.
0: Steigt sie mal ein. Der ja, Helmut muss noch rein. Warte, Helmut.
8: Ja.
0: Upsala. Sie ist Boot dahin. Ist nicht so leicht. Ihr habt euch ein Ruderboot ausgesucht.
8: Ah ja.
0: Warum?
8: Das geht besser in die Arme.
0: Ja?
8: Ja.
0: Der Helmut muss anschupfen.
7: Ja.
0: Genau. Klare Arbeitsaufteilung.
8: Oh ja.
0: Genau. Wunderbar.
7: Jeder kriegt eins.
0: Ah, ihr macht's links, rechts?
7: Ja, klar. Teamwork.
0: Teamwork.
7: Seit wie vielen Jahren?
8: 37.
0: Das war's, der Herr. Schau an, ihr seid gut aufgestellt. So, ja. Gute Fahrt.
8: Danke,
0: oder
8: danke.
0: Wie sagt man auf hoher See? Sagt man, glaube ich, nicht gute Fahrt, oder?
8: Keine Ahnung.
7: Keine Ahnung.
0: Ich weiß
8: wir kommen
0: es auch
8: aus
0: nicht.
8: Köln.
0: Ja.
8: Das wissen wir nicht.
0: Nein. Soll auch kein Quiz sein.
8: Nee? Okay.
0: Na.
7: Na dann.
8: Vielleicht Ahoi, Schiff Ahoi.
0: Mach mal Schiff Ahoi.
8: Schiff Ahoi.
0: Schiff Ahoi in der Radio Tirol Sommerfrische am Billersee.
8: Ja, wunderbar. Vielen Dank.
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0: Radio Tirol. Die Sommerfrische live vom Ufer des Pillersees heute in unserer Kitzbühelwoche. Die Natalie ist jetzt da. Grüß dich.
1: Ja, hallo, grüß dich.
0: Natalie, wenn du nicht bei uns am Pillersee sitzt, bist du Imkerin.
1: Genau.
0: Wo sind deine Völker?
1: Bei mir vielleicht 200 Meter weit weg vom Haus entfernt.
0: Bist du eine Noracherin?
1: Genau. Ja. Bienen, aber auch zu erzogen.
0: Das macht ja nichts. Bienenjahr war gut?
1: Ja, das war ganz gut.
0: Ja. Kleider das auch schon?
1: Alles schon fertig, in Gläser abgefüllt. Jetzt warte ich nur noch auf die hungrigen Leute, die meinen Honig mögen.
0: Ah ja, da gibt es sicher genug. Dann hast du jetzt Zeit, mit uns eine Challenge zu spielen.
1: Gerne, ja.
0: Wunderbar, dann gehen wir's an.
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0: Ein bisschen an Stress hat die Natalie, weil der Maxi braucht was zum Essen, ist der Bub, gell?
1: Genau, der Maxi möchte um 12 Uhr, wenn er heimkommt, möchte er sein Essen haben.
0: Ui, der Maxi ist drüben in Nurach in der Bank. Maxi, die Mama kommt ein bisschen später, die sitzt noch in Radio Tirol in der Sommerfrische. Bitte verzeih uns das. Und die Mama hat die Petra als Verstärkung mitgebracht für die Challenge?
1: Ja.
0: Ja, genau. Wie gut sind denn eure Geschmackszellen, Geschmacksnerven?
3: Ziemlich gut, weil die Tochter gelernte Köchin ist.
0: Ah, du bist Köchin. Na schau, und dann hast du ein gutes Zünglein quasi.
1: Hoffentlich.
0: Ihr habt ja sehr viel Wasser da im Pillerseetal. Ich habe drei verschiedene Wassersorten mitgebracht. Einmal den Grieselbach. Da ist da vorne beim Herfahren, habe ich gesehen, die Grieselbachmühle mit Trinkwasserbrunnen. Habe ich gleich Wasser abgefüllt und mitgebracht. Ich habe mitgebracht vom Brunnen, vom Besinnungsweg St. Jakob in Haus ein Wasser. Und natürlich, weil er hat ja Trinkwasserqualität, in Pillersee. Und jetzt würde ich gerne von euch wissen, ihr habt da drei Becher, welches ist der Pillersee? Möchtet ihr euch einmal schnell durchkosten?
1: Ich glaube, da brauche ich nicht viel durchkosten.
0: Wieso?
1: Ich glaube, dass das erste der Pillersee ist.
0: Na, kosten wir jetzt schon noch.
1: Ah, kosten wir es ja
0: noch. Wenn ich schon Wasser mitbringe. Kostet jetzt einmal. Die Natalie trinkt einmal was. Petra, wie schmeckt's?
3: Nach dem Pillersee.
0: Schmeckt das für dich schon nach dem Pillersee? Weil, wie schmeckt's? Wie schmeckt der Pillersee?
1: Johanna, musst du auch noch?
0: Die Johanna modrig. Haben wir auch noch mit.
3: Leicht modrig.
0: Modrig? Habt ihr jetzt alle durchgekostet?
1: Den musst du.
0: Das soll der Pillersee sein. Warum, wie schmeckt er?
1: Ja, nach See.
0: Seewasser?
1: Ja, Seewasser.
0: Ist das ein bisschen grausig? Also welches ist der Pillersee von dir?
1: Ich glaube, das.
0: Das, vollgefüllte. Schauen wir mal. Nein, das ist er nicht. Das ist St. Jakob. Das ist das Wasser vom Trinkwasserbrunnen St. Jakob in Haus. Dann haben wir da... Au, au, au, au. Das wäre der Pillersee.
1: Das ist der. Das hast du richtig gehabt.
0: Ja, ein bisschen algig.
1: Ja, genau.
0: Ich finde, man schmeckt schon. Nein, nicht ganz geschafft, aber...
1: Ja.
0: Wie oft habt ihr schon Pillersee getrunken?
1: Öfters den Sommer, gell? Weil es so heiß war, sind wir öfters auch gefahren.
0: Wunderbar. Dankeschön fürs Mitspielen und jetzt, was gibt's für ein Maxi?
1: Spaghetti Bolognese.
0: Ah, das gehört euch. Mahlzeit und eine schöne Sommerfrische aus dem Unterland.

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1: Es ist 12 Uhr. Sie hören die Glocken der Pfarrkirche zu unserer lieben Frau Maria Himmelfahrt aus Bronneck in Südtirol.

0: Überragt von der Burg, die Brixens Bischof Bruno erbauen ließ, liegt der Pustertaler Hauptort Bruneck. Mit dem Bau der Burg um 1250 begann auch die Gründung der Stadt. Die heutige Pfarrkirche Maria Himmelfahrt wurde Mitte des 19. Jahrhunderts im Osten von Bruneck in neuromanischem Stil errichtet. Sie wurde von den Künstlern Georg Mader und Franz Hellweger mit einem Marienzyklus im Nazarenerstil ausgestattet, der zusehends an künstlerischer Bedeutung gewinnt. Eine Besonderheit in der Pfarrkirche ist der lebensgroße spätgotische Pacher-Christus, ein Kreuz, das dem Stadtsohn Michael Pacher zugeschrieben wird, wahrscheinlich aber aus seiner Schule in Bruneck kommt. Am linken Seitenaltar befindet sich noch eine Pietà aus dem 15. Jahrhundert.
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2: Willkommen zum Mittagsjournal. Das sind unsere Themen. Sturzflut in Nepal. Fast 1500 Menschen werden immer noch vermisst. Die Opposition ortet die Wiedereinführung des Pflegeregresses durch die Hintertür. Die Flugzeugbergung aus dem Attersee gestaltet sich schwierig. Aus dem Journalstudio begrüßt sie Cornelia Krebs. Gestern Vormittag ist Nepal von einer riesigen Flutwelle getroffen worden. Sturzflut in Nepal. Fast 1500 Menschen werden immer noch vermisst. Die Opposition ortet die Wiedereinführung des Pflegeregresses durch die Hintertür. Die Flugzeugbergung aus dem Attersee gestaltet sich schwierig. Aus dem Journalstudio begrüßt sie Cornelia Krebs. Gestern Vormittag ist Nepal von einer riesigen Flutwelle getroffen worden. An die 270 Menschen kamen da

0: Dörfer wurden von Schlammmassen überrollt. Der Bewohner eines betroffenen Ortes sagt:
1: Ich bekam gestern um 9 Uhr in der Früh einen Anruf von einem der Grenzstationen zu China und wir wurden vor dem Wasser gewarnt. Es hieß: Verlasst eure Häuser, eure Geschäfte, sie werden es nicht überstehen.
0: Die Sturzflut könnte durch einen gewaltigen Abbruch von Eis und Fels in den Gletschern der tibetanischen Berge ausgelöst worden sein. Das Wasser eines Flusses könnte sich dadurch aufgestaut und beim Bruch der Barriere eine plötzliche gewaltige Sturzflut ausgelöst haben. Das volle Ausmaß der Zerstörung ist noch nicht klar.
2: Nach Österreich jetzt. Die Wiedereinführung des Pflegeregresses durch die Hintertür. So sieht man bei der Opposition die Tatsache, dass zur Pflegefinanzierung zwar kein Haus oder Sparbuch mehr herangezogen werden darf, sehr wohl aber die Erträge daraus. Die Seniorenvertretungen haben bereits eine Änderung gefordert. Das tun heute auch Freiheitliche und Grüne, ebenso wie die Gewerkschaft. Peter Daser.
3: Monika Kemperle von den ÖGB-Pensionisten kritisiert unterschiedliche Regeln der Bundesländer bei der Pflegefinanzierung, etwa beim Zugriff auf Sparzinsen.
4: Es ist auch unfair, jenen gegenüber, die eben lange Zeit gearbeitet haben und sich etwas auf die Seite gebracht haben.
3: Sie verlangt einheitliche Regeln, so wie Ralf Schallmeiner von den Grünen.
5: Und es darf auf gar keinen Fall darauf hinauslaufen, dass wir wieder einen Pflegeregress entweder offen oder durch die Hintertür wieder einführen.
3: Dagmar Belakovic von den Freiheitlichen sagt:
6: Es kann nicht sein, dass hier Vermögen noch einmal darauf zugegriffen wird.
3: Die Sozialdemokraten drängen auf eine bundeseinheitliche Regelung. Die Neos wollen die Einführung einer Pflegeversicherung. Und aus dem ÖVP-Parlamentsclub war heute keine Stellungnahme zu bekommen.
2: Nach dem Absturz eines Kleinflugzeuges im Attersee gestern Vormittag ist das Wrack jetzt eindeutig geortet worden. Es liegt 163 Meter unter der Wasseroberfläche und damit an einer der tiefsten Stellen des Sees. Die Bergung wird damit zu einer großen technischen Herausforderung. Jürgen Freimuth in Oberösterreich, wie soll das denn jetzt ablaufen?
7: Bevor mit der Bergung begonnen wird, soll die Absturzstelle noch einmal genau untersucht werden. Dafür sind auch Tauchroboter im Einsatz. Ziel ist es, das Flugzeug aus rund 160 Metern Tiefe zunächst mit zwei starken Windenseilen in eine betauchbare Tiefe zu ziehen. Dort sollen zwei Hebeballone unter dem Flugzeug angebracht werden, die es anschließend an die Wasseroberfläche befördern. Sämtliche Details werden zuvor gemeinsam mit einem Sachverständigen festgelegt, heißt es von der Feuerwehr. Die Bergung selbst soll dann am Samstag stattfinden. Bei der Ortung sind auch zwei verstorbene Personen im Cockpit entdeckt worden. Die Polizei will erst nach der Bergung Auskunft zu den Insassen geben. Laut Medienberichten waren ein 25-jähriger Fluglehrer und ein 20-jähriger Flugschüler an Bord, beide aus Deutschland.
2: Danke, Jürgen Freimuth. Wegen einer technischen Störung am Stellwerk des Bahnhofs St. Pölten ist die Weststrecke heute unterbrochen gewesen. Bis voraussichtlich 14 Uhr dürften hier keine Fahrten möglich sein, heißt es von Seiten der ÖBB. Ein Schienenersatzverkehr wurde eingerichtet, mit Beeinträchtigungen ist zu rechnen. Das war das Mittagsjournal mit Cornelia Krebs. Zum Wetter.
8: Die Sonne scheint momentan fast überall, aber teilweise ist es mit Sahara-Staub und Schleierwolken diesig. Außerdem wird es heiß, in manchen Regionen ist es bereits heiß. Schauen wir jetzt noch auf die aktuellen Temperaturen in den Landeshauptstädten. Wien und Eisenstadt 26 Grad, St. Pölten 24, Linz 25, Salzburg und Innsbruck 26, Bregenz 23, Graz 28 und Klagenfurt 25 Grad. Teilweise ist es windig, in manchen Tälern Vorarlbergs und Tirols föhnig. Der morgige Freitag bringt von Salzburg ostwärts große Hitze mit bis zu 35 Grad. Auch hier weht dann kräftiger Südwind und in den nördlichen Voralpen wird es föhnig. Hier scheint auch meistens die Sonne, sie wird aber ein wenig getrübt von Sahara-Staub und Schleierwolken. Die Gewitterwahrscheinlichkeit ist tagsüber gering. Auch von Salzburg westwärts wird es mit starkem und föhnigem Wind teilweise heiß. Hier sorgt aber eine Kaltfront mit kräftigen Schauern und Gewittern für Abkühlung. Die zieht dann im Laufe des Abends und in der Nacht weiter nach Osten. Dabei besteht Unwettergefahr. So viel zum Wetter von Daniel Stanker.
9: Und hier ist das Radio Tirol Verkehrsservice gleich mit der B169 Zillertalstraße, wenn Sie talausfahrts fahren. Beim Brettfalltunnel gibt's Blockabfertigung, da müssen Sie ein paar Minuten warten. Und Bayern, das große deutsche Eck, die Autobahn A8 Richtung Salzburg zwischen Anger und dem Walserberg vor der Baustelle. Eine halbe Stunde plus für Sie. Gute Weiterfahrt!
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9: Das ist der wohl letzte heiße Tag diesen August im Sommer 2026. Wir sind mit der Sommerfrische live am Pillersee. Gebt mir ein S.
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9: Ein O.
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9: Ein M.
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9: Noah M.
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9: Ein E.
11: E.

0: Ein R.
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0: Und das ist die
1: Sauerei.

0: ist der 27. August. Radio Tirol, die Sommerfrische live vom Pillersee. Und auch immer alle Infos bei uns in Radio Tirol in der ORF Tirol Mittagsinformation gleich mit Robert Schuler.
1: Ja, eine schöne Mittagsstunde. Wir schauen uns heute an, warum die asiatische Hornisse für Tirol gefährlich werden kann. Wir berichten über einen Prozess gegen eine Finanzbeamtin, die unerlaubterweise Daten abgefragt hat, und wir schauen nach Osttirol, welche Pläne man dort fürs Bezirkskrankenhaus Lienz hat.
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0: Die Radio Tirol Sommerfrische, jetzt um 12:30 mit allen Infos aus Tirol. Wir begleiten Sie ganz vorne mit dem Radio Tirol Verkehrsservice. Sind im Zillertal auf der B169 Zillertalstraße, wenn Sie talauswärts unterwegs sind. Vor dem Brettfalltunnel, Blockabfertigung aktuell und ein paar Minuten Wartezeit. Und Bayern, das große deutsche Eck, die Autobahn A8 Richtung Salzburg, zwischen Anger und dem Walserberg, eine halbe Stunde länger vor der Baustelle. Gute Weiterfahrt!
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2: Willkommen zu den aktuellen Informationen. Wir berichten unter anderem darüber, warum die asiatische Hornisse gefährlich ist, dann über einen Prozess gegen eine Finanzbeamtin, die unerlaubt Daten abgefragt hat und welche Ausbaupläne es für das Bezirkskrankenhaus Lienz gibt. Das Wetter verspricht morgen Föhn und später Abkühlung.
1: Im Studio Robert Schuler.
2: Nach dem erstmaligen Auftauchen der asiatischen Hornisse in Tirol läuft jetzt die Suche nach dem Nest. Im Raum Kösten sind die Behörden nach der Entdeckung des räuberischen Insekts alarmiert, denn die asiatische Hornisse jagt nahezu alle anderen Insekten, die sie erbeuten kann, darunter auch die Honigbiene. Eine Ausbreitung der gefährlichen Hornissenart wäre jedenfalls eine massive Gefahr für die Artenvielfalt. Julia Kröpfel und Theresa Kleinheinz berichten.
3: Die invasive Art wurde das erste Mal vor wenigen Tagen in Kössen von einem lokalen Imker entdeckt. Bisher wurde eine Handvoll von asiatischen Hornissen in dem Bereich festgestellt. Thorsten Schwerte vom Innsbrucker Uni-Institut für Zoologie erklärt, warum diese Hornissenart eine Gefahr für das gesamte Ökosystem darstellt.
4: Die asiatische Hornisse ist um ein Vielfaches größer und das können also tausende Individuen sein, die über die ganze Saison dann durchzufüttern sind. Und die sind natürlich dann eine extreme Belastung. Und was dort natürlich ganz besonders nicht geschätzt wird, ist, dass die Tiere natürlich dann gezielt auf ergiebige Nahrungsquellen gehen. Und da ist natürlich unsere Honigbiene ein beliebtes Ziel. In Tirol haben wir ja sehr viele Imkerinnen und Imker.
3: Die asiatische Hornisse verschont aber auch andere Insekten nicht. Eine Studie spricht von mehr als 1500 Arten als Beute. Inzwischen ist man nun mit 7 bis 8 Helferinnen und Helfern in Kössen auf der Suche nach dem Hornissennest, so Andreas Tschöll, Leiter des für Schädlinge zuständigen amtlichen Pflanzenschutzdienstes.
5: Das funktioniert mittels Triangulation. Und zwar muss man da entsprechend Exemplare einfangen. Man muss diese Exemplare markieren und dann stoppt man die Zeit, bis sie dann wiederkommen sozusagen. Und über diese Zeit kann man die Entfernung abschätzen und über die Richtung, man verfolgt sie dann visuell, wo sie hinfliegen und dort kann man dann die Richtung abschätzen. Und wenn man das aus verschiedenen Richtungen, aus verschiedenen Winkeln macht, dann kann man das eben, wie gesagt, eingrenzen.
3: Auch heute wird weiter gesucht. Für den Chef des Pflanzenschutzdienstes hat Eile oberste Priorität. Eine Ausbreitung der asiatischen Hornisse wäre fatal.
5: Vor allem im Herbst, dann im September und im Oktober bildet das Volk die Geschlechtstiere, das heißt die Männchen und die Jungköniginnen. Und das können dann einige hundert Jungköniginnen sein und die überwintern dann begattet und fliegen dann vom alten Nest aus und überwintern irgendwo in der Natur und bilden dann im nächsten Jahr neue Völker.
3: Die asiatische Hornisse ist laut Tschöll für Menschen zwar nicht unbedingt gefährlicher als beispielsweise eine Wespe, eine heimische Hornisse oder Honigbienen. Von Nestern sollte man sich allerdings dennoch unbedingt fernhalten, so der Experte.
2: Eine 58-jährige Südtirolerin ist gestern in den Zillertaler Alpen durch einen Steinschlag getötet worden. Die Frau war in einer vierköpfigen Gruppe knapp hinter der Grenze auf Nordtiroler Seite der Hohen Wand unterwegs, als Steine und Felsen in Bewegung kamen und die Bergsteigerin mitrissen. Georg Oberhammer informiert.
6: Die Frau war mit 2 weiteren Südtirolerinnen und einem Südtiroler am Nachmittag beim Abstieg über die Ostflanke der Hohen Wand, als es zu dem Unglück kam. Kurz bevor die Gruppe den Stampfelkäse erreichte, wurde die 58-Jährige von einem herabstürzenden Felsbrocken erfasst und 10 Meter bis zum Gletscherfeld mitgerissen. Die Begleiter stiegen sofort zu der Frau ab, um erste Hilfe zu leisten. Gleichzeitig schlugen sie bei der Südtiroler Landesnotrufzentrale Alarm. Rettungskräfte wurden mit dem Südtiroler Notarzthubschrauber Pelikan 2 zur Unfallstelle gebracht. Die 58-Jährige hatte allerdings tödliche Verletzungen erlitten. Weil sich das Unglück auf österreichischem Staatsgebiet ereignet hatte, übernahmen die Behörden in Nordtirol die weiteren Ermittlungen. Die Leiche wurde mit dem Hubschrauber der Alpinpolizei ins Tal geflogen.
2: Eine mittlerweile ehemalige Mitarbeiterin des Finanzamtes in Innsbruck ist heute wegen des Verbrechens des Amtsmissbrauchs verurteilt worden. Sie hat ohne dienstliches Erfordernis personenbezogene Steuerdaten abgefragt. Michael Irsberger war bei dem Prozess dabei.
7: Wer als Mitarbeiter in der öffentlichen Verwaltung ohne dienstliche Notwendigkeit sich personenbezogene Daten anschaut, begeht nicht ein Vergehen, sondern ein Verbrechen. Das Verbrechen des Amtsmissbrauchs, das betonte heute der Richter am Landesgericht in Innsbruck im Prozess. Die bisher unbescholtene 57-jährige Angeklagte bekannte sich im Gerichtssaal schuldig. Beim Finanzamt ist sie seit letztem Jahr nicht mehr tätig. Sie wurde entlassen. Sie hatte insgesamt 30 Mal in Steuerdaten von 9 Personen hineingeschaut, ohne dass diese gefragt hätten oder ihre Zustimmung gegeben haben. Aufgeflogen ist alles durch eine anonyme Anzeige. Das Motiv fürs Hineinschauen war nicht ganz klar. Es dürfte mutmaßlich Neugierde gewesen sein. Der Richter betonte heute mehrfach, dass das Vertrauen der Bevölkerung in die Verwaltung ein hohes Gut ist, das es zu schützen gilt. Deshalb sieht der Gesetzgeber für den Missbrauch der Amtsgewalt einen Strafrahmen von 6 Monaten bis zu 5 Jahren vor. Die Angeklagte hat ihren Job beim Finanzamt verloren und arbeitet jetzt in einem einfachen Job mit geringem Einkommen. Letztlich erfolgte heute ein Schuldspruch, 6 Monate bedingte Haft und eine unbedingte Geldstrafe von 5.400 Euro für das Hineinschauen in die Steuerdaten von Bekannten ohne deren Zustimmung. Das Urteil ist rechtskräftig.
2: Und wir schauen nach Osttirol. 300 Millionen Euro sollen in den Umbau des Lienzer Bezirkskrankenhauses gesteckt werden. Dazu wurde heute mit dem Land eine Absichtserklärung unterzeichnet. Das BKH Lienz soll damit zukunftsfit werden. Schrittweise werden die Gebäude umgebaut. Neue Trakte kommen dazu. Details von Robert Hippacher.
8: Das Bezirkskrankenhaus Lienz ist in die Jahre gekommen. Jetzt ist der Startschuss für eine schrittweise Modernisierung gefallen. In 2 Jahren soll ein vollkommen neuer Trakt mit Operationsräumen, Bettenstationen, Empfangsbereich und Hubschrauberlandeplatz gebaut werden. Bis 2042 sollen Gebäude abgerissen und neue entstehen, so Architekt Konrad Messner.
9: Weil wir nicht nur einzelne Teile betrachten, die was wir vielleicht irgendwo sanieren oder zusetzen, sondern das ganze Gebäude von seinen Abläufen neu aufsetzen.
8: Insgesamt aber sind 300 Millionen Euro zu stemmen. Das soll den Gemeindeverband nicht überfordern. Dazu wurde heute eine Vereinbarung zur Absicherung des BKH Lienz mit dem Land unterzeichnet. Obmann Bernhard Zanon.
10: Dass uns das Land sehr wohl mitteilt, dass es die Gemeinden nicht überfordern wird und wir diese finanzielle Ausstattung kriegen werden, die wir brauchen, damit wir auch sonst noch Orten haben.
8: Zur Finanzierung sollen 45% vom TGF finanziert, GAF-Mittel angezapft und ein Baurechtsmodell ausgeschrieben werden. Landeshauptmann Anton Matle will auch das Land Kärnten ins Boot holen. Immerhin stammen 30% der Patienten aus Oberkärnten.
11: Das Geld folgt der Leistung. Damit sind auch gute und auch entsprechend faire Regelungen bei den inländischen Gastpatienten gemeint und abgedeckt. Deshalb ist es ein wesentlicher Schritt für Lienz.
8: Über Personalprobleme im zukünftigen Krankenhaus macht sich die zuständige Landesrätin Cornelia Hagele keine Sorgen.
12: Natürlich ist es immer was ein bisschen mitschwingt in der ganzen Diskussion. Aber ich darf Ihnen sagen, wir haben derzeit über 2600 Leute, die eine Pflegeausbildung machen.
8: So soll das BKH Lienz das modernste Bezirkskrankenhaus Österreichs werden.
0: Hier ist die Radio Tirol Sommerfrische. An einem besonderen Tag, 27. August. Wir sind jetzt verbunden im Studio in Innsbruck mit unserem Meteorologen Erhard Berger. Grüß dich, Erhard.
13: Schönen Nachmittag.
0: Das ist heute der letzte Wetterbericht von Erhard, bevor es in die Pension geht. Wir sind ganz viele hier bei der Sommerfrische. Hey Leute, der Erhard geht heute in Pension.
14: Na, das ist wohl ein Schmäh, ha?
0: Nein, das ist kein Schmäh, es ist wirklich so. Es wird gleich der letzte Wetterbericht von Erhard.
14: Ja, dann wäre er am Sagen alles Gute und dass er das hundlich macht. Er sollte noch ein bisschen länger bleiben.
0: Ui. Erhard, länger bleiben, okay?
14: Alles gut, Erhard.
0: Erhard Berger geht in Pension.
15: Der Wetterfrisch geht in Pension, okay. Alles Gute für den Unruhestand.
0: Der Erhard, den kennen die Alten, den kennen die Jungen. Erhard Berger, was fällt da ein?
16: Ja, zum Erhard fällt mir ein, dass er super Wetterberichte macht und das immer sehr schön und ansehnlich erklärt und man es danach einfach gut versteht. Und dass er ein netter Typ ist, einfach ein freundlicher Typ.
0: Jetzt geht er heute in Pension. Magst du ihm noch was mitgeben?
14: Ja, ich möchte ihm für die Zukunft, für die Pension alles Gute wünschen, dass er gesund bleibt und dass er es genießen kann. Ich habe oft gesehen im Fernsehen und hat es auch gut gemacht.
0: Stimmt immer alles, was er sagt?
14: Nein,
17: alles hat nicht gestimmt, oder?
0: Aber man schaut ihm gern zu, oder?
17: Ja, gern. Ja? Darf halt nichts.
0: Willst du ihm auch noch was mitgeben, dem Erhard?
17: Ja, alles Gute für die Pension.
13: Und es kann nur schöner werden. Noch.
0: Aha, sprichst du aus Erfahrung?
13: Ich sprich aus Erfahrung, ja.
0: Ja, lieber Erhard, horcht er das an.
13: Es ist ein schöner Lebensabschnitt, wenn man in Pension geht.
0: Das sind die Wünsche aus dem Unterland, Erhard.
2: Ja, unglaublich nett. Die steht da und mir trübt die Tränen in die Augen. Ich kann nichts dafür. Also ich hoffe ja, dass der Wetterbericht der letzte, wenn nicht das letzte ist, schwierig wird. Der Föhn kommt. Der wird kräftig. Na, der
0: Erhard,
2: wird
0: morgen zum Moment. Moment. Du kurz durchschnaufen, wisch dir die Tränen aus den Augen. Gib uns 3 Minuten und dann kommt in Ruhe dein letzter Wetterbericht in Radio Tirol, okay?
2: Dann kommt das letzte.

0: Hier ist die Radio Tirol Sommerfrische um 12:45 am 27. August. Wir haben es heute schon in Radio Tirol den ganzen Tag gehört. Der letzte Tag von unserem Meteorologen Erhard Berger. Und das wird jetzt der letzte Wetterbericht vom Erhard. Ich sag Erhard, ihr sagt's.
1: Berger!
0: Ich sag Erhard, ihr sagt's.
1: Berger!
0: Ich sag Erhard, ihr sagt's.
1: Berger!
0: Erhard, da ist er, dein letzter Wetterbericht, bitte.
2: Immer Berger, immer Ärger. Es wird schrecklich. Was passiert? Heute Nacht wird der Föhn noch kräftiger. Am Patschakofel weht er momentan mit Geschwindigkeiten rund um 50 km pro Stunde. Morgen mit Sicherheit das Doppelte. Wie heißt das Kitzbüheler Horn? Am Hauen oben wird es morgen eher fürchterlich sein. Windgeschwindigkeiten um 100 km pro Stunde, herunten in Kitzbühel dagegen ganz fein. In der Früh Temperaturen um 13, 14 Grad, während des Tages dann 27 Grad in Kitzbühel und bis zu 31 Grad in den klassischen Föhngebieten. Der Föhn wird morgen überall sehr, sehr kräftig sein, auf den Bergen richtig außergewöhnlich kräftig. Dann kommt ebenfalls eine sehr kräftige Kaltfront. Das heißt, zum Berggehen sollte man morgen einen Blick in Richtung Westen werfen. Von dort her kommt die Front und die wird am Abend wahrscheinlich zu etlichen Regenschauern vielleicht auch einzelnen Gewittern führen. Diese Regenschauer und Gewitter können durchaus sehr kräftig ausfallen. Am Wochenende gibt es ganz schnell wieder Wetterbesserung. Schon am Samstag reißt es auf, am Sonntag vielleicht am Nachmittag ein paar Gewitter. Sonst passiert am Wochenende nichts. Es gibt wunderbares Sommerwetter mit Temperaturen von bis zu 28 Grad. Der Sommer gibt sich noch nicht geschlagen.
0: Lieber Erhard, danke schön für 38 Jahre Wetter im ORF Tirol. Und jetzt lassen wir dich gehen mit einem großen Hit von Crowded House. Weather With You hat textlich ganz eine nette Message. Es geht nicht wirklich ums Wetter, aber doch irgendwie. Und damit wünschen wir dir alles Gute in der Benson. Mach's gut, lieber Erhard. Für dich.
2: Dankeschön.

0: Da ist die Radio Tirol Sommerfrische mit ein paar Wordringer. Du bist die?
1: Ich bin die Hertha.
0: Hertha. Mhm. Mit dem Radl am Weg?
1: Mhm.
0: Was ist da eine lässige Radlrunde bei euch?
1: Ja, wir waren heute über Solfein gefahren, aber es ist relativ windig, jetzt haben wir umgedreht, weil es in Hochfilzen so peitscht hat.
0: Ja?
1: Gegenwind. Fahren wir anders mal.
0: Wieder heim nach Wordring jetzt?
1: Ja, fahren wir wieder.
0: Ja?
1: Und jetzt wollen wir uns beim Markt noch was Gutes essen.
0: Ah?
1: Weil wir heute Markt haben in Wordring.
0: Wordringer Marktl heute?
2: Gute Krapfen gibt's da.
0: Ja?
2: Oh, das müssen wir schauen, dass wir noch einen erwischen.
0: Da, dann Kraft in die Wadeln, ab aufs Radl, los geht's.
2: Du, wo ich schalten und
0: ja, genau. Gute Fahrt.

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2: Am Mikrofon begrüßt sie Cornelia Krebs. Es ist ein aufsehenerregender Prozess, mehr als 8 Jahre nach der Tat, heute am Wiener Straflandesgericht. Wegen Mordes an der damals 21-jährigen Jennifer Scharinger steht ein 33-Jähriger vor Gericht. Er soll die junge Frau im Jänner 2018 im Zuge eines Streits erwürgt haben und ist geständig, berichtet Lukas Lattinger.
3: Wenn er sie nicht haben kann, dann keiner, so schildert die Staatsanwältin das Motiv des mutmaßlichen Mörders von Jennifer Scharinger. Der 33-Jährige soll sie Anfang 2018 in einer Wohnung in der Brigittenau erwürgt und ihre Leiche dann versteckt haben. Bereits damals ist er ins Visier der Ermittler geraten. Allerdings konnte man ihm lange keine Straftat nachweisen. Erst im vergangenen Dezember stellt er sich. Vor Gericht gesteht er am Vormittag alles. Er konnte mit der Trennung damals nicht umgehen, sagte er, habe aus Wut gehandelt. Die Staatsanwältin wirft ihm Gefühlskälte vor. Laut psychiatrischem Gutachten leidet er an einer kombinierten Persönlichkeitsstörung mit narzisstischen Zügen. Neben lebenslanger Haft droht dem 33-Jährigen auch die Unterbringung in ein forensisch-therapeutisches Zentrum. Das Urteil wird am Nachmittag erwartet.
2: Die Zahl der Toten nach der verheerenden Sturzflut im Grenzgebiet zwischen Nepal und China ist auf nepalesischer Seite auf 270 gestiegen. Das teilte die Polizei auf der Plattform X mit. Hunderte Menschen werden in dem Katastrophengebiet weiter vermisst. Auch auf chinesischer Seite wurden erste Todesopfer gemeldet. Bei der Explosion eines Autos in St. Petersburg ist einem Medienbericht zufolge ein russischer Offizier getötet worden. Seine Ehefrau sei verletzt ins Krankenhaus gebracht worden. Das russische Ermittlungskomitee beschuldigt die Ukraine und hat ein Strafverfahren eingeleitet. Eine Stellungnahme der Ukraine liegt nicht vor. Polizei und Zoll haben im Hamburger Hafen etwa 1,5 Tonnen Crystal Meth sichergestellt. Die Drogen waren in einem Seekontainer versteckt, der laut Frachtpapieren tausende Säcke mit weißem Reis aus Pakistan geladen hatte, wie die Staatsanwaltschaft Hamburg mitteilte. Der Wert der Drogen wird auf etwa 28 Millionen Euro geschätzt. Nach stundenlangen Problemen auf der Westbahnstrecke können Züge seit kurzem wieder am St. Pöltener Hauptbahnhof halten. Eine Stellwerkstörung hatte seit der Früh für Ausfälle und Umleitungen gesorgt. Zahlreiche Pendler sind auf den Bahnhöfen gestrandet. Mehr von Thomas Koppensteiner.
4: 3 Stunden lang ist am St. Pöltener Hauptbahnhof praktisch nichts mehr gegangen. Wegen einer Stellwerkstörung konnten keine Züge halten. Fernzüge wurden teilweise über die Güterzugumfahrung umgeleitet. Fahrgäste mussten auf Schienenersatzverkehrsbusse umsteigen. Am Bahnhof Tullnerfeld sind etwa zahlreiche Pendlerinnen und Pendler gestrandet. Einige kritisierten, dass sie von den ÖBB lange keine Informationen bekommen hätten und auch der Schienenersatzverkehr erst spät eingehen konnten, keine Züge halten. Fernzüge wurden teilweise über die Güterzugumfahrung umgeleitet. Fahrgäste mussten auf Schienenersatzverkehrsbusse umsteigen. Am Bahnhof Tullnerfeld sind etwa zahlreiche Pendlerinnen und Pendler gestrandet. Einige kritisierten, dass sie von den ÖBB lange keine Informationen bekommen hätten und auch der Schienenersatzverkehr erst spät eingetroffen sei. Vor kurzem

0: ziemlich diesig. Morgen wird es noch heißer mit bis zu 35 Grad. Diesmal wird es von Salzburg ostwärts am heißesten. Ganz im Westen wird es mit Schauern und Gewittern nämlich nicht mehr heiß. Der Wind legt überall zu, wird auf den Bergen im Westen stürmisch, auch nach Osten hin wird es föhnig. Die Schauer und Gewitter in Vorarlberg und in Tirol sind zum Teil kräftig und ziehen im Laufe des Abends und in der Nacht auf Samstag weiter nach Osten. Stellenweise wird es dabei stürmisch. So viel zum Wetter von Daniel Stanker.
1: Und wir begleiten Sie mit dem Radio Tirol Verkehrsservice. Wenn Sie im Zillertal unterwegs sind auf der B169 und gerade talauswärts fahren, dann Blockabfertigung vor dem Brettfalltunnel. Ein paar Minuten Wartezeit. Und das große deutsche Eck, Bayern, Autobahn A8 Richtung Salzburg zwischen Anger und dem Walserberg. Eine halbe Stunde plus vor der Baustelle. Gute Weiterfahrt.
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1: Live. Vom Ufer des Pillersees. Der Lukas ist jetzt da. Grüß dich.
4: Grüß dich.
1: Du hast da so einen kleinen Standl mit Schnitzereien von dir aufgestellt. Zeig uns einmal, was du mitgebracht hast.
4: Ja, genau. Also verschiedene Teufelarfen, Berchtenlarfen oder kleine Figuren.
1: Mhm. Das machst du gern?
4: Ja, in was? Meiner Freizeit.
1: Ja?
4: Mache ich das gern. Das ist meine Hobby. Da arbeite ich einige Stunden Sache. Zum Beispiel für so Masken circa 30 Stunden,
1: ja.
4: Bis komplett fertig ist.
1: Okay. Willst du das beruflich machen?
4: Ja.
1: Ja, ist das Ziel.
4: Ja,
1: das bis wann?
4: 3 bis 4 Jahre.
1: Ah ja.
4: Wäre das Ziel.
1: Du, es riecht wahnsinnig gut. Ist das die Zirbe oder was ist das?
4: Ja, genau.
1: Riechst du es noch?
4: Nein,
1: nimmer.
4: Nein, nimmer.
1: Du, wir bestaunen deine Schnitzereien. Ich wünsche dir alles Gute auf dem Weg zum Profischnitzer und danke, dass wir da sein dürfen.
4: Gut, danke.
1: Die Radio Tirol Sommerfrische live aus dem Tiroler Unterland aus Kitzbühel.
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0: Das sind die großen Sommerhits in Radio Tirol. Joe Dolce und Shut Up Your Face. Live in der Sommerfrische aus dem Tiroler Unterland.
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0: In St. Ulrich am Pillersee sitzen wir. Und das sind jetzt die Chefs da. Bürgermeister Martin Mitterer, grüß dich.
2: Servus, grüß dich David.
0: Und der Markus Kogler vom DVB.
3: Servus, hallo.
0: Ihr schaut ganz stolz auf die recht neue Bühne, die im See steht da.
3: Ja, genau. Wie du gesagt hast, eben gerade das Team, das haben wir miteinander, mit gemeinsamen Anstrengungen, die Gemeinde und der DVB vor zweieinhalb Jahren errichten können und haben da ein tolles Stück jetzt auf unserem See.
0: Die wird jeden Mittwoch bespielt, glaube ich, gell?
3: Ja, genau. Wir haben da also über den Sommer durch eben dieses Seeleuchten jeden Mittwoch und auch dann Weihnachtsmarkt und also wir schauen, dass wir das richtig gut bespielen.
0: Wie viele Leute braucht es, damit das alles funktioniert?
3: Boah. Ja, ja. Natürlich hat die Gemeinde sein Team hinter sich. Ich habe als Obmann meine Geschäftsführung und das ganze Team vom DVB hinter uns. Und ja, da ist viel zu tun.
0: Die Gemeinde ist stolz auf den Pillersee. Es gibt vielleicht ganz kurz umrissen ja so eine spannende Geschichte zum Pillersee.
2: Ja, die Geschichte haben wir jetzt eigentlich neu geschrieben.
0: Aha.
2: 2013 war ja ein riesengroßes Hochwasser bei uns. Ein 100-jähriges. Und da haben wir letztes Jahr das große Hochwasserschutzprojekt abgeschließen können mit den Gemeinden St. Ulrich und Weidring. Da sind vom Bund, vom Land und auch von den Gemeinden 9,3 Millionen investiert worden. Und der Pillersee hat da eine zentrale Rolle. Das ist dieses Retentionsbecken und diese Retentionsfläche dann, was mit einer automatischen Wehranlage gesteuert wird. Und das ist eigentlich das Herzstück unserer ganzen Anstrengungen der letzten Jahre. Und jetzt sind wir froh, dass wir hochwassersicher sind.
0: Wie schaut es denn bei dir in der Gemeinde aus? Wie viele Leute arbeiten, wie viele Leute kümmern sich, dass in St. Ulrich alles funktioniert, alles sauber ist, alles läuft?
2: Ja, das sind gar nicht mehr so wenig Leute. Man hat ja heute als Gemeinde von der Volksschule bis über die Kinderbetreuung bis zum Infrastruktur sehr vieles zu tun. Wir sind in St. Ulrich im Sommer mit Praktikanten über 40 Leute, die sich darum kümmern, von der Verwaltung bis zu den Bauaufmitarbeitern. Und da ist einiges zu tun immer.
0: Und der Markus hat ja auch noch den Klettergarten hinter uns. Da sind wahrscheinlich auch ein paar Leute am Werk und immer, oder? Dass das alles läuft.
3: Ja, genau. Wir sind die Fun Connection, seine Sommersportschule da im Pillerseetal. Wir sind so zwischen 10 und 12 Leuten, je nachdem, wie viel das los ist. Aber bieten natürlich vom Canyoning über Klettern, Klettersteig, Hochseilgarten, alles an, was das Outdoor-Herz begehrt.
0: Ist alles machbar bei euch da am Pillersee. Genau. Möchtest du nur noch was sagen deinen Leuten, sowohl beim DVB als auch hinten im Klettergarten?
3: Ja, jetzt ist ja schon langsam das Ende des Sommers, läuft mir schon langsam ein, Ende August wird es. Super Saison, natürlich bedanken wir uns bei allen für die super Mitarbeiter und ja, dass wir dann wieder fit in den Winter starten.
0: Martin, famous last words an die Leute von der Gemeinde St. Ulrich am Pillersee.
2: Ja, danke für deren Einsatz und danke, dass Radio Tirol heute bei uns war.
0: Dann hätte ich gesagt, der DVB und die Gemeinde Nurach, alle Mitarbeiterinnen und Mitarbeiter, sind heute unser sommerfrische Team des Tages.

0: Das sind die großen Hits in Radio Tirol von Joe and Chad. I love Rock'n'Roll um kurz nach 1:30 Radio Tirol Verkehrsservice jetzt mit der Zillertalstraße B169, wenn Sie talauswärts fahren, Blockabfertigung vor dem Brettfalltunnel. Kurze Wartezeit. Und auf der Autobahn A8 in Bayern Richtung Salzburg zwischen Anger und Walserberg 30 Minuten plus vor der Baustelle. Gute Weiterfahrt.
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2: Am Mikrofon begrüßt sie Robert Schuler. Einem brutalen Raubüberfall ist jetzt ein 12-jähriges Mädchen aus Vomp zum Opfer gefallen. Es musste ins Schwarzer Krankenhaus eingeliefert werden. Markus Feichter informiert.
3: Eine 14-jährige Bulgarin und eine 13-jährige Kosovarin haben die 12-Jährige am letzten Wochenende in einen Hinterhalt gelockt. Abends hinter dem Kloster in Vomp ging es dann brutal zur Sache. Erst traten die beiden Angreiferinnen gegen den Kopf des Mädchens, rissen ihr mehrere Büschel Haare aus und filmten das Ganze auch noch. Zudem drohten sie mit einem Messer, das Mädchen umzubringen. Als sich ein Passant näherte, flüchteten die beiden. Mit Hämatomen und Schwellungen im Gesicht wurde die 12-Jährige ins Schwarzer Krankenhaus eingeliefert. Gestern nun wurde die 14-Jährige überführt und bei der Polizei einvernommen. Sie gestand die Tat und wird jetzt angezeigt. Die 13-Jährige wurde noch nicht befragt. Hinter dem brutalen Angriff könnte ein Racheakt stecken.
2: Nach Osttirol. 300 Millionen Euro sollen in den Umbau des Lienzer Bezirkskrankenhauses gesteckt werden. In 2 Jahren soll ein vollkommen neuer Trakt mit Operationsräumen, Bettenstationen, Empfangsbereich und Hubschrauberlandeplatz gebaut werden. Dazu wurde heute eine Vereinbarung zur Absicherung des BKH Lienz mit dem Land unterzeichnet, freut sich der Obmann des Gemeindeverbandes Osttirol, Bernhard Zanom.
4: Wir sind sehr glücklich, dass das jetzt geglückt ist und dass jetzt der offizielle Start Schuss gelingt, dass uns das Land sehr wohl mitteilt, dass es die Gemeinden nicht überfordern wird und wir diese finanzielle Ausstattung kriegen werden, die wir brauchen, damit wir auch sonst noch Orten haben, um andere Dinge für die Bevölkerung von den Gemeinden aus zu finanzieren.
2: Das BKH Lienz soll das modernste Bezirkskrankenhaus Österreichs werden, so der Plan in Osttirol. Kommende Woche startet mit September Beginn die Ausstellung der Außerfernförderungsgutscheinkarten. Diese werden per RSB-Brief an die aktuell rund 9000 registrierten Haushalte verschickt. Aktiviert werden die Gutscheinkarten erst nach dem Versand, was 1 bis 2 Werktage dauern kann. Dies soll vor dem ersten Einkauf berücksichtigt werden. Darauf weist das Land Tirol in einer Aussendung hin. 153 Betriebe haben sich als Akzeptanzstellen registriert. Welche genau, wird ab 1. September veröffentlicht.
0: Und hier ist das Radio Tirol Wetterservice mit einem feinen Spätsommertag heute bei uns in Tirol und maximal 31 Grad jetzt am Nachmittag. Es bleibt größtenteils trocken, weil gewittrige Schauer sind nur ganz, ganz, ganz vereinzelt möglich heute. Die Nacht dann auch ruhig und trocken und morgen der Freitag wird noch einmal föhnig und damit recht sonnig und schön, bevor am späteren Nachmittag dann vom Westen her Wolken und Schauer aufziehen und auch noch einmal bis zu 31 Grad morgen.
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0: Wir sind live im Pillerseetal, direkt am Pillersee. Vor uns schippert gerade wieder das Ruder der Bordel weg. Die Frau kämpft irgendwie mit Mahnschupfen. Und ihr seid wer? Grüß den Kbuschen.
6: Grüß dich. Ich bin der David.
0: Woher?
6: Aus St. Ulrich am Pillersee.
0: Du bist da?
7: Samuel.
0: Woher?
7: Aus nach St. Ulrich.
0: Auch.
7: Aus Nurach. Ich bin der Jonas aus St. Ulrich.
0: Alle aus Nurach.
7: Ja.
0: Wunderbar. Ihr habt schneidige Badehosen an.
7: Ja.
0: Donuts drauf. Was hast du drauf?
6: Schrift. Chinesenschrift.
0: Fly high. Und du hast einfach eine blitzblaue Badehose an.
7: Ja.
0: Wunderbar. Möchtest du am Leine hupfen?
6: Gern.
0: Ja. Ja. Dann macht ihr jetzt was, haben wir gesagt?
6: Ein Radio Tirol Sommerplatscher.
0: Ja?
7: Ein Radio Tirol Sommerplatscher.
0: Ja?
7: Ein Radio Tirol Sommerplatscher.
0: Und wie kann man noch sagen?
6: Arschbomb.
0: Ja, genau. Hupft rein. 1, 2, 3, los geht's. Sommerplatscher in Nurach.
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0: Hier ist die Radio Tirol Sommerfrische live aus Nurach im Tiroler Unterland. Und jetzt zählt's wieder. Es geht um Einkaufsgutscheine.
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0: Wir haben hier den Ausblick auf den Pillersee und Sie haben hoffentlich gleich den Durchblick in Ihren Ohren bei der Radio Tirol Hitsekunde. Es geht um 400 Euro Einkaufsgutscheine, wenn Sie verdammt gut hinhören und anhand dieser einen kurzen Sekunde, die wir Ihnen vorspielen von einem großen Radio Tirol Hit, erkennen, welcher Hit das ist. Und die Sommerfrische Profis, die wissen ja schon, der Titel ist schon gelaufen heute in der Radio Tirol Sommerfrische. Also, es wird musikalisch in St. Ulrich. Sie schnappen sich das Telefon, wenn Sie mitmachen wollen und rufen uns jetzt an.
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1: Spielen wir auch heute wieder und wir spielen sie heute mit dem Peter, der ist in Kärnten daheim. Grüß dich.
2: Ja, hallo, servus.
1: Wo denn in Kärnten, Peter?
2: In der Nähe vom Felden am Wörthersee.
1: Oh, wie so schön. Wie kommt es, dass du Radio Tirol hörst?
2: Ich bin auf das aufmerksam geworden, weil ich letzte Woche in Innsbruck war und habe gesagt, ich probiere mal mein Glück und ja, bin jetzt nach mehreren Versuchen durchgekommen.
1: Na schau an, du hast es gehört, dass wir die Hitzekunde spielen und hast sie mit nach Kärnten genommen.
2: Genau, ich war vorige Woche in Innsbruck und habe das da eben beim Radio hören mitgekriegt und ich sage, ich probiere es einmal und habe es mehrere Mal probiert und heute habe ich es geschafft, dass ich mal durchkomme.
1: Ja, man muss vielleicht immer wieder mal anrufen, aber irgendwann geht's, Peter. Dann kennst du das Spiel, eine Sekunde spielen wir davor, dann hast du 10 Sekunden Zeit, uns zu sagen, wer singt oder wie heißt der Titel und dann würden die 400 Euro schon dir gehören. Passt? Los geht's.
2: Das ist Mamma Mia von ABBA.
1: Ja, das ist völlig richtig. Gratuliere, Peter.
2: Danke.
1: Hey, es gibt wieder einen Grund, nach Innsbruck zu kommen von Felden. Ja. Die 400 Euro aufstellen. Du, dann liebe Grüße nach Kärnten und
2: danke.
1: Pfiat dich. Ciao.
2: Ciao.

Die Radio Tirol Sommerfrische live aus Nurach. Da ist noch einmal der Pillersee. Er ist ziemlich frisch, aber es ist perfekt zum Reinspringen jetzt am Nachmittag. Die Radio Tirol Sommerfrische geht vom Wasser aufs Eis. Wir senden morgen vom Sportpark in Kitzbühel und probieren Curling mal aus. Bis dahin, sagt der David Steiner, einen feinen Sommernachmittag vom Billersee. Und ich freue mich, wenn wir uns morgen wieder hören. Vielen Dank.

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2: Am Mikrofon begrüßt Sie Cornelia Krebs. In Österreich werden immer mehr Angriffe auf öffentlich Bedienstete registriert. Eine Zunahme von mehr als 20% zeigt eine Recherche des Nachrichtenmagazins Profil. Bei der Polizei sind es sogar mehr als 30%. Die Aggression oder Wut der Menschen hat auch Volksanwältin Gabi Schwarz zu spüren bekommen. Andreas Jörli berichtet.
3: Gabi Schwarz ist seit 4 Jahren Volksanwältin und diese Arbeit wird von vielen Menschen geschätzt. Vor knapp einem Jahr hat aber auch sie die zunehmend aggressive Stimmung abbekommen. Bei einem Sprechtag in Salzburg ist ein Mann auf sie losgegangen.
4: Der ist reingekommen, ich habe gesagt, nehmen Sie bitte Platz. Der sagt zu mir, sind Sie die Frau Schwarz? Und ich sage ja, und in dem Moment ist er auf mich losgestürmt mit erhobenen Fäusten und hat gesagt, Sie sind eine bösartige Frau.
3: Gabi Schwarz konnte dem Angreifer aber entfliehen. Es ist der erste Fall von versuchter körperlicher Gewalt gegen die Volksanwaltschaft. In anderen Bereichen kommen solche Attacken öfter vor. Das belegen klar die Zahlen. So sind die Angriffe auf öffentlich Bedienstete um mehr als 20% gestiegen. Bei der Polizei sind es mehr als 30%. Im vergangenen Jahr wurden fast 1500 Polizistinnen und Polizisten durch fremde Gewalt verletzt, sagt Harald Noschiel, Sprecher des Innenministeriums. Das Aggressionspotenzial steige schon seit einigen Jahren. Deshalb seien jetzt auch mehr Präventionsbeamte im Einsatz.
2: Cybercrime in Österreich bleibt mit mehr als 63.000 Anzeigen weiter auf hohem Niveau, während Internetbetrug leicht rückgängig ist und bei Erpressungen im Internet ein deutliches Minus verzeichnet wurde, nahmen Cyberangriffe im engeren Sinn zu. Das geht aus dem heute präsentierten Cybercrime-Report 2025 hervor. Am 11. September jähren sich die verheerenden Terroranschläge in den USA zum 25. Mal. Fast 3000 Menschen sind damals ums Leben gekommen. Und erst jetzt, so viele Jahre danach, steht fest, wann der Prozess gegen den mutmaßlichen Drahtzieher Khalid Sheikh Mohammed beginnen soll. Mehr von Barbara Tschandl.
5: Der Prozessauftakt gegen Khalid Sheikh Mohammed und 3 weitere Angeklagte soll im Jahr 2028 in Guantanamo stattfinden, also fast 27 Jahre nach den Terroranschlägen. Als Termin ist der 5. Juni angesetzt worden, wie jetzt aus einer Anordnung des zuständigen Militärrichters hervorgeht. Mohammed, der seit Jahren im US-Gefangenenlager Guantanamo auf Kuba inhaftiert ist, gilt als Hauptplaner der Anschläge. Er soll sowohl die Finanzierung als auch die Kommunikation für die Terrororganisation Al-Qaida übernommen haben. Die Anschläge vom 11. September 2001 haben damals die ganze Welt erschüttert. Islamistische Terroristen kaperten mehrere Passagierflugzeuge. 2 davon krachten in die Türme des World Trade Centers in New York. Ein weiteres in das Pentagon-Gebäude, den Hauptsitz des US-Verteidigungsministeriums. Das 4. Flugzeug stürzte bei Shanksville ab.
2: Die Ukraine stellt neue Friedensgespräche im September in Aussicht. Kiew bemühe sich um eine Wiederbelebung der Verhandlungen, heißt es aus dem ukrainischen Präsidialamt. Demnach sollen die Gespräche zwischen ukrainischen und russischen Vertretern unter Beteiligung der USA stattfinden. Das waren die Nachrichten mit Cornelia Krebs.
6: Zum Wetter. Und die letzten Augusttage, die zeigen sich in Tirol in alter Sommerstärke. Es bleibt sonnig und warm. Die Österreich-Aussichten jetzt mit Daniel Stanker.
7: Hochsommerliches Wetter gibt es jetzt noch zum Endspurt des meteorologischen Sommers, der mit Ende August aufhört. 24 bis 33 Grad hat es aktuell. Im Westen weht in einigen Tälern föhniger Südwind und der hat einiges an Sahara-Staub gebracht. Daher ist es hier ziemlich diesig. Morgen am Freitag trübt Sahara-Staub den Himmel im ganzen Land und es wird noch heißer und sehr windig. Die Temperaturen steigen auf meist 29 bis 35 oder 36 Grad. Meteorologischen Sommers, der mit Ende August aufhört, 24 bis 33 Grad hat es aktuell. Im Westen weht in einigen Tälern föhniger Südwind und der hat einiges an Sahara-Staub gebracht. Daher ist es hier ziemlich diesig. Morgen am Freitag trübt Sahara-Staub den Himmel im ganzen Land und es wird noch heißer und sehr windig. Die Temperaturen steigen auf meist 29 bis 35 oder 36 Grad. Ausnahme sind vor allem

0: abgefertigt. Und das wird alle interessieren, die in Richtung Salzburg unterwegs sind, auf der deutschen Autobahn A8 am großen deutschen Eck. Da warten Sie am Walserberg etwa 40 Minuten vor einer Baustelle. Das war's. Wünschen Ihnen gute und sichere Fahrt.
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0: Hallihallo, das wäre ich. Wir starten gemeinsam durch in den Nachmittag, oder? Allen einen erfolgreichen Donnerstag jetzt mit Mixed Emotions, You Want Love.
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0: Good Vibrations bei den Beach Boys. Bei uns in Radio Tirol hier, da ist es halt ein bisschen sentimental, Daddy Sang. Wie spannend seine Wetterberichte waren. Die Tirolerinnen und Tiroler wissen es, seit es Erhard Berger gibt, in den unmöglichsten Situationen immer mit einem sonnigen Gemüt und fast täglich nach Tirol heute, so kennen wir ihn. Heute ist sein letzter Arbeitstag. Erhard Berger geht in den Ruhestand. Eine Institution geht in Pension.
1: Ja, der ist ja nicht so ein Übersehen.
2: Seine bunten Sachen, die er hat.
3: Er war einfach immer der vom Wetter.
4: Also das Video von Badger Koffel, wie er da ganz schön vom Wind verweht, seinen Mann steht, bringt mich eigentlich immer zum Schmunzeln.
5: Ich freue mich immer, wenn ich ihn sehe.
6: Auch wenn das Wetter schlecht ist, hat man das Gefühl, es ist besser.
7: Er steht für eine fachlich hohe Expertise. Und für blumige Hemden.
8: Ja, wir werden ihn sicher auch vermissen.
0: Ja, war immer ein Teil unseres Lebens. Wir reden mit Erhard Berger über seine kuriosesten Wetterberichte und seine Pläne in der Pension. Noch in dieser Stunde.

0: Ganz pathetisch, kann man auch singen. Das ist Barry Manilow mit Mandy in Radio Tirol. Und liebe Kinder, ihr habt Glück. Noch gute 2 Wochen Ferien in Tirol. Im großen deutschen Bundesland in Nordrhein-Westfalen, da gehen die Ferien an diesem Wochenende zu Ende. Das heißt aber, bei uns in Tirol wird es viel Rückreiseverkehr geben in den kommenden Tagen. Und dann kann es gut sein, so wie es der Rian in seinem neuen Lied besingt. Rian und Urlaub auf der Autobahn.
1: Heute geht's endlich ab in den Urlaub.

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0: Jetzt haben wir es schon 2:30 im Nachmittag. Schön, dass Sie dabei sind. Grüß Gott auch ins Auto. Wir schauen auf Tirolstraßen und da gibt es ein Problem auf der Zillertalstraße. Talauswärts vor dem Brettfalltunnel wird der Verkehr nur blockweise abgefertigt. Und wenn Sie auf dem Weg Richtung Salzburg sind, wird Sie das interessieren. Bei einer Baustelle am Walserberg, da warten Sie aktuell 40 Minuten. Das war's. Wünsche Ihnen gute und sichere Fahrt.
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2: Mit Robert Schuler einen schönen Nachmittag. Nachdem in Kössen erstmals die asiatische Hornisse in Tirol nachgewiesen wurde, gilt es jetzt, so schnell wie möglich das Nest zu finden und zu vernichten. In den nächsten Wochen würden sich die Hornissen nämlich fortpflanzen. Einige hundert Jungköniginnen könnten dann ausschwärmen und neue Völker bilden. Das könnte fatale Folgen haben, sowohl für die Imkerei als auch für die Umwelt, sagt Thorsten Schwerte, Leiter des Instituts für Zoologie der Universität Innsbruck.
3: Müsste man vielleicht einmal den Unterschied zu unserer einheimischen Hornisse betrachten. Die hat viel geringere Volksstärken und produziert auch insgesamt während der Saison viel weniger Individuen. Die asiatische Hornisse ist um ein Vielfaches größer und es können also tausende Individuen sein, die über die ganze Saison dann durchzufüttern sind. Und da ist natürlich unsere Honigbiene ein beliebtes Ziel.
2: Experten des Landes suchen bereits seit vorgestern nach dem Nest. Auf Nachfrage hieß es heute, dass der Bereich, in dem sich das Nest wahrscheinlich befindet, auf 100 Meter eingegrenzt werden konnte. Nach dem Schuldspruch im Großglockner-Prozess hat der Verteidiger des Angeklagten heute volle Berufung eingelegt. Nach dem Erfrierungstod einer 33-Jährigen unterhalb des Gipfels Mitte Februar war ihr Freund und Begleiter in erster Instanz wegen fahrlässiger Tötung zu 5 Monaten bedingter Haft und einer Geldstrafe verurteilt worden. Gegen die Strafe, den Schuldspruch und wegen Nichtigkeit hat Verteidiger Jelinek nun berufen. Die Staatsanwaltschaft hat nun 4 Wochen Zeit zu reagieren. In zweiter Instanz entscheidet dann das Oberlandesgericht Innsbruck voraussichtlich im Herbst. Und in Brixlek haben Unbekannte in der Nacht auf heute auf einem Lagerplatz 4 Baucontainer aufgebrochen. Sie entwendeten Werkzeug und Kupferkabel. Laut Polizei liegt der Gesamtschaden in der Höhe eines mittleren 4-stelligen Euro-Betrages.
0: Und ein Blick in den Himmel zeigt uns alles ein bisschen diesig. Das macht der Sahara-Staub, der in der Luft liegt und die Sonne auch etwas abschattert. Die Temperaturen, denen macht das nichts, die werden heute durch den Föhn in die Höhe getrieben. Es gibt in Tirol 27 bis 33 Grad am Nachmittag. Auch morgen am Freitag bleibt es föhnig und heiß mit bis zu 32 Grad. Auch der Sahara-Staub bleibt und zur Sonne mischen sich dann aber am Nachmittag mehr Wolken. Im Oberland und im Außerfern gibt es Regenschauer und Gewitter, die sich dann am Abend auf ganz Nordtirol ausbreiten können. Trocken bleibt es am ehesten in den südlichen Teilen Osttirols. So viel zum Wetter. Jetzt gehen wir weiter im Donnerstag, Arbeitsnachmittag. Heute vielleicht bei den Temperaturen eine Eispause statt der Kaffeepause. Und wir backen es gemeinsam. Hier ist Billy Idol mit Sweet 16.
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0: Ohne Start-Italiener Eduardo Bonato und Gianna Nannini. Gleich gibt's Whitney Houston davor. Jetzt time to say goodbye, würde ich sagen. Von Beginn an, seit fast 40 Jahren, war er unser Wetterfrosch von Tirol heute. Und eigentlich kaum zu glauben, aber heute geht er in Pension. Erhard Berger, bekannt für seine bunten Hemden und Pullis, aber noch mehr für seine spannenden Wetterberichte. Er war darin Bungee-Jumpen, Fallschirmspringen oder auch rasant mit der Rodel unterwegs.
1: Recht nett war mal mit einem Doppelsitzer-Rodler auf einer Naturrodelbahn runterrodeln. Aber ich habe mir gedacht, ich kann selber rodeln und habe vermutlich das Gegenteil dessen getan, was er hätte wollen. Wir sind, ich glaube, nach 10 Metern, aber gescheit mit Geschwindigkeit über die Böschung auch wieder am Baum gekracht. Das haben wir nicht gesendet.
0: Im Internet tausende Male auch angeschaut. Erhard Berger, der vom Föhn am Patscherkofel weggeblasen wird. Dass das inzwischen so durch die Decke geht, überrascht den Erhard selber.
1: Das muss in den letzten Jahren irgendwann einmal so viral gegangen sein, dass es ganz viele Leute wieder angeschaut haben. Das war 2014, das ist schon eine Zeit lang her. Für mich ist es nach wie vor etwas, wo man sieht, was Natur tatsächlich kann, in einem Rahmen, der nicht allzu gefährlich ist. Weil selbst wenn man am Patscherkofel furchtbar hinfällt, da sind die Steine, die dort oben gewesen sind, nicht allzu spitz. Aber es war an der Grenze. Gehen bei so einem Wind ist nicht mehr lustig.
0: Und was er auch gemacht hat, der Erhard sagt, vor jedem Fernsehauftritt ist auch nach 40 Jahren immer noch ein bisschen Nervosität dabei.
1: Naja, ich bin heutzutage nicht mehr so nervös, wie ich ganz am Anfang war, das ist ja schon klar. Trotzdem, das Metier-Wettervorhersage ist eins, wo man ganz genau weiß, man hat eine gute Chance, dass man sich total blamiert. Und das ist halt schwierig, nicht? Wenn du immer was arbeitest, wo du zwar sicher bist, du hast alles gemacht, dass es hoffentlich gut wird. Und trotzdem kann jeder, wie beim Fußball, kann jeder der bessere Experte sein. Jede kann mir sagen, das hat aber nicht gestimmt. Das ist schon zart.
0: Gerüchte halber, werde Erhard heute Pilot, wenn er nicht Meteorologe geworden wäre. Vielleicht steht ja jetzt in der Pension der Segelflugschein an.
1: Ja, wenn es meiner Frau nichts sagst, ich habe die ganze Zeit schon nachgeschaut, wo, wo man sowas machen könnte.
0: Was du auch vorhast, lieber Erhard, alles, alles Gute für die Pension und immer viel Sonne für dich. Und heute, Tirol heute, da sehen wir ihn ja noch einmal.

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1: Morgen laden die Stadtgalerien Schwarz zum Blaulichttag. Von 13 bis 17 Uhr erhalten Besucher auf dem Marktplatz vor dem Center Einblicke in die Arbeit von Rettung, Feuerwehr, Polizei und Bergwacht. Auch die Wasserrettung, Rettungshunde und der ÖAMTC werden vor Ort sein. Die Musikkapelle Ischgl lädt am Samstag zum Paznauner Markttag. Mit heimischen Ausstellern, Kinderprogramm und Showkochen mit Haubenkoch Martin Sieberer. Im Festzelt spielen Musikkapellen und Gastbands. Beginn ist um 10.30 Uhr am Silvretta-Parkplatz in Ischgl. Das Stadtmuseum Hall lädt zu einem Blick in das kulturelle Erbe der Stadt. Wertvolle Kunstschätze liegen hier neben Alltagsobjekten. Auch die Sammlung des ehemaligen Friseurmuseums Hall ist jetzt dort zu sehen. Die neue Ausstellung ist bis Jahresende geöffnet, jeweils von Freitag bis Sonntag.
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1: Am Mikrofon begrüßt Sie Cornelia Krebs. Vor wenigen Minuten ist das Urteil im Mordfall Jennifer Scharinger gesprochen worden. Der 33-jährige Täter wurde zu lebenslanger Haft verurteilt. Er hatte die junge Frau vor bereits 8 Jahren brutal erwürgt. Das Urteil ist noch nicht rechtskräftig. Österreich hat eine bisher historische Trockenphase hinter sich. Die Umweltorganisation Greenpeace fordert nun die Einführung einer Wasserabgabe für Industriebetriebe, die besonders viel Grundwasser verbrauchen. Das würde dem Staatshaushalt im Jahr 30 Millionen Euro einbringen. Das Wasserproblem werde dadurch nicht gelöst, kontern Kritiker. Claudia Peintner-Schmidt berichtet.
2: Grundwasser liegt mehrere Zentimeter bis Meter tief unter der Erde. Angesichts des historischen Niedrigstands fordert Greenpeace eine Grundwasserabgabe für Industriebetriebe.
3: Rund ein Drittel des gesamten Grundwasserverbrauchs in Österreich entfällt auf Sie. Deswegen ist es fair, wenn die Industriekonzerne eine Abgabe zahlen,
2: sagt Sebastian Theising-Matte von Greenpeace. In Frankreich gibt es die Abgabe bereits, auch in den meisten deutschen Bundesländern. Industrievertreter betonen indes, man ginge sehr verantwortungsvoll mit Wasser um. Laut Peter Korren, Vizegeneralsekretär der Industriellen Vereinigung, würde eine Wasserabgabe
4: die Wassernutzung klarerweise verteuern, am Ende die Lebensmittel teurer machen, am Ende den Strom teurer machen, die Inflation nach oben treiben.
2: Auch vom zuständigen Umweltministerium heißt es, Wasser sei nicht da, um das Budgetloch zu stopfen.
1: Nach der verheerenden Sturzflut sind in Nepal bereits mehr als 350 Todesopfer geborgen worden. Hunderte weitere Menschen werden noch vermisst, darunter auch Touristen. Die Behörden befürchten unterdessen weitere Fluten. Auf nepalesischer Seite habe sich an einer Flussmündung ein Stausee gebildet, der bereits überlaufe, heißt es von chinesischer Seite. Es bestehe das Risiko eines Dammbruchs. 35 Jahre lang hatte Italien keinen tödlichen Diphtheriefall bei einem Kind mehr registriert. Jetzt ist in Palermo ein 4,5-jähriges Mädchen an der Krankheit gestorben. Das Kind war nicht geimpft, obwohl die Impfung in Italien verpflichtend ist. Die Regionalregierung hat nun eine Taskforce eingesetzt, die mögliche weitere Fälle überwachen und vor allem die Impfquoten erhöhen soll. Mehr von Sophie Rupetz.
5: Ein Fall, der Palermo erschüttert. Mit nur 4,5 Jahren stirbt Anna Rosa an Diphtherie. Sie war nicht geimpft, ebenso wenig wie ihre 4 Geschwister. Die Eltern sollen geglaubt haben, eine Impfung habe bei einem Verwandten Autismus ausgelöst. Ein Zusammenhang, der wissenschaftlich längst widerlegt ist. Der Tod des Mädchens hat viele Eltern aufgeschreckt. Impfzentren erleben einen regelrechten Ansturm.
6: Io, mio marito, non volevamo vaccinare i bambini.
5: Mein Mann und ich wollten die Kinder nicht impfen lassen, aber jetzt haben wir sie hergebracht. An einem Tag wurden 70% mehr Kinder geimpft als am entsprechenden Vorjahrestag.
1: Das waren die Nachrichten mit Cornelia Krebs.
7: Zum Wetter. Heute ein sehr schöner Donnerstag im August. Es ist hochsommerlich und warm in Tirol. 31 Grad jetzt mit leichtem Föhn in Innsbruck. 30 Grad messen wir in Kufstein und in Putz. 29 sind es in Tannheim, 28 in Nussdorf-Deband. Und wie es mit unserem Wetter weitergeht, den Österreich-Ausblick, den macht Daniel Stanker.
8: Sehr warm, teilweise heiß geht es weiter jetzt am Nachmittag. Zwar scheint überall die Sonne, aber vor allem im Westen ist es mit dem Sahara-Staub sehr diesig. Morgen am Freitag merken wir den Sahara-Staub dann im ganzen Land und es wird außergewöhnlich heiß für Spätsommer mit 29 bis 36 Grad am Nachmittag. Ganz im Westen werden es stellenweise nur 26 Grad. Der Wind wird in den meisten Regionen deutlich zu spüren sein. Im Laufe des Abends und in der Nacht auf Samstag ziehen Schauer und Gewitter dann von West nach Ost über das Land. Es kann zum Teil aber auch ohne Gewitter stürmisch werden, etwa vom Flachgau bis zum Wienerwald. Das Wochenende bringt dann ruhigeres Wetter, aber trotzdem noch hochsommerliche Temperaturen.
7: Und im grünen Bereich sind wir auf Tirolstraßen. Sicher unterwegs sind Sie mit dem Radio Tirol Verkehrsservice. Keine Störungen sind uns da aus Tirol gemeldet. Wenn Sie auf dem Weg sind nach Salzburg übers große deutsche Eck, da gibt es vor dem Walserberg eine Baustelle und davor warten Sie etwa 40 Minuten aktuell. Das war's. Gute Fahrt.
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7: Sommersonne und Radio Tirol Verkehrsservice. Keine Störungen sind uns da aus Tirol gemeldet. Wenn Sie auf dem Weg sind nach Salzburg übers große deutsche Eck, da gibt es vor dem Walserberg eine Baustelle und davor warten Sie etwa 40 Minuten aktuell. Das war's. Gute Fahrt.
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7: Sommersonne und Sahara-Staub. So weit.

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1: Ja, das Leben danach, nach dem Arbeitstag, da freuen sich heute schon viele. Bis dahin mache ich mit den großen Hits ein bisschen Spaß im Nachmittag. Eros Ramazzotti ist gleich dabei oder die Volkshilfe. Und jetzt Tanita Tikaram mit Twist in My Sobriety.
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0: Ein Beatles-Hit, jetzt bei uns.
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0: Und wenn wir an die vier aus Liverpool denken, dann kommen uns vielleicht sofort der Song in den Kopf.
2: Hey Jude.
0: Hey Jude. Oder dieser hier.
2: Yesterday.
0: Genau, Yesterday. Aber die Beatles haben so viele grandiose Songs. Einer davon jetzt bei uns, Michelle. Da singt der Paul sogar Französisch. Naja, so ein bisschen Englisch-Französisch. Aber das stört nicht. Ich meine, das sind ja die Beatles. Hier ist Michelle.
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0: Gute Laune-Song hier von Rocky Sharp. Ramalamalam, Ding Dong. Und wir schauen auf Tirolstraßen. Jetzt ist es gleich 4:30. In Tirol selber gibt es aktuell keine Behinderungen, nirgendwo Wartezeiten. Aber wenn Sie am Weg nach Salzburg sind, am großen deutschen Eck, warten Sie aktuell vor dem Walserberg 40 Minuten vor einer Baustelle. Das war's schon. Gute Fahrt.
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2: 15.30 Uhr am Mikrofon begrüßt Sie Robert Schuler. Eine mittlerweile ehemalige Mitarbeiterin des Finanzamts in Innsbruck ist heute wegen des Verbrechens des Amtsmissbrauchs verurteilt worden. Sie hat ohne dienstliches Erfordernis personenbezogene Steuerdaten abgefragt. Michael Irsberger berichtet.
3: Wer als Mitarbeiter in der öffentlichen Verwaltung ohne dienstliche Notwendigkeit sich personenbezogene Daten anschaut, begeht nicht ein Vergehen, sondern ein Verbrechen. Das Verbrechen des Amtsmissbrauchs, das betonte heute der Richter am Landesgericht in Innsbruck im Prozess. Die bisher unbescholtene 57-jährige Angeklagte bekannte sich im Gerichtssaal schuldig. Beim Finanzamt ist sie seit letztem Jahr nicht mehr tätig. Aufgeflogen ist alles durch eine anonyme Anzeige. Das Motiv fürs Hineinschauen in den Computer war nicht ganz klar. Es dürfte mutmaßlich Neugierde gewesen sein. Der Richter betonte heute mehrfach, dass das Vertrauen der Bevölkerung in die Verwaltung ein hohes Gut ist, das es zu schützen gilt. Letztlich erfolgte ein Schuldspruch, 6 Monate bedingte Haft und eine unbedingte Geldstrafe von 5.400 Euro fürs Hineinschauen in die Steuerdaten von Bekannten ohne deren Zustimmung. Das Urteil ist rechtskräftig.
2: Einem brutalen Raubüberfall ist jetzt ein 12-jähriges Mädchen aus Vomp zum Opfer gefallen. Es musste ins Schwarzer Krankenhaus gebracht werden, Markus Feichter informiert.
4: Eine 14-jährige Bulgarin und eine 13-jährige Kosovarin haben die 12-jährige am letzten Wochenende in einen Hinterhalt gelockt. Abends hinter dem Kloster in Vomp ging es dann brutal zur Sache. Erst traten die beiden Angreiferinnen gegen den Kopf des Mädchens, rissen ihr mehrere Büschel Haare aus und filmten das Ganze auch noch. Zudem drohten sie mit einem Messer, das Mädchen umzubringen. Als sich ein Passant näherte, flüchteten die beiden. Mit Hämatomen und Schwellungen im Gesicht wurde die 12-Jährige ins Schwarzer Krankenhaus eingeliefert. Gestern nun wurde die 14-Jährige überführt und bei der Polizei einvernommen. Sie gestand die Tat und wird jetzt angezeigt. Die 13-Jährige wurde noch nicht befragt. Hinter dem brutalen Angriff könnte ein Racheakt stecken.
2: Anlässlich des herannahenden Schulstarts am 14. September appelliert heute das Land Tirol in einer Aussendung an alle Verkehrsteilnehmerinnen und Teilnehmer zu besonderer Vorsicht und Rücksichtnahme auf Kinder am Schulweg. Hohe Aufmerksamkeit ist vor allem in der Früh- und zur Mittagszeit gefragt. 2025 wurden insgesamt 55 Schulkinder am Schulweg in Tirol verletzt. Ein Kind ist verstorben. Pünktlich zum Schulstart werden auch weitere Plakate der aktuellen Verkehrssicherheitskampagne für mehr Respekt im Straßenverkehr veröffentlicht.
0: Zum Wetter, das ist ein Nachmittag heute mit Wüstenflair in Tirol. Sahara-Staub liegt in der Luft, der macht's diesig und heiß ist das auch. Fönige 32 Grad aktuell in Innsbruck, 31 Grad in Kufstein, 29 Grad momentan in Nussdorf-Diebernd, 28 in Tannheim und 30 Grad aktuell in Landeck. Und dieser Tag, der klingt heute mit Sonne und ein paar harmlosen Wolken aus. Auch morgen am Freitag bleibt es dann föhnig mit bis zu 32 Grad. Auch der Sahara-Staub bleibt und zur Sonne mischen sich am Nachmittag dann morgen aber mehr Wolken. Im Oberland und im Außerfern gibt es Regenschauer und Gewitter, die sich dann zum Abend hin auf ganz Nordtirol ausbreiten. Trocken bleibt es am ehesten in manchen Teilen Osttirols.
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0: Christina Stürmer, Millionen Lichter, um gleich 3:45.
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0: Blau-weiß gestreift war sein Arbeitstag. David Steiner ist heute in See gestochen, genauer gesagt in den Pilersee. Die Sommerfrische in St. Ulrich am Pilersee, die Einheimischen sagen Nurach. Und die Sommerfrischler lassen sich's da noch gut gehen, David.
2: Es ist ein richtig feiner Nachmittag da in Nurach am Pilersee. Der Alexander ist nochmal da, grüß dich.
3: Ja, servus nochmal.
2: Ihr habt es schon wahnsinnig schön da.
3: Ja, Wahnsinn. Das Wetter passt optimal. Super schöner Tag, viel zum Erleben. Und es ist herrlich da bei uns.
2: Die Sommerfrische war gut jetzt vorher, oder?
3: Wahnsinn. Ich war so super zufrieden. Es sind so viele Leute gekommen. Und ich hoffe, die waren auch zufrieden. Das ganze Angebot, was sie nutzen können. Und ich freue mich wieder, wenn du wiederkommst.
2: Jetzt fahren wir da vorne mal nach Kitzbühel, okay?
3: Ja.
2: Schick die Sommerfrische weiter.
3: Also die Sommerfrische geht morgen nach Kitzbühel. Ein Sportpark mit Eishockey, Curling. Und da könntest du das alles erleben.
2: Genau, wir machen morgen einen Sporttag direkt beim Sportpark in Kitzbühel und werden dort einmal Curling ausprobieren können. Hol uns Tipps, wie das funktioniert. Wir können sogar Eislaufen gehen morgen mitten im Sommer. Also die Sommerfrische reist vom See, vom Wasser weiter direkt aufs Eis. Morgen von 10 bis 14 Uhr in Kitzbühel und sehr gerne hier in Radio Tirol.
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0: romantico. Julio Iglesias mit Begin the Begin in Radio Tirol. Wir schauen zum Fernsehabend im ORF Tirol. In Tirol heute verabschieden wir heute unseren Meteorologen Erhard Berger in die Pension. Das wird ziemlich emotional werden. Und in Südtirol heute, da wird es heute auch ein bisschen, wie soll ich sagen, nicht sentimental, aber wir erinnern uns gerne. Manuela Fonta von Die Zeitschrift Bravo. Diese Woche wird sie 70 Jahre alt und Südtirol heute klärt auf.
1: Ja, wohl keine andere deutschsprachige Jugendzeitschrift hat Generationen so geprägt. Die Bravo hat aufgeklärt, sie hat Mode- und Musiktrends gesetzt und Tabus gebrochen, natürlich auch in Südtirol. Und wir blättern heute noch einmal durch die Bravo und haben auch die Südtiroler und Südtirolerinnen nach ihren Erinnerungen befragt. Ich bin schon gespannt.
0: Na Bravo, heute ab 18:30 Uhr.

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2: Am Mikrofon begrüßt sie Cornelia Krebs. Im Mordfall der fast 8 Jahre lang vermissten Jennifer Scharinger ist heute am Wiener Straflandesgericht das Urteil gefallen, lebenslange Haft und zusätzlich die Unterbringung in einem forensisch-therapeutischen Zentrum. Anna Bellamini ist vor dem Wiener Straflandesgericht.
3: Die 8 Geschworenen haben den 33-Jährigen einstimmig, also mit 8-0, des Mordes schuldig gesprochen. Als erschwerend wertete das Gericht unter anderem das minutenlange Würgen der bereits hilflosen Jennifer Scharinger in ihrer gemeinsamen Wohnung. Ermildernd war, dass er sich gestellt hat und sich schuldig bekennt. Bei der Urteilsverkündung wirkte der Angeklagte blass, aber gefasst. Nach einer kurzen Beratung mit seiner Verteidigerin Astrid Wagner hat diese Nichtigkeitsbeschwerde und Berufung angemeldet. Das Urteil ist damit nicht rechtskräftig.
2: Annabel Amini hat berichtet. Die Cyberkriminalität in Österreich bleibt eine Riesenherausforderung für die heimischen und internationalen Behörden. Laut dem heute präsentierten Cybercrime-Report wurden im Vorjahr in Österreich 63.500 Delikte angezeigt. Das ist ein leichter Zuwachs von 2%. Besonders häufig sind Online-Betrug, Hackerattacken und Erpressung. Bernd Kruschuh informiert.
4: Die meisten polizeilichen Anzeigen betreffen den Online-Betrug mit 31.000 Fällen im Vorjahr. Cyber-Ermittlungsleiter Martin Grasl.
5: Es geht vom Bestellbetrug, der zahlenmäßig der größte ist, über Phishing-Betrug bis hin zum Investment-Betrug, der von der Schadenssumme her das größte Problem in Österreich darstellt.
4: Immer öfter wird dabei künstliche Intelligenz missbraucht, etwa wenn prominente Personen vermeintlich für ein Investment werben. Deepfakes spielen auch eine Rolle im Bereich des Cybermobbings und der Erpressung. So gibt es einen Anstieg bei Deepfake-Nacktaufnahmen. Enorm die Zahl der Hacking-Attacken bzw. allgemeiner gesagt der Angriffe auf Informations- und Kommunikationssysteme. 22.000 Anzeigen sind ein Anstieg um 8,6%.
2: Elke K. von der KPÖ wurde heute mit 40 von 48 Stimmen erneut zur Grazer Bürgermeisterin gewählt. Unterstützt wurde sie von der KPÖ, den Grünen, der SPÖ und der ÖVP. FPÖ und NEOS unterstützten K. nicht. Kurt Hohensinner von der ÖVP scheiterte bei der Wahl zum Vizebürgermeister. Der bosnisch-serbische Ex-Armeechef und Kriegsverbrecher Ratko Mladic ist tot. Der unter anderem wegen des Massakers von Srebrenica vom Internationalen Strafgerichtshof für das ehemalige Jugoslawien zu lebenslanger Haft verurteilte Mladic starb im Alter von 84 Jahren in einem Gefängniskrankenhaus in Den Haag, wie der serbische Staatssender RTS am heute berichtete. Österreichs Kinos verzeichnen heuer einen Besucherzuwachs. Allein im ersten Halbjahr wurden mit gut 5,6 Millionen Menschen um 17,6% mehr Kinofans gezählt als im Vergleichszeitraum des Vorjahres, teilte das österreichische Filminstitut mit. Sommerblockbuster wie Christopher Nolans Odyssee oder der neue Spider-Man-Film sind in der Rechnung noch nicht enthalten. Sie dürften das ohnehin erfolgreiche Kinojahr weiter befeuern. Das waren die Nachrichten mit Cornelia Krebs.
6: Zum Wetter jetzt. Dem Sommerding geht heuer nicht so leicht die Luft aus. Er bleibt sonnig und heiß in Tirol. Und so geht's auch weiter mit dem Wetter. Daniel Stanker. Das Österreichwetter jetzt.
7: Ein sonniger und teils heißer Nachmittag ist das heute. In Ferlach in Kärnten ist das schon der 58. Tag mit 30 Grad und mehr heuer. So viele hat es seit Messbeginn noch nie in einem Jahr an einem Ort gegeben. Der morgige Freitag wird auch außergewöhnlich heiß für die Jahreszeit mit bis zu 36 Grad von Salzburg ostwärts. Grund für die hohen Temperaturen ist der kräftige, im Bergland oft föhnige Südwind. Ganz im Westen kündigt sich aber schon ein Wetterumschwung an. Hier gehen schon tagsüber Schauer und Gewitter nieder, die dann am Abend weiter Richtung Osten ziehen. Dabei kann es auch ohne Gewitter vorübergehend stürmisch werden, etwa vom Flachgau bis zum Wienerwald. Das Wochenende wird dann schon wieder ruhiger, weiterhin hochsommerlich und in Summe überwiegend sonnig.
6: Und gute Fahrt im Nachmittag. Radio Tirol hier mit dem Verkehrsservice und es gibt keine Meldungen aus Tirol. Eine Meldung, die Sie vielleicht interessiert, wenn Sie Richtung Salzburg unterwegs sind. Vor der Grenze beim Walserberg erwarten Sie aktuell 40 Minuten. Gute Fahrt. 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Die Maria Bettina da. Servus und grüß Gott im Nachmittag. Wir drehen wieder auf die Musik. Und weil Musik immer den richtigen Ton findet, oder? Musik passt in allen Lebenslagen und zu allen Anlässen, Peter.
8: wenn du keine Worte finden kannst für das, was du empfindest, nachher tust du einfach das Lied ein, was dir am besten gefällt.
6: Ich schlage vor, die Drifters. But don't forget who's taking you home and in whose arms. Mit Save the Last Dance for Me. Das gibt's gleich bei uns. Oder ein Austro-Klassiker. Für immer jung. Wolfgang Amrós, Für immer jung. Hören Sie auch gleich in Radio Tirol. Und don't forget who's taking you home and in whose arms. Mit Save the Last Dance for Me. Das gibt's gleich bei uns. Oder ein Austro-Klassiker. Für immer jung. Wolfgang Amrós, Für immer jung. Hören Sie auch gleich in Radio Tirol. Und ein Lied für den Sommernachmittag.

0: Für immer jung, Wolfgang Ambros, André Heller in Radio Tirol am Nachmittag. Und die Show am Himmel haben wir mit Schutzbrillen verfolgt. Sie erinnern sich, die partielle Sonnenfinsternis auch in Tirol zu sehen. Und morgen früh schon das nächste Himmelsereignis, eine Mondfinsternis, Roberta Hofer.
1: Ja, ein großer Teil des Mondes ist da verdeckt von unserem Erdschatten und da bleibt dann nur mehr so eine schmale Sichel übrig und der Rest ist so rötlich kupferfarben, hat mir der Bruno Stampfer erklärt vom Astro-Stammtisch Heiligkreuz.
2: Mondfinsternis ist immer zu Vollmond. Das heißt, ab einer bestimmten Zeit wird er vom Erdschatten anknappert. Es wird dunkler auf einer Seite und immer mehr und immer mehr und er taucht dann praktisch in den Kernschatten von der Erde ein. Das heißt, der wird sich so ganz dunkelrot verfärben.
1: Der Vorteil natürlich zur Sonnenfinsternis vor kurzem, um so eine Mondfinsternis zu sehen wie morgen in der Früh, brauchen wir keine Spezialschutzbrille. Allerdings, man muss morgen früh aufstehen, um das zu sehen. Es geht schon los, so ab 4:30 in der Früh.
0: Und wir müssen Richtung West-Südwest schauen, um die Mondfinsternis zu sehen.
1: Genau. Auf die Höhe wäre natürlich wieder einmal eine gute Idee, genau. Aber es ist kein Muss, sagt der Bruno.
2: Auf der Nordseite wäre es natürlich günstiger, weil man braucht einen Horizont, einen freien, sagen wir, Richtung Westen, Südwesten. Wenn man da die Richtung hinschauen kann und der Horizont relativ nieder ist, also von mir aus in Ruhm, gang's jetzt zum Beispiel 5:55 unter. Das heißt, das Maximum kriege ich so fast mit. Also das darf sicher super ausschauen.
1: Und wer sich morgen so früh aufrafft, um diese Mondfinsternis anzuschauen, der kann sich danach zum Beispiel gleich mit Guten Morgen Tirol belohnen. Die Kollegen vom Radio, der Thomas Arbeiter und der Erik Berger sind auch so früh wach und sie freuen sich schon auf die Mondfinsternis und drauf, sie in den Tag zu begleiten.
0: Die können uns dann das ganze Ereignis kommentieren. Die nächste übrigens totale Mondfinsternis gibt es in Tirol übrigens in 2 Jahren zu Silvester.
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0: Alle Achtung, sono il destino. 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
0: Arme Wartezeiten, hallo. Ins Auto, Wartezeiten bei der Ausreise nach Deutschland. Vor dem Grenztunnel Füssen verlieren Sie aktuell etwa 15 Minuten. Und wenn Sie Richtung Großes Deutsches Eck, Richtung Salzburg unterwegs sind, vor dem Walserberg aktuell 45 Minuten vor einer Baustelle, die Sie da mehr brauchen. Gute Fahrt.
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4: Mit Robert Schuler, es ist 16.30 Uhr. Nachdem in Kössen erstmals in Tirol die asiatische Hornisse nachgewiesen wurde, gilt es jetzt, so schnell wie möglich das Nest zu finden und zu vernichten. In den nächsten Wochen würden sich die Hornissen nämlich fortpflanzen. Einige hundert Jungköniginnen könnten dann ausschwärmen und neue Völker bilden. Das könnte fatale Folgen haben, sowohl für die Imkerei als auch für die Umwelt, sagt Thorsten Schwerte, Leiter des Instituts für Zoologie der Universität Innsbruck.
5: Müsste man vielleicht einmal den Unterschied zu unserer einheimischen Hornisse betrachten. Die hat viel geringere Volksstärken und produziert auch insgesamt während der Saison viel weniger Individuen. Die asiatische Hornisse ist um ein Vielfaches größer und es können also tausende Individuen sein, die über die ganze Saison dann durchzufüttern sind. Und da ist natürlich unsere Honigbiene ein beliebtes Ziel.
4: Experten des Landes suchen bereits seit vorgestern nach dem Nest. Auf Nachfrage hieß es heute, dass der Bereich, in dem sich das Nest wahrscheinlich befindet, auf 100 Meter eingegrenzt werden konnte. Nach dem Schuldspruch im Großglockner-Prozess hat der Verteidiger des Angeklagten heute volle Berufung eingelegt. Nach dem Erfrierungstod einer 33-Jährigen unterhalb des Gipfels Mitte Februar war ihr Freund und Begleiter in erster Instanz wegen fahrlässiger Tötung zu 5 Monaten bedingter Haft und einer Geldstrafe verurteilt worden. Gegen die Strafe, den Schuldspruch und wegen Nichtigkeit hat Verteidiger Kurt Jelinek nun berufen. Die Staatsanwaltschaft hat nun 4 Wochen Zeit zu reagieren. In zweiter Instanz entscheidet dann das Oberlandesgericht Innsbruck voraussichtlich im Herbst. Und kommende Woche startet mit Septemberbeginn die Ausstellung der Außerfernförderungsgutscheinkarten. Diese werden per RSB-Brief an die aktuell rund 9000 registrierten Haushalte verschickt. Aktiviert werden die Gutscheinkarten erst nach dem Versand, was 1 bis 2 Werktage dauern kann. Dies soll vor dem ersten Einkauf berücksichtigt werden. Darauf weist das Land Tirol heute in einer Aussendung hin. 153 Betriebe haben sich als Akzeptanzstellen registriert. Welche genau, wird ab 1. September veröffentlicht.
0: Zum Wetter. Die letzte Sommerwoche in Tirol ab kommenden Montag mit 1. September fängt ja schon der meteorologische Herbst an. Aber das Wetter lässt sich davon nichts beeindrucken. Es geht sonnig und warm weiter. Heute 32 Grad mit Föhn in Innsbruck. Auch morgen noch mal bis 32 Grad in Tirol. Auch der Sahara-Staub bleibt. Aber zur Sonne mischen sich morgen am Nachmittag mehr Wolken. Und im Oberland und im Außerfern gibt es die ersten Regenschauer und Gewitter. Die breiten sich dann am Abend auf ganz Nordtirol aus. Trocken könnte es am ehesten in manchen Teilen Osttirols bleiben. Samstag ist es dann vorbei mit der Hitze. Das Wochenende bleibt aber freundlich, wenn auch wechselhafter, mit einem Mix aus Wolken und Sonne und bis zu 27 Grad. So viel zu den Informationen. Jetzt machen wir sommerlich weiter mit Adriano Celentano's Valuation.
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Joris und Herz über Kopf am Donnerstag. Du sollst jeden Tag des Lebens zu deinem Besten machen oder so. Gibt ja viele solche Sprüche. Aber man kann den Tag noch einmal einen richtigen Pep geben. Vielleicht haben Sie ja Lust. In Hallgondeln heute die Musikantinnen und Musikanten zwischen den verschiedenen Cafés wieder hin und her. Die Gastgarten-Wandermusik heute ab 18 Uhr in Hall. Handmade Akustik sind da dabei. Die nehmen bekannte Songs auseinander und setzen sie neu zusammen. Und heute auch Maria Kofler mit ihrem Saxophon. Vielleicht ist ja das was für Sie. Filmisches gibt es heute im Breitenwang im Veranstaltungszentrum. Magie der Moore, ein Filmabend und ein Gespräch danach mit Filmemacher Jan Haft ab 19 Uhr. Und Theater, Innsbrucker Kellertheater, Achtsam Morden, das sagt Ihnen was, oder? Vielleicht haben Sie ja vor Jahren das Buch gelesen oder Sie haben die Serie gesehen. Im Theater, das wäre der Vorteil, im Theater können Ihnen drei Menschen auf der Bühne live die Essenz der Geschichte in weniger als 90 Minuten erzählen. Und das ziemlich unterhaltsam. Heute ab 20 Uhr im Kellertheater in Innsbruck. Jetzt ist es genau 5:15 Uhr. Und hier ist Pink Floyd mit Another Brick in the Wall.

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1: Willkommen zum Journal um 5, das sind unsere Themen. In Nepal steigt die Opferzahl und eine neue Flutwelle wird befürchtet. Die KTM-Mutter Bajaj Mobility bilanziert positiv. Ein neuer Satellit soll frühere Wetterwarnungen ermöglichen. Aus dem Journalstudio begrüßt sie Cornelia Krebs. Am Tag nach der verheerenden Sturzflut in Nepal sind bisher 350 Menschen tot geborgen worden. Von sehr vielen weiteren Opfern muss aber ausgegangen werden, darunter auch viele Touristen. Österreicher sind nach bisherigem Wissensstand keine darunter. Die Arbeit der Rettungsteams gestaltet sich extrem schwierig. Katharina Wagner berichtet.
2: Rettungskräfte, die mit Hunden durch Gatsch warten, Bagger, die versuchen, meterhoch vom Schlamm verschüttete Straßen freizuschaufeln. Es sind fast surreale Bilder, einen Tag nach der immensen Sturzflut, die Teile Chinas und Nepals fast unkenntlich gemacht haben. Kamal Baral vom Roten Kreuz in Kathmandu sagt,
3: ich hätte mir sowas nie vorstellen können, wie ein Tsunami, der alles überrollt. Diese große Flut hat ganze Dörfer mit sich genommen, Brücken, Straßen, Häuser, Krankenhäuser und Schulen.
2: Ursache der Sturzflut dürfte ein massiver Gletscherbruch gewesen sein, der in einen Fluss gestürzt war. Laut chinesischen Behörden ist die Gefahr noch nicht gebannt. Ein Stausee, der sich durch den Bruch gebildet hat, könnte brechen und erneut eine massive Flutwelle auslösen.
1: Der 33-jährige Mann, der im Jänner 2018 seine Ex-Freundin Jennifer Scharinger in Wien-Brigittenau getötet und in einem Waldstück verscharrt hatte, ist heute am Wiener Straflandesgericht wegen Mordes zu einer lebenslangen Freiheitsstrafe verurteilt worden. Zusätzlich wurde er in ein forensisch-therapeutisches Zentrum eingewiesen. Das Urteil ist nicht rechtskräftig. Verteidigerin Astrid Wagner meldete Nichtigkeitsbeschwerde und Berufung an. Die KTM-Mutter Bajaj Mobility bilanziert das erste Halbjahr positiv. Der Umsatz ist auf mehr als 700 Millionen Euro gestiegen. Das Ergebnis vor Steuern und Zinsen ist zwar noch negativ, hat sich aber auf annähernd 25 Millionen Euro verringert. Volker Obermeier berichtet.
4: Die Zahlen stimmen die KTM-Mutter positiv. Im ersten Halbjahr hat das oberösterreichisch-indische Unternehmen an die 150.000 Motorräder der Marken KTM, Husqvarna und GasGas verkauft. Das Unternehmen wachse stärker als der Gesamtmarkt, sagt Konzernchef Gottfried Neumeister.
5: Wir haben im ersten Quartal die Wende geschafft und jetzt im zweiten Quartal bewiesen, dass wir den Kurs nicht nur halten können, sondern diese positive Richtung durchwegs beschleunigen konnten.
4: Neumeister sieht das Unternehmen wieder gut aufgestellt. 1,5 Jahre nach der Fastpleite von KTM stimme der Kurs. Der Stellenabbau im Stammwerk Mattighofen sei weitgehend abgeschlossen. In der Motoren- und Komponentenfertigung sei die zweite Schicht angelaufen.
1: Heute Abend soll eine Ariane-Rakete mit einem neuen europäischen Wettersatelliten an Bord abheben. Mit seinen hochauflösenden Bildern wird der Satellit künftig bessere Wettermodelle und Vorhersagen ermöglichen und auch die frühzeitige Erkennung von Gewittern oder Waldbränden. Einzelheiten von Raphael Krapscher.
6: Alle 2,5 Minuten ein hochauflösendes Bild von Europa und Nordafrika. Das soll der neue Wettersatellit liefern, der heute spätabends vom Weltraumbahnhof in Französisch-Guayana abheben soll. MTG-I2 wird danach zu seiner Position rund 36.000 Kilometer über dem Äquator gebracht und soll doppelt so viele hochauflösende Bilder liefern wie sein Vorgängermodell, was für Wettervorhersagen und Warnungen ein großer Vorteil ist, erklärt Ulrich Blahak vom Deutschen Wetterdienst.
7: Aus einzelnen zeitlichen Schnappschüssen wird quasi ein Film und wir erkennen auch die Entwicklung von Gewittern eine Viertelstunde früher, als wir es früher konnten.
6: MTG-I2 ist außerdem Teil einer dreiteiligen europäischen Satellitenflotte, die Europa künftig besser denn je vor Gewittern und anderen Extremwetterereignissen warnen soll.
1: Und noch eine Meldung aus dem Weltall. Morgen früh wird es eine partielle Mondfinsternis geben. Die Erde schiebt sich dabei zwischen die Sonne und den Mond und wirft einen fast 100%igen Schatten auf diesen. Der Höhepunkt der Finsternis findet österreichweit um 6.13 Uhr statt und ist im Westen des Landes am besten zu beobachten. Das war das Journal um 5 mit Cornelia Krebs.
8: Und wir kommen zum Wetter. Jetzt hat es 32 Grad in Innsbruck. Am besten nach dem Arbeiten noch einmal in den See springen zum Abkühlen. 32 Grad, aber es gibt noch wärmere Orte. Daniel Stanker.
9: großteils sonnig und heiß geht es Richtung Abend. Am heißesten ist es gerade in Bludenz mit 33 Grad. Der morgige Freitag wird aber noch einmal heißer mit bis zu 36 Grad von Salzburg ostwärts. An der Alpen-Nordseite, in Vorarlberg und in Tirol wird es föhnig. Auf den Bergen im Westen stürmisch und auch sonst ist der Wind deutlich zu spüren. Zwar scheint morgen die Sonne, allerdings wird sie durch Schleierwolken und durch Sahara-Staub getrübt. Nicht mehr so heiß wie heute wird es ganz im Westen. Hier sorgen tagsüber Schauer und Gewitter für Abkühlung. Die ziehen dann am Abend und in der Nacht weiter Richtung Osten. Es wird nördlich der Alpen zum Teil auch ohne Gewitter vorübergehend stürmisch.
8: Und Reiseverkehr, den wir jetzt schon spüren auf den Tiroler Straßen an diesem Wochenende, enden ja beziehungsweise am Sonntag enden die Ferien für das größte deutsche Bundesland Nordrhein-Westfalen. Und das spüren wir jetzt schon. Da gibt es schon Rückreiseverkehr auf der Fernbahnstraße vor dem Grenztunnel Füssen. Müssen Sie aktuell mit 15 Minuten Wartezeit in Richtung Deutschland rechnen. Und ein Problem auf der Autobahn A8 in Deutschland, wenn Sie Richtung Salzburg unterwegs sind, da gibt es eine Baustelle am Walserberg und vor der Baustelle warten Sie aktuell 30 Minuten. Ausweichen über das kleine Dorf der Fernstraße vor dem Grenztunnel Füssen müssen Sie aktuell mit 15 Minuten Wartezeit in Richtung Deutschland rechnen. Und ein Problem auf der Autobahn A8 in Deutschland, wenn Sie Richtung Salzburg unterwegs sind, da gibt es eine Baustelle am Walser und vor der Baustelle waren Sie aktuell 30 Minuten. Ausweichen über das eine Deutsch bringt nicht viel auf B20 Richtung Salzburg vor.

0: eines der schönsten Bibelzitate der Popmusik, oder? 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Wunderbar.
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0: Probier es aus. Alphaville sounds like a melody bei uns in Radio Tirol. Einen coolen Feierabend wünsche ich. Auch euch, liebe Freundinnen und Freunde des Brenner-Basis-Tunnels. Das müssen ziemlich viele sein, die sich dafür Tunnelbautechnik interessieren. Davon hat sich nämlich unsere Social-Media-Redaktion heute überzeugen können, Florian Seibel.
1: Oh, wow. Ja. Ja? Wir haben gestern ein Video gepostet aus dem Brenner-Basis-Tunnel von einem Durchbruch der Haupttunnelröhre. Und das hat mittlerweile 1,3 Millionen Aufrufe. Also das muss jeder Mensch in Tirol, der Instagram hat, muss das gesehen haben. Es geht unglaublich durch die Decke.
0: Und was ist genau zu sehen?
1: Es ist zu sehen, wie eben diese Woche ist da ein absoluter Meilenstein gelungen. In der westlichen Haupttunnelröhre ist der Durchbruch gelungen. Also die zwei Tunnelröhren haben sich da jetzt das erste Mal verbunden.
0: Getroffen.
1: Und im Video sieht man, wie sich diese riesengroße Tunnelbohrmaschine, Wilma heißt die, durchfrisst und dann das Gestein herunterbricht und die Leute jubeln und klatschen und applaudieren. Und
0: auf beiden Seiten wahrscheinlich. Genau. Ja, cool. Also, was sagt die Community dazu? Oder was gibt es da Kommentare auch?
1: Das wird ultra abgefeiert. Also der David schreibt zum Beispiel, endlich wurde der jahrzehntelange Zukunftsplan zur Realität. Applaus den Bauingenieuren, Technikerinnen und allen, die da mitgearbeitet haben. Und der André schreibt zum Beispiel, ein Erfolg, der gefeiert gehört. Wäre cool, wenn die Bayern auch endlich einmal starten würden. die Naomi schreibt, große Schritte in Richtung Zukunft. Oder dann schreibt der Lars, mir ist das schleierhaft, wie man so präzise zwei Löcher durch einen Berg bohren kann. Größten Respekt für diese Leistung, Hut ab.
0: Ja, GPS macht es möglich, oder? Ich weiß es nicht, kennen wir ja nicht, aber Riesenleistung natürlich. Wie hast du gesagt, ein Meilenstein.
1: Ein Meilenstein im BPT.
0: Genau, wenn Sie sich das anschauen möchten, ORF Tirol, so finden Sie uns auf Social Media.

0: Ledero solo a te, das ist Musik aus Italien, das ist Radio Tirol. Schönen Feierabend, gleich ist es 5:30, wir schauen zum Wetter. Heute 32 Grad mit Föhn in Innsbruck, sehr heiß. Auch morgen noch mal bis 32 Grad in Tirol. Auch der Sahara-Staub bleibt uns morgen erhalten. Aber zur Sonne mischen sich morgen am Nachmittag doch mehr Wolken. Und im Oberland und im Außerfang kann es dann am Nachmittag schon erste Regenschauer und Gewitter geben. Am Abend breiten sich die auf ganz Tirol aus. Am ehesten im südlichen Teil Osttirols, da kann es morgen trocken bleiben. Am Samstag dann ist es vorbei mit der Hitze. Das Wochenende aber bleibt freundlich, wenn auch wechselhafter, mit einem Mix aus Sonne und Wolken und bis 27 Grad. Sicher unterwegs sind Sie mit dem Radio Tirol Verkehrsservice. Eine Meldung nur von der Fernpassstraße vor dem Grenztunnel Füssen. 10 Minuten Wartezeit aktuell in Richtung Deutschland. Gute Fahrt.
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2: Nach einem brutalen Überfall auf eine 12-Jährige in Fomp hat eine der beiden Täterinnen, eine 13-Jährige, gestanden. Die WSG Tirol spielt morgen gegen Austria Lustenau und zum 25-Jahr-Jubiläum der Taurer Schlossspiele kehrt der Jedermann zurück.
1: Im Studio Robert Schuler.
2: Nach einem brutalen Überfall auf ein 12-jähriges Mädchen aus Fomp wurden die zwei mutmaßlichen Täterinnen ausgeforscht. Eine 13-Jährige hat gestanden, Markus Feichter informiert.
3: Eine 14-jährige Bulgarin und eine 13-jährige Kosovarin haben die 12-Jährige am letzten Wochenende in einen Hinterhalt gelockt. Abends hinter dem Kloster in Fomp ging es dann brutal zur Sache. Erst traten die beiden Angreiferinnen gegen den Kopf des Mädchens, rissen ihr mehrere Büschel Haare aus und filmten das Ganze auch noch. Zudem drohten sie mit einem Messer, das Mädchen umzubringen. Als sich ein Passant näherte, flüchteten die beiden. Mit Hämatomen und Schwellungen im Gesicht wurde die 12-Jährige ins Schwarzer Krankenhaus eingeliefert. Gestern nun wurde die 14-Jährige überführt und bei der Polizei einvernommen. Sie gestand die Tat und wird jetzt angezeigt. Die 13-Jährige wurde noch nicht befragt. Hinter dem brutalen Angriff könnte ein Racheakt stecken.
2: Am Höttinger Bach oberhalb des Stadtteils Hötting ist heute der Spatenstich für das größte Naturgefahrenschutzprojekt der Stadt Innsbruck erfolgt. Im Beisein von Politik und Anrainerinnen und Anrainern. Im ersten Schritt wird ein großes Geschiebebecken gebaut, um das bestehende Muren- und Hochwasserrisiko im Stadtteil Hötting zu minimieren. Denn über 100 Häuser befinden sich derzeit in der roten Gefahrenzone, über 300 immer noch in der gelben. Bürgermeister Johannes Anzengruber.
4: Es wird ein Endhaus bauen, da sind ja mehrere Dinge mit dabei, Geschieberückhaltebecken bis Retentionsbecken, wo eine Talsperre entsteht, auch den Unterlauf vom Bach und auch oben werden wir Initiativen ergreifen, sozusagen am Berg oben, dass Bleichenbildung nicht mehr so gut entstehen kann. Reden wir von über 20 Millionen und die Aufteilung ist 56% Bund, 24% Stadt Innsbruck und 20% Land Tirol.
2: Die Fertigstellung der ersten Baustufe ist für 2028 geplant. Das Gesamtprojekt soll dann 2040 fertiggestellt sein. Zum Sport. Nach einer kurzen Verschnaufpause folgt morgen für die WSG Tirol das Auswärtsspiel gegen Austria Lustenau. Drei Spiele haben die Wattener absolviert, Sieg hat es aber noch keinen gegeben. Der wird jetzt in Vorarlberg angestrebt, berichten Vanessa Hofer und Norbert Belliner.
5: Weil Austria Wien im Europacup Einsatz ist, ist das eigentlich für das letzte Wochenende geplante Gastspiel der WSG auf kommende Woche verschoben worden. Eine 12-tägige Pause, die für WSG-Trainer Philipp Semnitsch nicht ungelegen gekommen ist.
6: Grundsätzlich sagt man ja, man möchte im Rhythmus bleiben, aber gerade in der Situation, wo wir waren, dass wir die ersten drei Spiele eigentlich keine schlechten Leistungen gebracht haben, war schon so, dass wir das auch wieder gut aufarbeiten konnten mit der Mannschaft, um da den nächsten Schritt auch zu gehen. Andererseits am Transfermarkt noch unseren Kader so zu stärken, damit wir eine gute Saison dann starten können. Von daher ja, diese 12 Tage haben gut getan, damit wir einen Schritt weiterkommen.
5: Leihspieler Moritz Oswald ist Anfang dieser Woche von Rapid Wien nach Wattens gewechselt. Er wird die Reise nach Lustenau mitmachen. Der Aufsteiger aus Vorarlberg ist mit 5 Punkten gut in die Saison gestartet. Philipp Semnitsch betont aber,
6: dass man gar nicht so viel auf Lustenau schaut, sondern mehr auf unsere Art und Weise, wie wir dort auftreten wollen. Und da ist der absolute Fokus auch drauf. Unser Ziel ist es, diese guten Phasen, die wir in den Spielen gehabt haben, länger hinauszuziehen, um dann auch die Wahrscheinlichkeit zu haben, in Lustenau zu gewinnen.
5: Und damit das mit einem Zähler bisher magere Punktekonto ordentlich aufzufüllen.
6: Wir wollen grundsätzlich immer einen Einserschnitt haben, weil mit einem Einserschnitt pro Spiel bleibst du in der Liga. Das ist einfach statistisch so bewiesen. Von daher sind wir etwas unter den Erwartungen. Das wissen wir, wir haben aber auch gegen gute Gegner gespielt.
5: Spielbeginn in Lustenau ist am Freitag um 19.30 Uhr.
2: 25 Jahre ist es her, dass der Theaterverein Tauer die Taurer Schlossspiele ins Leben rief. Die erste Produktion auf der Schlossruine war der Jedermann, inszeniert vom legendären Helmut Vlasak. Zum Jubiläum kehrt der Jedermann zurück. In der Neuinszenierung von Elmar Drechsel treffen sich mehrere Schauspielergenerationen. Eva Rottensteiner hat die Truppe vor der morgigen Premiere besucht.
7: So sag mir an, wer ruft das so schrecklich, Jedermann?
8: Michael Feichtner, der Obmann des Theatervereins Tauer, hat den Zuschlag, sozusagen den Ritterschlag für die Rolle des Jedermanns erhalten.
9: 2001 war ja der erste Jedermann und damals war ich 8 Jahre alt. Und tatsächlich, ich wohne im Dorf und nicht so weit weg von der Ruine. Und ich weiß nur, dass ich da abends bin ich vom Balkon ausgegangen, wenn ich gewusst habe, sie spielen. Und dann hat man das Glockenläuten gehört und die Jedermann-Rufe. Und ich kriege jetzt gerade ein bisschen Gänsehaut, weil ich weiß nur, wie unheimlich das war. Gell? Das war so beeindruckend. Deswegen finde ich es jetzt so cool, dass wir es wieder spielen und ich das mal auf der Bühne stehen darf.
7: Was will mein Gott von mir?
10: Abrechnung will er halt mit dir. Unverweilt!
8: Der Tod Wolfgang Teigs war 2001 der Jedermann. Die Bühnenleidenschaft ist ungebrochen.
11: Die Energie, die was der Ort einfach bringt und das, die Freude, was man da dabei erleben darf, mit den Zuschauern, mit sich selber, ist einfach, Entschuldigung, sage ich es mal, das ist geil. Nicht? Und jetzt noch 25 Jahre, nicht? Dem Tod etwas näher, darf ich halt bei der Inszenierung die Rolle des Todes immer nehmen und taugt mir ganz gut mit den Jungen jetzt. Das ist schon. Ja, für mich ist es teilweise emotional, weil natürlich Erinnerungen hochkommen.
8: Regisseur Elmar Drechsel hat sich textlich an die Strichfassung von 2001 gehalten und inszeniert die Erinnerungen von damals im Hinterkopf, das Sterben des reichen Mannes als märchenhafte Seelenwanderung.
12: Wir verwenden auch einiges, was damals auch schon mitgespielt hat, zum Beispiel Kostüme oder Requisiten. Und das finde ich eigentlich sehr, sehr schön, dass man da so eine Kontinuität herstellt.
8: Premiere Jedermann morgen Abend auf der Ruine Tauer.
2: Und das war die Radio Tirol Abendinformation. Noch einen schönen Abend mit dem Programm von Radio Tirol wünscht Ihnen Robert Schuler.
0: Mit dem Neuesten aus Tirol und mit den großen Hits geht's in Richtung Feierabend. Eddie Grant ist jetzt dran.
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0: mit Radio Tirol in Richtung Feierabend. Lassen Sie es gut gehen, hoffentlich jetzt schon. Wir sind in Richtung Kitzbühel jetzt unterwegs. Sommerfrische, Sommerfrische. Blau-weiß gestreift war sein Arbeitstag heute. David Steiner, heute ist er in See gestochen, in dem Pillersee. St. Ulrich am Pillersee, da war er. Die Einheimischen sagen Nurach dazu. Ein nächster phänomenaler sommerfrischer Stopp im Bezirk Kitzbühel.
1: Es ist ein richtig feiner Nachmittag da in Nurach am Pillersee. Der Alexander ist nochmal da. Grüß dich.
2: Ja, servus nochmal.
1: Ihr habt es schon wahnsinnig schön da.
2: Ja, Wahnsinn. Das Wetter passt optimal. Super schöner Tag. Viel zum Erleben. Und es ist herrlich da bei uns.
1: Die Sommerfrische war gut jetzt vorher, oder?
2: Wahnsinn. Ich war so super zufrieden. Es sind so viele Leute gekommen. Und ich hoffe, die waren auch zufrieden. Das ganze Angebot, was sie nutzen können. Und ich freue mich wieder, wenn du wiederkommst.
1: Jetzt fahren wir da vorne mal nach Kitzbühel, okay?
2: Ja.
1: Schick die Sommerfrische weiter.
2: Also die Sommerfrische geht morgen nach Kitzbühel, ein Sportpark mit Eishockey, Curling. Da könntest du das alles erleben.
1: Genau, wir machen morgen einen Sporttag direkt beim Sportpark in Kitzbühel und werden dort einmal Curling ausprobieren können. Hol uns Tipps, wie das funktioniert. Wir können sogar Eislaufen gehen morgen mitten im Sommer. Also die Sommerfrische reist vom See, vom Wasser weiter direkt aufs Eis. Morgen von 10 bis 14 Uhr in Kitzbühel und sehr gerne hier in Radio Tirol.
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0: für einen entspannten Donnerstagabend. Relax bei uns in Radio Tirol. 6:10 haben wir es. Nepal kämpft mit einer verheerenden Naturkatastrophe und wir berichten auch über ein internationales Treffen jener Regierungschefs, die für einen EU-Sparkurs eintreten.
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2: Am Mikrofon ist Matthias Schmelzer. Im Land Nepal in Asien hat es gestern eine sehr heftige Sturzflut gegeben. Eine Sturzflut ist eine plötzliche, schnell ansteigende Überschwemmung. Die Sturzflut hat viele Brücken und Häuser zerstört. Sehr viele Menschen werden vermisst. Viele Menschen wurden getötet oder verletzt. Unter den Todesopfern sind viele Urlauber aus mehreren Ländern. Rettungskräfte und Soldaten suchen weiter nach vermissten Personen. Sie konnten auch schon viele Menschen lebend retten. Die Hilfe ist aber schwierig, weil viele Straßen zerstört sind. Viele Länder schicken jetzt Rettungskräfte und Geld. Heute war der österreichische Bundeskanzler Christian Stocker bei Friedrich Merz in Berlin. Friedrich Merz ist der deutsche Bundeskanzler. Dabei waren auch die Regierungschefs von den Niederlanden, Dänemark und Finnland. Die Politiker haben über das Budget der EU gesprochen. Die Politiker wollen, dass die Ausgaben der EU sinken. Denn Österreich, Deutschland, die Niederlande, Finnland und Dänemark zahlen mehr Geld an die EU, als sie von der EU bekommen. In Wien ist ein 33-jähriger Mann zu lebenslanger Haft verurteilt worden. Er soll vor mehr als 8 Jahren seine Ex-Freundin ermordet haben. Das Urteil ist aber noch nicht rechtskräftig. Die Verteidigerin des Mannes ist mit dem Urteil nicht einverstanden. Der Mord hat in Österreich viel Aufsehen erregt, weil man viele Jahre nach dem Täter gesucht hat. Erst voriges Jahr hat man dann den Ex-Freund des Opfers festgenommen. In Wien fehlen heuer viele Mitarbeiter in Kindergärten. Es fehlen rund 1.800 Mitarbeiter. Die Gewerkschaft Union kritisiert Bettina Emmerling. Bettina Emmerling von den NEOS ist die Wiener Bildungsstadträtin. Mitarbeiter in Kindergärten sollen besser und höher bezahlt werden. Das ist eine der Forderungen der Gewerkschaft. Das waren Nachrichten in einfacher Sprache. Redaktion Anna Kirchgatterer und Lorenz Lohr.

0: Es ist Heimat, die Sea bei uns in Radio Tirol. Und Volksmusikmoderatorin Theresa Oettl-Frech ist bei uns. Grüß dich.
1: Hallo Maria Bettina.
0: Theresa, sind die Kitzbüheler so bezirksmäßig? Ist das ein musikalischer Bezirk?
1: Sehr. Nicht nur tolle Orte für die Sommerfrische, sondern auch tolle Volkslieder, Volksmusikanten, Volksmusikantinnen. Das hören wir jetzt gleich.
0: Gut. Also ab 18 Uhr nach den Nachrichten die Tiroler Weiß aus dem Bezirk Kitzbühel.
1: Genau.

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1: Am Mikrofon Daniela Nicolai. Kriegsverbrecher Ratko Mladic ist tot. Der ehemalige Chef der bosnisch-serbischen Armee starb im Alter von 84 Jahren in einem Gefängniskrankenhaus in Den Haag. Das Kriegsverbrechertribunal hatte ihn zu lebenslanger Haft verurteilt. Barbara Tschandl berichtet.
2: Ratko Mladic war während des Bosnienkriegs von 1992 bis 1995 Oberkommandant der bosnisch-serbischen Armee. Er gilt als Hauptverantwortlicher für das Massaker von Srebrenica im Juli 1995. Mladics Truppen hatten damals die UN-Schutzzone in der Stadt überrannt und rund 8000 muslimische Männer und Burschen ermordet. Die Taten gelten als eines der schlimmsten Kriegsverbrechen in Europa seit dem Zweiten Weltkrieg. Nach 16 Jahren auf der Flucht war Mladic 2011 in Serbien festgenommen worden. 2017 wurde er dann wegen Völkermords, Kriegsverbrechen und Verbrechen gegen die Menschlichkeit zu lebenslanger Haft verurteilt. Die letzten Wochen seines Lebens verbrachte Mladic im Gefängnisspital des Internationalen Gerichtshofs der Vereinten Nationen in Den Haag. Mehrere Anträge auf vorzeitige Haftentlassung wegen seines schlechten Gesundheitszustands wurden abgelehnt.
1: An einer Schule in Brandenburg nahe Berlin ist es am Nachmittag zu einer Gewalttat gekommen. Nach ersten Informationen gibt es 2 Todesopfer. Um einen Amoklauf soll es sich nicht handeln. Die Polizei spricht von einer Beziehungstat. Aus Berlin Regina Pöll.
3: Ersten Meldungen mehrerer Medien zufolge soll ein 19-Jähriger seine Ex-Freundin, eine 18-jährige Schülerin, getötet haben. Und ein 30-Jähriger soll ums Leben gekommen sein, als er eingreifen wollte. Offiziell bestätigt ist das noch nicht. Schauplatz am früheren Nachmittag war eine Schule in Gosen-Neu-Zittau. Die Polizei hat bisher keine Details zu den Gewalttaten kommuniziert. Eine Sprecherin hat dabei erklärt, dass es sich nicht um einen Amoklauf gehandelt habe. Ein Verdächtiger soll demnach vorläufig festgenommen worden sein. Zahlreiche Polizisten, Feuerwehrleute und Rettungskräfte sind weiterhin im Einsatz. Der Bereich um die Schule wurde weiträumig abgesperrt.
1: In St. Petersburg ist ein russischer Offizier bei der Explosion einer Autobombe getötet worden. Das hat die Armee bestätigt. Die Ehefrau des Oberstleutnants der Luftwaffe wurde verletzt. Die Hintergründe der Explosion sind noch unklar. Für ähnliche Vorfälle in den vergangenen Jahren hat Russland den ukrainischen Geheimdienst verantwortlich gemacht. Im Streit um den WM-Investorendeal will die UEFA FIFA-Präsident Gianni Infantino verklagen. Der Europäische Fußballverband fordert die Herausgabe von Dokumenten zu dem gescheiterten Projekt. Infantino hatte Teile der Fußball-WM an private Investoren verkaufen wollen. Nach massiven Protesten, vor allem aus Europa, musste er einen Rückzieher machen. Das waren die Nachrichten mit Daniela Nicolai. Und jetzt zum Wetter.
4: Zeitweise sonnig geht es durch den Abend. Von Vorarlberg bis Salzburg und bis Kärnten sind aber auch einige hohe Wolken dabei. Und außerdem kann der Himmel diesig sein durch Sahara-Staub. Dazu gibt es nach wie vor hochsommerliche Temperaturen. Um die 30 Grad hat es derzeit in den Landeshauptstädten. Morgen wird es noch heißer. Am Nachmittag erwarten uns meist 29 bis 35 oder 36 Grad. Dabei ist es oft sonnig. Von Westen her kommt langsam aber auch eine Kaltfront herein. Und die bringt dann am Abend und in der Nacht auf Samstag ein paar Schauer und teils heftige Gewitter. Außerdem legt der Wind morgen ordentlich zu und wird verbreitet lebhaft bis kräftig. Auf den Bergen im Westen stürmisch. So viel zum Wetter von Nathalie Auer.
5: Sicher unterwegs sind Sie mit dem Radio Tirol Verkehrsservice. Auf der B179 vor dem Grenztunnel Füssen gibt es 10 Minuten Wartezeit Richtung Deutschland. In Bayern auf der Autobahn A8 Richtung Salzburg zwischen Neukirchen und Salzburg-Walserberg brauchen Sie 20 Minuten länger vor einer Baustelle. Und am kleinen deutschen Eck auf der B20 Richtung Salzburg messen die Verkehrssensoren von Bad Reichenhall bis Bieding 15 Minuten mehr Fahrzeit. Wir wünschen weiterhin gute Fahrt.

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1: Wenn Volksmusik erklingt, ist der Feierabend nicht mehr weit. Zu unserer heutigen Volksmusikstunde darf ich Sie alle begrüßen. Fein, dass wir gemeinsam Radio Tirol hören.

Am Kitzbüheler Horn war David Steiner gestern mit der Radio Tirol Sommerfrische zu Gast. Da kann der rund ums Horn-Gesang nicht besser passen. Volksmusik aus Kitzbühel genießt man heute in der Tiroler Weiß. Und wenn ich an Musik in Kitzbühel denke, dann denke ich gleich einmal an den Annal Feller, der unglaublich viel für die Musikszene rund um Kitzbühel getan hat. So war zum Beispiel auch die Mitterhögler Hausmusik, die er von seinem Papa übernommen hat. Und er hat auch die Mitterhögler Weißenbläser gegründet. Schon toll, was eine Person für die Musik in der Region tun kann. Wir genießen ihn jetzt mit dem Bayerischen am Mittagskogel, ein Gipfel in den Kitzbüheler Alpen.

0: In den 80er Jahren durch Freude am Singen zusammengefunden, immer noch legendär, die Kitzbüheler Trachtensänger. In Kitzbühel sind wir heute musikalisch unterwegs. Und auch in Kitzbühel braucht man sich wie in so vielen Bezirken um den Nachwuchs nicht sorgen. Das hat mir auch die Maria Scharnagl verraten.
1: Meine Wahrnehmung ist, dass im Bezirk Kitzbühel im Bereich Volksmusik die musikalische Ausbildung sehr gut ist. Da entstehen viele neue Volksmusikgruppen. Das merken wir auch besonders an den Anmeldezahlen der Kinder- und Jugendmusizierwoche in St. Johann. Es haben sich heuer wieder über 100 Kinder und Jugendliche angemeldet und wir haben sogar eine Warteliste. Also man muss bei der Anmeldung dann sehr, sehr schnell sein.
0: Bereits zum 38. Mal findet in der kommenden Woche die Kinder- und Jugendmusizierwoche statt. Und natürlich gibt es nach einem tollen Wochenprogramm eine lässige Abschlussveranstaltung nächsten Freitag.
1: Im Laufe der Woche wird fleißig miteinander geprobt, musiziert und natürlich auch gesungen, damit dann am Freitag um 18.30 Uhr beim Abschlussabend die Stücke gut gelingen und der Auftritt einen schönen Abschluss vor der Woche bildet.
0: Die Maria Scharnagl, die Claudia Koller, die Arge Volkstanz und alle Referenten schreien sich auf viele Besucher beim Abschlusskonzert nächsten Freitag am 4. September in der Landeslehranstalt Weidauer. Und die Maria hören wir jetzt auch mit dem Brixendaler Sortenspiel.

Der Kitzbüheler Standschützenmarsch passt nicht gleich vom Namen her gut in unsere Kitzbühel-Stunde. Die Julika Hirzinger ist Mitglied der Intaler, die die Stücke gerade gespielt haben. Und dass die Julika nicht gleich gut begleiten, sondern vor allem gut Solo spielen kann, das hoffen wir uns jetzt noch an mit dem Isartalandler.

Es ist genau 6:30. Sicher unterwegs sind Sie mit dem Radio Tirol Verkehrsservice. In Tirol sind uns keine Störungen gemeldet worden. Nur in Bayern auf der Autobahn A8 Richtung Salzburg zwischen Anger und Salzburg-Walserberg brauchen Sie 15 Minuten länger vor einer Baustelle. Wir wünschen weiterhin gute Fahrt.

Vom sogenannten Dreiergespann kommen auch zwei Musikanten aus dem Bezirk Kitzbühel und seien daher bestens geeignet für unsere heutige Tiroler Weiß, in der wir Musik, Volksmusikanten, Volkslieder aus Kitzbühel anhören. Die Radio Tirol Sommerfrische macht morgen das letzte Mal Halt in dem wunderschönen Bezirk. Und daher hören wir uns jetzt noch eine halbe Stunde an, was Kitzbühel volksmusikalisch so drauf hat. Die Hackbrettmusik der Landesmusikschule Kitzbühel hat 2024 zum Beispiel den Herm Haselsteiner Preis erspielt. Grund genug, sie jetzt auf Radio Tirol zu genießen.

Ein legendäres Stickel von einer legendären Gruppe. In der Leiten gespielt vom neuen Salvenberg-Trio Katrina Unmuth, Peter Meierl und Christian Ecker, der das Original aus den 1950er Jahren nicht kopiert, aber als Vorbild genommen haben. Vorbilder gibt es auch einige auf der Harfe in Kitzbühel. So ist die Barbara Oberdanner nicht Leitdozentin da am Landeskonservatorium in Innsbruck, sondern vor allem eine unglaublich gute Volksmusikantin, wie wir jetzt beim Kitzbühler Harfentour und dann bei der Kitzbühler Feistagmusik hören werden. Mhm.

Sollte uns der Text nicht mehr einfallen, dann jodeln wir einfach, hat der Balthasar Hauser einmal über die Stängelwurzbuben gesagt. Aus der Volksmusikszene in Kitzbühel seien sie nicht mehr wegzudenken. Der Toni Bircher, Georg Anker und eben der Wirt Balthasar Hauser. Wir bleiben in Going und genießen im Hintergrund schon die Goinger Weißenbläser, bei denen der Toni Bircher nicht mit seiner Stimme, sondern mit der Tuba im Einsatz ist.

0: der Strasser 3 gesungen worden. Es gesungen wird besonders viel im Bezirk Kitzbühel. Gesungen wird auch in den nächsten Wochen in Avis auf der Bäralm, wo eine neue Konzertreihe Premiere feiert. Wordelklang heißt ein Herzprojekt von einigen Navissern, die gute Musik ins Tal der Liebe bringen wollen. Und dazu haben sie heuer zum ersten Mal drei Gruppen eingeladen.
1: Im ersten Jahr haben wir für unser Konzertreihe Wordelklang drei Gruppen aus Nord- und Südtirol. Und zwar spielt am Freitag, den 28. August, die Gruppe Lechufer. Am 18. September spielt die Maschelmusik in Friends. Und am 16. Oktober spielt die Gruppe Tyrolean Brass.
0: Der Andi hat gemeinsam mit der Anina die Idee zu den Wordelklang-Konzerten gehabt und sie freuen sich auf drei besondere Konzerte, wo sie einfach schöne Musik vermitteln wollen.
2: Wordelklang soll schöne Musik für die Leid, fürs Herz und für die Seele sein und findet bei einem ganz besonderen Platzl unter freiem Himmel bei uns da in Avis auf der Bäralm statt. Gefreut sind also auf Wordel, bunt gemischte, schöne Musik live für die.
0: Morgen geht's also los mit Lechufer um 19 Uhr auf der Bäralm. Alle Infos dazu gibt's online. Einfach Wordelklang eingeben.

unglaublich, wie musikalisch der Bezirk Kitzbühel ist. Das haben wir heute hören dürfen. Und wir haben noch lange nicht alles gehört. Aber leider wird es in 5:07. Der Klaus Host übernimmt das Studio. Ich wünsche euch allen einen feinen Donnerstagabend. Macht es gut.

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1: Am Mikrofon Daniela Nicolai. Die Gruppe der Nettozahler fordert Kürzungen beim EU-Budget. Die 6 Länder wollen zum nächsten Finanzrahmen 400 Millionen Euro weniger beitragen. Das haben die Regierungschefs von Deutschland, Österreich, Dänemark, Finnland, Schweden und den Niederlanden heute in Berlin mitgeteilt. ORF-Korrespondent Andreas Pfeiffer berichtet.
2: Die EU-Nettozahler wollen künftig weniger zahlen, als sich die EU-Kommission wünscht. Diese Botschaft sendet Friedrich Merz heute an der Seite von Gleichgesinnten nach Brüssel.
3: Die aktuellen Vorschläge sehen einen Aufwuchs von bis zu 60% vor. In Zeiten der Haushaltskonsolidierung in allen Mitgliedstaaten ist das schlicht unbezahlbar.
2: Der Bundeskanzler aus Österreich will dabei festhalten, dass die kostenbewussten Nettozahler immerhin 40% des EU-Budgets stemmen. Christian Stocker.
4: Dann sieht man ja, dass wir uns hier nicht aus der Verantwortung nehmen, aber eben auch nicht der Bankomat der Union sind. Es geht um nicht mehr und um nicht weniger, dass man mit einer Stimme spricht, und es sollte eine Stimme der Vernunft sein.
2: Die Verhandlungen zum EU-Finanzrahmen will man schon bis zum Jahresende abschließen, allerdings nicht um jeden Preis.
1: Die Ausmaße der Flutkatastrophe in Nepal und Tibet sind immer noch nicht absehbar. Die betroffene Region an der Grenze zu China wird mit Hubschraubern und Rettungsteams abgesucht. Bis jetzt sind mindestens 390 Tote bestätigt. Mehr als 1400 Menschen werden noch vermisst. Gianni Infantino, der Präsident des Fußball-Weltverbands FIFA, hat die umstrittenen Pläne zum Teilverkauf der Fußball-WM zwar abgeblasen, jetzt drohen dem Schweizer trotzdem rechtliche Konsequenzen. Mario Valli.
5: Der europäische Verband UEFA mit dem slowenischen Präsidenten Alexander Čeferin möchte Infantino lieber früher als später loswerden und geht dafür nun in die Offensive. In Infantinos Heimat in der Schweiz bereitet die UEFA eine Strafanzeige vor. Der Vorwurf gegen Infantino und möglicherweise weitere FIFA-Funktionäre: kriminelle Misswirtschaft gemäß Artikel 158 des Schweizer Strafgesetzbuches. Das geht aus einem 60-seitigen Dokument hervor, das die UEFA in den USA in Florida eingereicht hat. Damit sollen Details zum gescheiterten Megaprojekt von Infantino enthüllt werden, Anteile an künftigen Fußball-Weltmeisterschaften an Private zu verkaufen. Mit dem WM-Verkauf wollte Infantino, der sich 2027 der Wiederwahl als FIFA-Präsident stellt, weitere Milliarden generieren. Nach einem weltweiten Proteststurm und Boykottdrohungen aus Europa sagte er das Projekt allerdings ab.
1: In Polen ist der Chef des Nationalen Olympischen Komitees, Radoslaw Pisiewicz, wegen Korruptionsvorwürfen festgenommen worden. Hintergrund sind Ermittlungen um die Kryptobörse Zonda Krypto, die Sponsor des Olympischen Komitees war. Pisiewicz soll vom Betreiber der Kryptobörse eine 40.000-Euro-Uhr geschenkt bekommen haben, im Gegenzug für Einflussnahme bei der Regierung. Das waren die Nachrichten mit Daniela Nicolai. Zum Wetter.
6: Ein sehr warmer bis heißer Sommerabend ist das heute. Immer noch 31 Grad hat es jetzt zum Beispiel in Güssing und in Rohrspitz. Dabei ist es nur teilweise sonnig, denn auch einige hohe Wolken ziehen durch. Außerdem hat Südwind Sahara-Staub gebracht und der kann den Himmel milchig weiß machen. Auch morgen bleibt dann der Sahara-Staub ein Thema. In Summe überwiegt aber der Sonnenschein. Und mit der Sonne wird es auch sehr heiß. Meist erwarten uns 29 bis 35 oder 36 Grad. Am heißesten wird es im Donauraum und in Kärnten. Am Nachmittag beginnt sich das Wetter dann von Westen her aber umzustellen. Eine Kaltfront bringt nämlich ein paar heftige Gewitter und auch Sturmböen. So viel zum Wetter von Nathalie Auer.
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8: Willkommen wieder zu Tirol am Beat, die genau 696. Sendung heute. Und da kommt einer zu uns, der schon lange Zeit aus Tirol fortgegangen ist. Raphael Neikes aus Axams hat in Mannheim die Popakademie besucht, dort auch lange Zeit gelebt und die Band Spiral Drive gegründet. Inzwischen lebt er in Wien, aber heute ist er bei uns. Denn es gibt ein neues, sehr interessantes Album von Spiral Drive, ein Konzeptalbum über das Reisen. Und das passt doch gut in den Sommer. Gleich also Raphael Neikes bei uns. Zuvor jetzt noch Musik einer Tiroler Musikerin, die einst sogar beim Song Contest war. Hier ist Nadine Beiler mit In the Mood. Fein, dass Sie mit dabei sind. Schönen Abend.
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0: Lieben netten Besuch aus Wien habe ich heute von einem Tiroler Musiker, freilich. Raphael Neikes ist bei uns. Seit wann lebst du in Wien?
1: Hallo Klaus, ich wohne in Wien seit einem Jahr.
0: Seit einem Jahr, weil davor warst du in Mannheim. Du hast in Mannheim die Popakademie besucht, hast lange dort gelebt. Stammst aber aus Axams und bist jetzt auf Heimatbesuch, kann man das so sagen?
1: Genau, Heimatbesuch, Promo-Besuch.
0: Promo-Besuch bei mir, ja.
1: Genau. Klar. Und ja, auch noch ein paar musikalische Tätigkeiten in diesen 3 Tagen, wo ich jetzt da bin.
0: Raphael Neikes, du hast in Mannheim damals eine Band gegründet, vor einigen Jahren schon, die heißt Spiral Drive. Woher kommt eigentlich der Bandname? Was heißt Spiral Drive?
1: Der Bandname kommt eigentlich, also Bandnamen finden ist ja immer ein bisschen schwer, und ich habe zu der Zeit damals ein Buch gelesen von Christian Rätsch, einem leider schon inzwischen verstorbenen Ethnobotaniker und Altamerikanist und Wissenschaftler, den ich wirklich toll finde. Und der hat eine Zeit lang bei den Lacandonen-Indianern gelebt, und bei denen war das Symbol der Spirale, das ja auch auf Schneckenhäusern ist, das Symbol als Tor zu einer anderen Welt. Und das fand ich eigentlich interessant, und dann kam ich auf den Namen Spiral Tribe.
0: Okay.
1: Und das gibt's aber schon. Es gibt ein Sound System in UK, das heißt Spiral Tribe. Und dann dachte ich mir, Spiral Drive, der Antrieb der Spirale, der Antrieb in mir, in dem Fall psychedelische Rockmusik zu machen.
0: Wie alt warst du eigentlich, wie du aus Tirol weggegangen bist? Du klingst nämlich jetzt sehr deutsch, wenn du sprichst. Du hast es so angenommen.
1: Das ist, glaube ich, ein bisschen so der Radiomodus. Wenn ich in einem Interview bin, versuche ich mich adäquat und deutlich auszudrücken. Aber wenn ich mag, dann kann ich schon auch Dialekt reden. Gell? So ist es nicht.
0: Also du könntest noch tirolerisch reden.
1: Sowieso, hey.
0: Es gibt ein neues Album von Spiral Drive, und das ist interessant. Das ist ein Konzeptalbum, hat einen deutschen Titel, heißt Reise. Ganz viel Instrumentalmusik mit wenigen Vocals. Die recht langen Stücke tragen Titel wie Auto, Zug, Rad, Flug. Was steckt dahinter? Was war die Idee zur Reise von Spiral Drive?
1: Also zuerst ist mal wichtig, dass dieses Album geschrieben und produziert wurde mit einem Künstler namens Lord Fascinator, yeah, beziehungsweise Johnny McKay, ein Australier, der in New York lebt seit über 12 Jahren. Und wir haben Kontakt gehabt, weil ich fand es immer cool, was er gemacht hat. Und der ist auch Teil dieser Szene, die ich auch toll finde in Australien, USA, Psychedelic Rock. Und eines Tages war er in Europa und wir haben geschrieben, und er war so, ja, lass uns doch ein Album machen. Und dann kam er vorbei nach Mannheim, Geburtsstadt des Autos und Geburtsstadt des Fahrrads.
0: Mhm.
1: Und er hatte die Idee, ein Album zum Fahren zu machen. Also Musik, die man beim Fahren hören kann.
0: Okay.
1: Und dazu wollte er den motorischen Groove mancher Krautrock-Bands, also die 70er Jahre deutschen, ja, Krautrock-Bands, benutzen, weil er so einen motorischen Vibe hat. Und dann haben wir angefangen am ersten Tag, haben den ersten Song gemacht und haben halt befunden, okay, das ist auf jeden Fall der Autosong. Was machen wir dann morgen? Und dann haben wir gesagt, dann machen wir morgen halt einen Fahrradsong. Und dann haben wir gesagt, was machen wir morgen? Und dann, wir machen einen Zugsong. Und dann haben wir innerhalb von 5 Tagen dieses Super. Fünfteilige Album produziert und geschrieben. Und das wurde dann quasi diese psychedelische Reise vom Autobahn bis ins Weltall. Es ist quasi ein Soundtrack zum Reisen auch und für Fortbewegung.
0: Genau. Hören wir uns auch mal das erste Stück an. Das heißt eben Auto, ist
1: Auto.
0: Auch das längste am Album, 8 Minuten. Spiral Drive mit Raphael Neikes featuring Lord Fascinator. Raphael Neikes heute mein Gast in Tirol am Beat. Und jetzt Auto.

0: Spiral Drive mit dem Titel Auto vom neuen Album Reise. Mastermind hinter Spiral Drive ist der Tiroler Dagsamer Musiker Raphael Neikes. Raphael, wie viele Bandmitglieder gibt's denn bei Spiral Drive?
1: Spiral Drive ist ja im Prinzip eine Vision, die ich gestartet habe 2018 und wo mir meine engen Freunde und Musiker dabei helfen, diese Vision auf die Bühne zu bringen. Das Ganze hat natürlich in all den Jahren, wo ich das jetzt schon mache, verschiedene Phasen durchlaufen und es sind eigentlich immer 5 Leute aktuell auf der Bühne. Aber es ist auch so ein gewisses Kollektiv an Freunden, wo auch mal jemand einspringt, wenn jemand anderer nicht kann. Weil ich glaube, die größte Challenge ist auch in der heutigen Zeit, wo es ja auch wirtschaftlich eine große Herausforderung ist, viel aktiv zu sein mit so einer Band, dass man überhaupt gewährleisten kann, dass das Ganze immer funktioniert.
0: Das heißt, die einzige Konstante in der Band bist eigentlich du selber?
1: Bisher ja, tatsächlich, ja.
0: Ja, es ist dein Kind, Spiral Drive, genau, ist deine Band. Das Album firmiert ja, wie gesagt, unter Spiral Drive featuring Lord Fascinator. Erzähl mir noch ein bisschen was über diesen Lord Fascinator. Wie bist du mit ihm in Kontakt gekommen?
1: Ja, also Lord Fascinator heißt ja eigentlich Johnny McKay, wie schon erwähnt.
0: Australier?
1: Genau, und der hatte in den Ende 2000er Jahren, rum 2010 rum, eine Band namens Children Collide und die gehört in Australien zu einer der größten und prägendsten Alternative Rock Bands. Und ich kannte den damals noch gar nicht. Und ich habe halt als großer Tame Impala-Fan und Fan der australischen Psychedelic-Rock-Szene auch verfolgt, welche Labels sind denn da aktiv. Und da gab es dieses Label Spinning Top. Und ich habe immer verfolgt, was die machen, weil es auch ein interessantes Label war, beziehungsweise ist, eher war momentan für mich. Und eines Tages haben die halt den Release von einem Album angekündigt, namens Water Sign von Lord Fascinator. Und ich habe das Cover gesehen und den Typ und dachte mir nur so, oh mein Gott, was ist denn das für ein Typ? Finde ich voll spannend. Habe reingehört und bei mir hat es halt voll funktioniert und ich fand es halt großartig. Und ich habe halt dann den kontaktiert und einfach gesagt, dass ich das voll cool finde. Und dann habe ich ihn auch kurz danach gefragt, ob er einen Gastauftritt haben möchte auf dem letzten Album Visions in Bloom. Ja. Und dann hat er das gemacht und dann haben wir halt Kontakt gehalten. Dann hat er irgendwann mal einen Remix gemacht und dann stand so dieser Plan im Raum, der einfach mal so dahergesagt wurde, let's make an album. Und ich meinte, weil er ja auch viel auf Reisen ist, rund um die Welt, ja, meinte ich halt, ja, bist irgendwann mal in Europa, komm doch mal vorbei. Und dann machen wir das Album.
0: Toll.
1: Also, wenn es schon jemand sagt, dann haben wir beide halt sozusagen zu dem Wort gestanden und haben es erfüllt.
0: Hat funktioniert. Was macht der Lord Fascinator auf dem Album?
1: Auf dem Album, also wir haben quasi beim Produzieren und Schreiben alle Instrumente selber gespielt. Und im Nachhinein haben dann 2 Schlagzeuger noch drauf gespielt. Einmal der Jan Friede Wollbrand, der quasi Gründungsmitglied der Krautrock-Legendenband Kran ist. Mhm. Also wir haben da quasi einen echten Krautrock-Musiker, der auf einem Song Schlagzeug spielt. Und der andere Schlagzeuger ist Lauren Humphrey, der lebt auch in New York. Der hat auch zum Beispiel für Arctic Monkeys schon Engineering gemacht im Studio oder auch für Tame Impala schon mal gespielt. Und genau, und die restlichen Instrumente haben Johnny und ich gespielt und alles gemeinsam geschrieben, produziert, eingespielt. Ja, genau. Also wir wechseln uns da auch ein bisschen ab mit den Instrumenten und so. Von Gitarre bis Bass, bis Percussion, bis Synthesizer, Keyboards, Gesang. Genau.
0: Ist toll irgendwie, oder? Ihr seid eine verschworene Gemeinschaft, der Johnny und du. Und du bist irgendwie richtig so in der Szene drin.
1: Ja, man versucht sich ja immer mehr hineinzuarbeiten, oder? Es soll ja auch langfristig tragen und was bringen. Und da ist natürlich Vernetzung und Kooperation enorm wichtig. Und dass man zusammenhält und mit Leuten arbeitet und coole Sachen macht und sich auch mal inspirieren lässt, auch von anderen Leuten und deren Herangehensweise an Musik. Weil zum Beispiel das ganze Thema mit Konzept, Reise, Autofahren, auch zum Beispiel, heute haben wir gerade einen Release Day. Heute ist das 3. Kapitel veröffentlicht worden, Zug. Das Album gibt es quasi schon auf Vinyl. Aber die Singles werden jetzt digital jeden Monat veröffentlicht, okay, bis Oktober. Und da hab ich mich auch überzeugen lassen von ihm, zum Beispiel einmal einen Song auf Deutsch zu singen. Eben in diesem 70er-Jahre deutscher Krautrock-Spirit. Das ist auch so einer der wenigen Rahmen, wo ich mir für mich persönlich vorstellen kann, auf Deutsch zu singen, weil ich fühle mich sonst schon der englischen Sprache am meisten verbunden, wenn ich Songs
0: also
1: schreibe.
0: Deutsch singst du auf Zug?
1: Auf Zug singe ich
0: Zug.
1: Auf Deutsch.
0: Okay.
1: Ich reise auf Gleisen.
0: Bist du eigentlich selber einer, der gerne reist oder viel reist?
1: Schon eigentlich, ja. Ich mag es gern eigentlich. Ob das jetzt Fliegen ist oder mit Zug fahren oder wenn man noch Sachen machen kann. Und ich mag es irgendwie gern. Und eben, das ist ja auch so ein bisschen manchmal so ein meditativer Zustand, wenn man da aus dem Fenster schaut und man sieht die Wolken oder die Landschaft an einem vorbeiziehen. Ja, und wir hofften halt, dass wir damit einen schönen Soundtrack machen konnten, weil das Album lebt ja nicht jetzt so im Sinne von kurzen, kompakten Songs oder Hitsongs oder sowas oder irgendwas, wo man mit der Erwartungshaltung hingeht, wo man, was passiert denn da jetzt, sondern man muss das einfach passieren lassen. Im besten Fall macht man noch was anderes nebenher und konzentriert sich gar nicht so auf die Musik, dass man wirklich mit diesem Fluss und diesem Flow geht. Es geht wirklich um Meditation, Hypnose, Flow. Man lässt es einfach ziehen.
0: Okay, dann stellen wir uns das jetzt einfach vor. Wir steigen jetzt in den Zug. Ja. Ja. Deutsche Bahn, hoffen, dass er nicht Verspätung hat.
1: Nicht mit uns auf jeden Fall.
0: Also da könntest du wahrscheinlich auch viele Geschichten erzählen.
1: Oh ja.
0: Über die Deutsche Bahn. Oh, ja. Meine Tochter ist in Berlin, also ich weiß, es ist immer sehr, sehr schwierig, wieder nach Innsbruck zu kommen.
1: Ja, das können wir vorstellen.
0: Ja, steigen wir in den Zug und hören das Stück Zug von Spiral Drive featuring Lord Fascinator mit dem Raphael Neikes aus Axam. Sehr heute bei uns in Tirol am Beat.

0: Ja, außergewöhnliche Musik, wie ich finde. Raphael Neikes aus Axams mit seiner eigentlich Mannheimer Band oder inzwischen Wiener Band oder was ist es? Spiral Drive?
1: Ja, Spiral Drive ist halt, also ich bin natürlich jetzt als Künstler in Wien gebased und ich war ja immer Tiroler, also ich bin Tiroler Künstler,
0: also seit einem Jahr
1: lebe in Wien und das Hauptquartier, genau, seit dem Jahr
0: bin ich in Wien. Aber das Album ist noch in Mannheim entstanden?
1: Reise ist 2024 noch in Mannheim entstanden, was ja dann eben auch so lustig war, dass das ja eben auch eine Stadt ist, wo ja eben auch das Automobil und das Fahrrad erfunden wurde. Genau, und die Bandmitglieder sind alle überall. Also der Andi, der Keyboarder, ist in Stuttgart. Wir haben gerade 2-3 Schlagzeuger, die für mich spielen. Einer ist in Frankfurt, der andere ist der Jan Calaveras-Hausels, der ist in Wien, der hat ja auch früher für Mother's Cake gespielt. Mhm. Genau, der Marian Feistritzer ist aus Kärnten, der lebt eigentlich in Stuttgart gerade. Der Arthur, der Bassist, der ist eigentlich aus Wien, war jetzt lange in Linz, wohnt jetzt wieder in Wien. Also es ist wirklich immer irgendwie, wir haben unser Hauptquartier und treffen uns immer. Und streunen rum.
0: Aber deine Familie ist in Axams, oder?
1: Genau, also ich habe eine deutschseitige Familie von meinem Vater, die ist in Deutschland. Und ich habe eine österreichischseitige Familie in Axams von meiner Mama.
0: Okay, und wie finden Papa und Mama, egal ob in Deutschland oder in Axams, das, was du machst?
1: Glücklicherweise erfahre ich da viel Zuspruch und Unterstützung, wofür ich auch extrem dankbar bin.
0: Du warst mit Spiral Drive heuer auch schon live in Tirol zu hören.
1: Richtig, zuletzt am Bogenfest.
0: Genau. Wie war das für dich, in Innsbruck zu spielen?
1: Für mich ist es immer total was Besonderes und schön. Also in Innsbruck zu spielen, ist für mich immer schön. Also ob das jetzt PMK war oder die Treibhausshow im März oder im Mai das Bogenfest. Also ich nehme auch gerne immer jede Möglichkeit, wo es Sinn macht, wo es sich für uns ausgeht, die sich bietet, um halt eben auch in Tirol zu spielen. Und ja.
0: Hast du noch Kontakte zur Tiroler Musikszene?
1: Ja, auf jeden Fall. Also ich bin ja auch als Songwriter und Musikproduzent tätig und arbeite auch immer wieder mit Künstlern und Künstlerinnen aus dem österreichischen Raum und auch aus dem Tiroler Raum.
0: Mhm. Gibt Spiral Drive demnächst auch wieder noch live jetzt mit dem neuen Album oder waren die Release-Konzerte jetzt schon alle?
1: Da das Album ja auch so ein bisschen so eine Sonderstellung hat, weil es eben so ein konzeptuelles Album ist mit diesem kollaborativen Aspekt mit dem anderen Künstler, geht es ja schon ein bisschen raus, auch stilistisch aus dem, was die Leute von uns kennen und was sich die Leute normalerweise erwarten. Es ist auch vom Setup her gar nicht so einfach, dieses Album umzusetzen. Wir haben es auch schon einmal gemacht, zusammen mit Lord Fascinator. Aber es ist eine große Herausforderung, weil es auch viele Synthesizer braucht und wir müssen auch die Besetzung ein bisschen umstellen. Mhm. Von dem her, wir spielen so 1-2 Songs aktuell im Set live, bei uns normal bei Spiral Drive. Und wir machen jetzt erstmal eine Live-Pause bis nächsten Sommer, wie es ausschaut. Und dann werden wir wieder auf die Festivals kommen und dann mit einem nochmal neuen Album, das dann wirklich wieder anknüpft an dem Visions in Bloom Album, werden wir dann Ende nächsten Jahr dann hoffentlich eine UK- und Europa-Tour anpeilen.
0: Genau. Genau. Dann wieder mit Songs, die sich auch gut auf die Bühne bringen lassen.
1: Gut auf die Bühne bringen lassen sich auch die Songs von Reise auf jeden Fall. Aber genau, wir wollen erstmal wieder ein bisschen Momentum aufbauen, bis wir dann wieder wirklich eine groß angelegte Tour machen, dass sich die Leute dann auch wieder ein bisschen mehr die Finger lecken danach.
0: Reise ist das neue aktuelle Konzeptalbum von Spiral Drive. Mit dem Auto und mit dem Zug sind wir schon gefahren. Das nächste Stück heißt Flug. Wie geht man eigentlich ran an solche Kompositionen? Wusstest du, wie der Flug klingen soll?
1: Ja, also das war natürlich total interessant, eben von diesem Aspekt heraus da ranzugehen, was ja eben auch viel vom Lord Fascinator, also wenn ich meine Musik mache, ich denke da nicht so in Konzepten und Themen, das ist vielleicht eher bei ihm so, weil er auch viel Filmmusik macht und da nochmal einen anderen Bezug hat, total bereichernd. Und beim Auto war natürlich klar, motorischer Groove, auch Autogeräusche. Wir haben uns ja auch inspirieren lassen von Krautrock-Bands wie Neu oder Can oder Kraftwerk. Ich meine, man kennt ja Kraftwerk, Autobahn, gell? Also das war ja auch eine große Inspiration. Und bei Flugzeug zum Beispiel, da weiß ich noch, da ist mir eingefallen, diese 2 Akkorde, die sich auch bei zum Beispiel Fleetwood Mac Dreams auch finden. Das sind diese 2 Akkorde. Das ist ein harmonisches Klischee, das kann jeder Musiker benutzen. Das ist quasi allgemein gut. 2 Akkorde, hat niemand ein Copyright drauf. Und diese 2 Akkorde haben halt irgendwie den Effekt, dass man so das Gefühl hat, dass man irgendwie schwebt und nie ankommt. Und das fand ich irgendwie gleich mal schon treffend. Und wir haben das dann auch im Arrangement so aufgebaut, dass es so Spannung aufbaut und dass es dann irgendwann so leicht wird und man hat das Gefühl, dass der Boden dann wegfliegt und dann ist man in der Luft und dann kommt noch der Text dazu und bestimmte Geräusche oder wir haben mit einem Synthesizer so einen Wind auch quasi gemacht. Also es geht viel um Sounddesign und eine Bildsprache und es geht darum, dass man wirklich ein bisschen auf den Trip geschickt wird.
0: Hören wir. Flug, Spiral Drive, jetzt in Tirol am Beat.

0: und aus. Der Flug von Spiral Drive featuring Lord Fascinator mit Raphael Neikes aus Axam sehr heute bei mir. Raphael, mit welcher Musik bist du eigentlich aufgewachsen? Welche Musik war es, die dich so inspiriert hat, dass du selber gesagt hast, ich will Musiker werden?
1: Ich glaube, das ist so eine, wie bei vielen Musikern, einfach eine lange Historie, die man einfach durchlebt, von Kindesalter bis man halt älter ist oder erwachsen ist. Weil sich der Geschmack verändert natürlich und das, was man aufsaugt, manifestiert sich irgendwie in der eigenen musikalischen DNA. Und ich würde mal sagen, die Frühprägung war bei mir halt durch den Vater Beatles, durch den Bruder die ganzen 90er Jahre, Rock, Grunge, alles Mögliche. Und dann ist man irgendwann selber mal so 10, 12 Jahre und geht in die Schule und hat dann selber Musik, die einem dann gefällt. Das war dann eher so 2000er Jahre. Und je älter man wird, desto mehr gräbt man in der Musik rum und in der Musikgeschichte und dann geht der Horizont auf einmal und dann ist es nicht nur Rock, sondern auch Funk und Indie und Alternative Rock und Pop und was weiß ich was und Jazz und dann geht man auf einmal in Richtung irgendwie alte Sachen, 60er, 70er Jahre, Psychedelic Rock, Progressive Rock und man versucht sich da irgendwie so ein bisschen mit der Zeit so ein eigenes Profil rauszufischen. Also ich könnte jetzt super viele Künstler und Künstlerinnen aufzählen, die ich toll finde.
0: Genau, und aus dem allem, was du jetzt aufgezählt hast, pick mal jetzt ein Stück raus. In Tirol am Beat dürfen sich meine Gäste immer einen Musikwunsch erfüllen. Was darf er denn jetzt für dich spielen?
1: Das ist eine sehr gute Frage. Da bin ich voll überfordert gerade mit der Frage bei all diesen Möglichkeiten. Tame Impala, Elephant.
0: Das ist jetzt aber doch schnell gegangen. Tame Impala, du hast ja schon erwähnt, taugt doch total, australische Musik.
1: Tame Impala ist eigentlich ein Typ auch.
0: Ja.
1: Und der ist bekannt dafür, dass er seine Alben eben auch selber produziert,
0: ja,
1: so wie ich es auch mache. Aber er spielt auch wirklich eigentlich ausnahmslos alle Instrumente ein, zumindest bei den letzten Alben. Und der ist eigentlich so in dem Genre, in dem ich auch unterwegs bin, eigentlich die größte weltweite Galionsfigur dieser neopsychedelischen Indie-Szene. Also der ist inzwischen schon so groß. Also der ist wirklich in dieser höchsten Pop-Riege angelangt inzwischen. Aber der hat gestartet mehrere Alben mit Psychedelic Rock tatsächlich. Und war, also sein Weg war für mich unfassbar inspirierend und motivierend auch, mein eigenes Ding durchzuziehen tatsächlich. Deswegen spüre ich da auch eine besondere Verbindung zu ihm als Künstler und Mensch vielleicht auch, obwohl ich ihn gar nicht kenne.
0: Tame Impala, Elephant, jetzt für Raphael Neikes.

0: Tame Impala, Elephant. Für meinen Gast heute, für den Axamer Musiker Raphael Naikes, der lange Zeit in Deutschland gelebt hat, jetzt lebt er in Wien. Mit seiner Gruppe Spiral Drive hat er für doch einiges Aufsehen gesorgt. Ich habe gesehen, Raphael, das Album wurde von ganz vielen Fachjournalen und auch vielen Internetforen und Plattformen sehr positiv besprochen. Wie wichtig ist es heutzutage, diese Kritik von Menschen, die sich mit Musik beschäftigen?
1: Ach, ich denke schon auf jeden Fall, aber es hängt natürlich auch immer so ein bisschen, das kann man auch ein bisschen differenziert betrachten. Also es ist die Frage, wie viel Reichweite hat jemand überhaupt, ein Journalist, ein Online-Journalist oder ein Radiojournalist? Ist es ein kleines Radio, ist es ein öffentlich-rechtlicher Sender? Grundsätzlich ist es immer gut, wenn irgendwie was passiert und man baut so eine Art Buzz, sorry für das englische Wort, oder einen Hype oder irgendwas versucht man aufzubauen, dass natürlich die Leute über einen reden, weil das animiert oft andere Leute dazu, sich das auch mal anzuschauen natürlich. Und vor dem her natürlich umso schöner, wenn Leute das reviewen und wenn es Videos gibt und Blogbeiträge und was weiß ich. Viel spielt sich einfach auch im Internet ab, vor allem in den sozialen Medien. Und von dem her, je mehr Leute reden, desto besser.
0: Wo gibt's euer Album? Wo gibt's die Musik von Spiral Drive?
1: Also auf unserer Website natürlich kann man sich die ganzen Vinyls und CDs bestellen über unser Label Stone Free Records. Man kann es aber auch auf allen gängigen Plattformen digital erwerben, also von Apple Music bis und so weiter. Streamen kann man es auch überall. Es gibt auch vielleicht hier und da mal Plattenläden, wo man es kaufen kann. Wo genau, weiß ich jetzt leider auch nicht. Aber man muss nicht lange suchen.
0: Bei euch auf der Homepage auch die Vinyl-Ausgabe bestellen.
1: Genau, okay. Da gibt es eine Rubrik Webshop oder halt Merchandise und da kann man halt Merchandise und Platten und alles. Also klar, also im besten Fall muss man nicht lange klicken, bis man theoretisch mit derlei Dingen versorgt werden kann.
0: Dann sage ich danke fürs Kommen und wir hören das letzte Stück auf dem Album, das heißt Raum, und da ist tatsächlich der Weltraum gemeint.
1: Genau, also das war ja dann irgendwie, was macht man nach Flugzeug? Ja, Raumschiff irgendwie. Und Raum ist auch ein besonderer Song auf dem Album, weil der thematisiert auf, also ich finde, der letzte Song macht das Album auch irgendwie emotional nochmal ein bisschen tiefer, weil auf einmal schwebt man da im Weltall und es wird irgendwie schon emotional und auf einmal kommen so Themen wie Abschied in den Vordergrund und dass eben irgendwie auch das Leben auf der Welt irgendwann mal ein Ende hat. Und ich finde es schön, wenn der gespielt wird auf jeden Fall. Es ist auch nochmal eine eigene Reise und so ein bisschen für das, was ist danach und dieses Afterlife. Und es muss eh jeder für sich entscheiden oder fühlen, was man da hineininterpretiert. Aber
0: ist jetzt wieder ein sehr, sehr langes Stück und da ist ja unheimlich viel drinnen in diesen langen Kompositionen. Tauchen wir ein in diesen Raum mit Raphael Naikes und Spiral Drive. Raphael, danke und alles Gute weiterhin mit deiner Musik.
1: Vielen Dank dir. Hat mich gefreut, dass ihr da sein habt dürfen.

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1: Am Mikrofon Daniela Nicolai. Im BUWOG-Prozess ist auch der Lobbyist Walter Maischberger verurteilt worden. Er verbüßt seine Strafe mit Fußfessel. Maischberger soll mitgeholfen haben beim Versuch, die BUWOG-Richterin in Misskredit zu bringen. Das hat sich bei Recherchen der APA und des Falter herausgestellt. Einzelheiten von Bernd Kuschuh.
2: Walter Maischberger war mit jenem Mann in Kontakt, der E-Mail-Ausdrucke von Grasser-Richterin Marion Hohenecker erfunden und gefälscht hat. Mails, denen zufolge sie befangen und bestochen gewesen wäre. In seinem Geständnis hat der entlarvte mutmaßliche E-Mail-Fälscher ausgesagt, dass er Walter Maischberger bei einem der Grasser-Anwälte kennengelernt hat, dass Maischberger selbst ergänzend Zusammenhänge recherchiert habe und er habe von Maischberger erfahren, dass ein Gutachter, den die Grasser-Anwälte beauftragt haben, ein Maischberger-Bekannter war. So der mutmaßliche Fälscher. Grasser-Anwalt Dieter Böhmdorfer hat Maischberger sogar als Hilfskraft in der ganzen Angelegenheit deklariert. Das dürfte zur Folge haben, dass Maischberger gegenüber der Staatsanwaltschaft nicht aussagen muss. Und zwar, weil für Anwälte ein Berufsgeheimnis gilt und somit auch für ihre Hilfskräfte.
1: 2028 soll der Prozess gegen die Drahtzieher von 9-11 beginnen, 27 Jahre nach den Flugzeuganschlägen auf das World Trade Center. Das Verfahren soll auf dem US-Militärstützpunkt Guantanamo auf Kuba stattfinden. Hauptangeklagter ist Khalid Sheikh Mohammed. Er soll die Kommunikation der Terrorgruppe Al-Qaida geleitet haben. Nach einem vereitelten Brandanschlag auf eine Drohnenfabrik im Osten der Slowakei ist in Hamburg ein weiterer Verdächtiger festgenommen worden, ein 26-jähriger Lette. Er soll an die Slowakei ausgeliefert werden. Zwei weitere Verdächtige sind dort bereits in Untersuchungshaft. ORF-Korrespondent Paul Kriesei berichtet.
3: Es war ein lange geplanter Brandanschlag, der in der Slowakei diese Woche verhindert werden konnte, sagt der slowakische Präsident Peter Pellegrini und lobt die Arbeit der Sicherheitskräfte. Nach Informationen des slowakischen Rundfunks sollen drei Verdächtige einen Brandanschlag auf die Firma Skyton bei Prešov vorbereitet haben. Das Unternehmen produziert in der Ostslowakei Überwachungsdrohnen. Nach eigenen Angaben hat es keine Exportlizenz für die Ukraine oder Russland. Den mutmaßlichen Tätern steht in der Slowakei ein Prozess bevor, wegen Vorbereitung eines besonders schweren Verbrechens mit Gefährdung der öffentlichen Sicherheit. Motiv und Auftraggeber des Anschlagsversuchs sind nicht bekannt.
1: Eine abgestürzte Propellermaschine soll am Samstag aus dem Attersee geborgen werden. Das teilte die Polizei heute mit. Der Zweisitzer war gestern aus bisher ungeklärter Ursache in den See gestürzt. Er liegt in 160 Meter Tiefe. An Bord waren zwei Personen aus Deutschland, die den Unfall nicht überlebt haben. Das waren die Nachrichten mit Daniela Nicolai. Zum Wetter.
4: 31 Grad hat es immer noch in Bludenz und in Feldkirch. Und auch über Nacht bleibt es vielerorts mild. In Föhntälern sinken die Temperaturen sogar nicht unter 20 Grad. Und Stichwort Südföhn, der legt morgen zu und wird auf den Bergen von Vorarlberg bis Salzburg stürmisch. Dabei ist es oft sonnig. Wolken samt Sahara-Staub ziehen aber auch durch. Mehr werden die Wolken dann ab dem Nachmittag. Da erreicht uns nämlich von Westen her eine Kaltfront und die bringt dann ein paar kräftige Gewitter. So viel zum Wetter von Nathalie Auer.
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1: Am Mikrofon Daniela Nicolai. Im Mordfall Jennifer Scharinger hat das Wiener Landesgericht heute das Urteil gefällt. Der 33-jährige Ex-Freund der jungen Frau muss lebenslang in Haft. Die Studentin war vor 8 Jahren verschwunden, nachdem sie sich von ihm getrennt hatte. Annabella Mini berichtet.
2: Die Entscheidung der Geschworenen fiel einstimmig aus. Mit 8-0 Stimmen haben sie den Angeklagten im Mordfall Jennifer Scharinger für schuldig befunden. Der 33-Jährige ist zu lebenslanger Haft verurteilt. Zusätzlich hat das Gericht die Unterbringung in einem forensisch-therapeutischen Zentrum angeordnet. Laut psychiatrischem Gutachten leide der Mann an einer schweren Persönlichkeitsstörung. Ohne Behandlung bestehe die Gefahr weiterer schwerer Straftaten, erklärt die Richterin. Bei der Strafbemessung hat die Richterin unter anderem als erschwerend gewertet, dass der Angeklagte die bereits am Boden liegende und hilflose Studentin über mehrere Minuten lang gewürgt habe. Mildernd wertet die Richterin hingegen den bisher unbescholtenen Lebenswandel des Angeklagten, dass er sich schließlich selbst gestellt habe, sowie sein, Zitat, reumütiges Geständnis. Seine Verteidigerin Astrid Wagner hat Nichtigkeitsbeschwerde und Berufung angemeldet. Das Urteil ist daher nicht rechtskräftig.
1: US-Präsident Trump hat den amerikanisch-kanadischen Grenzsee Lake Ontario in Lake America umbenannt. Er unterschrieb vor laufenden Kameras eine entsprechende Verfügung. Hintergrund ist der andauernde Zollstreit mit Kanada. Am 11. September jähren sich die Terroranschläge in den USA zum 25. Mal. Aber erst jetzt steht fest, wann der Prozess gegen den mutmaßlichen Drahtzieher beginnen soll. Barbara Czarno.
3: Der Prozessauftakt gegen Khalid Sheikh Mohammed und 3 weitere Angeklagte soll im Jahr 2028 in Guantanamo stattfinden, also fast 27 Jahre nach den Terroranschlägen. Mohammed, der seit Jahren im US-Gefangenenlager Guantanamo auf Kuba inhaftiert ist, gilt als Hauptplaner der Anschläge. Islamistische Terroristen kaperten damals mehrere Passagierflugzeuge. 2 davon krachten in die Türme des World Trade Centers in New York. Ein weiteres in das Pentagon-Gebäude, den Hauptsitz des US-Verteidigungsministeriums. Das 4. Flugzeug stürzte bei Shanksville ab.
1: Red Bull Salzburg steht fix in der Europa League Gruppenphase. Die Bullen setzten sich im letzten Qualifikationsspiel zu Hause klar gegen den schwedischen Meister Mjällby durch. Daniel Kulowitz.
4: Mit einem 1:0 Vorsprung aus dem Hinspiel sind die Salzburger heute in dieses Retourspiel gegen Mjällby, gegen den schwedischen Sensationsmeister, gestartet. Und nach einem 0:0 zur Pause haben die Salzburger dann in Hälfte 2 ein paar Gänge dazuschalten können. Karim Konaté binnen 6 Minuten mit einem Doppelpack zu einer 2:0-Führung und dann in der Schlussphase auch noch Haris Tabakovic mit einem Abstauber zum 3:0. Salzburg schlägt den schwedischen Meister gesamt damit mit 4:0 und ist fix in der Europa League Gruppenphase gemeinsam mit Sturm Graz.
1: Das waren die Nachrichten mit Daniela Nicolai. Zum Wetter.
5: Einen historischen Sommer erleben wir heuer. In Ferlach war der heutige Tag sogar der 58. Hitzetag in diesem Jahr. So viele Hitzetage gab es an einer Messstation seit Beginn der Wetteraufzeichnungen noch nie. Und auch morgen erwartet uns vielerorts ein Hitzetag. Die Temperaturen steigen meist auf 29 bis 35 oder 36 Grad. Dazu gibt es eine Mischung aus Sonnenschein, ein paar Wolken und auch Sahara-Staub. Am Abend und in der Nacht auf Samstag bringt eine Kaltfront von Westen her zum Teil turbulentes Wetter. So viel zum Wetter von Nathalie Auer.
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1: Im Studio begrüßt sie Daniela Nicolai. Einige Themen dieses Nachtjournals. Dreister Juwelenraub aus dem Wiener Mack, der Schlächter von Srebrenica, Ratko Mladic, ist in Haft gestorben und noch hunderte Vermisste nach der Sturzflut in Nepal. Das Wetter morgen wird sehr heiß und windig. Erinnerungen an den Juwelenraub im Pariser Louvre werden wach, wenn man hört, was heute Nachmittag im Museum für angewandte Kunst in Wien passiert ist. In der gerade laufenden Ausstellung Glanzstücke stahlen zwei Besucher offenbar mehrere wertvolle Schmuckstücke. Und so wie in Paris konnten die Täter fliehen. Polizeisprecherin Anna Gut schildert, was geschehen ist.
2: Heute Nachmittag haben zwei bislang unbekannte Männer in einem Museum in der Wiener Innenstadt eine Glasvitrine eingeschlagen und ein Ausstellungsstück, ein sehr wertvolles Collier, entnommen. Mit diesem Schmuckstück sind die Täter dann in unbekannte Richtung geflüchtet. Es wurden umfangreiche Fahndungsmaßnahmen eingeleitet, unter anderem auch mit einem Personenspürhund der Polizeidiensthundeeinheit. Und das Landeskriminalamt Wien hat die Ermittlungen übernommen.
1: Soweit die erste Stellungnahme der Polizeisprecherin zum Juwelendiebstahl im Mack. Ratko Mladic, der ehemalige Armeechef der bosnischen Serben, ist tot. Er starb im Alter von 84 Jahren in einem Gefängniskrankenhaus in Den Haag. Mladic war als Kriegsverbrecher zu lebenslanger Haft verurteilt worden. Barbara Czandl berichtet.
3: Ratko Mladic war während des Bosnienkriegs von 1992 bis 1995 Oberkommandant der bosnisch-serbischen Armee. Er gilt als Hauptverantwortlicher für das Massaker von Srebrenica im Juli 1995. Mladics Truppen hatten damals die UN-Schutzzone in der Stadt überrannt und rund 8000 muslimische Männer und Burschen ermordet. Die Taten gelten als eines der schlimmsten Kriegsverbrechen in Europa seit dem Zweiten Weltkrieg. Nach 16 Jahren auf der Flucht war Mladic 2011 in Serbien festgenommen worden. 2017 wurde er dann wegen Völkermords, Kriegsverbrechen und Verbrechen gegen die Menschlichkeit zu lebenslanger Haft verurteilt. Die letzten Wochen seines Lebens verbrachte Mladic im Gefängnisspital des Internationalen Gerichtshofs der Vereinten Nationen in Den Haag. Mehrere Anträge auf vorzeitige Haftentlassung wegen seines schlechten Gesundheitszustands wurden abgelehnt.
1: Die Ausmaße der Flutkatastrophe im Himalaya-Gebiet sind immer noch unklar. In Nepal sind bis jetzt mindestens 390 Tote bestätigt. Mehr als 1400 Menschen werden vermisst. Die betroffene Region an der Grenze zu China wird mit Hubschraubern und Rettungsteams abgesucht, aber der Einsatz gestaltet sich schwierig, wie Katharina Wagner berichtet.
4: Rettungskräfte, die mit Hunden durch Gatsch waten, Bagger, die versuchen, meterhoch vom Schlamm verschüttete Straßen freizuschaufeln. Es sind fast surreale Bilder, einen Tag nach der immensen Sturzflut, die Teile Chinas und Nepals fast unkenntlich gemacht haben. Kamal Baral vom Roten Kreuz in Kathmandu sagt,
5: ich hätte mir sowas nie vorstellen können, wie ein Tsunami, der alles überrollt. Diese große Flut hat ganze Dörfer mit sich genommen, Brücken, Straßen, Häuser, Krankenhäuser und Schulen.
4: Ursache der Sturzflut dürfte ein massiver Gletscherbruch gewesen sein, der in einen Fluss gestürzt war. Laut chinesischen Behörden ist die Gefahr noch nicht gebannt. Ein Stausee, der sich durch den Bruch gebildet hat, könnte brechen und erneut eine massive Flutwelle auslösen.
1: In den USA hat sich der Facebook- und Instagram-Mutterkonzern Meta mit einem Milliardenvergleich vom Vorwurf freigekauft, Kinder und Jugendliche bewusst süchtig zu machen. Welche Folgen der wegweisende Prozess für Regelungen in Europa hat, ist noch offen. Mehr von Niklas Lecher.
6: Der Vergleich in den USA rüttelt am Geschäftsmodell von Meta, dem Mutterkonzern von Facebook und Instagram. Der Social-Media-Riese muss 17 Milliarden US-Dollar zahlen und weitreichende Änderungen beim Jugendschutz umsetzen. Kinder und Jugendliche dürfen pro Tag maximal nur mehr 2 Stunden auf Facebook und Instagram verbringen. In der Nacht soll das Scrollen ganz gesperrt sein. Es darf zudem auch keine Likes mehr unter Posts von Minderjährigen geben. Vorerst gilt der Vergleich nur für Meta und auch nur in den USA. In der EU haben sich die großen Online-Plattformen bisher gegen Änderungen gestemmt. Das könnte sich mit der Einigung bald ändern, sagt Social-Media-Expertin Ingrid Brodnik.
7: Und es kann sehr wohl auch sein, dass dann ähnliche Auflagen in Europa kommen oder ähnliche Zugeständnisse in Europa kommen.
6: Rückenwind für die EU also, die Social-Media-Plattformen stärker in die Schranken weisen will.
1: In Österreich werden immer mehr Angriffe auf öffentlich Bedienstete wie Polizisten oder Lehrerinnen registriert. Eine Zunahme der Fälle von bis zu 30%, das hat eine Recherche des Nachrichtenmagazins Profil ergeben. Die Aggression hat auch Volksanwältin Gabi Schwarz zu spüren bekommen. Einzelheiten von Andreas Jölli.
8: Gabi Schwarz ist seit 4 Jahren Volksanwältin und diese Arbeit wird von vielen Menschen geschätzt. Vor knapp einem Jahr hat aber auch sie die zunehmend aggressive Stimmung abbekommen. Bei einem Sprechtag in Salzburg ist ein Mann auf sie losgegangen.
9: Der ist reingekommen, ich habe gesagt, nehmen Sie bitte Platz. Der sagt zu mir, sind Sie die Frau Schwarz? Und ich sage ja, und in dem Moment ist er auf mich losgestürmt mit erhobenen Fäusten und hat gesagt, Sie sind eine bösartige Frau.
8: Gabi Schwarz konnte dem Angreifer aber entfliehen. Es ist der erste Fall von versuchter körperlicher Gewalt gegen die Volksanwaltschaft. In anderen Bereichen kommen solche Attacken öfter vor. Das belegen klar die Zahlen. So sind die Angriffe auf öffentlich Bedienstete um mehr als 20% gestiegen. Bei der Polizei sind es mehr als 30%. Im vergangenen Jahr wurden fast 1500 Polizistinnen und Polizisten durch fremde Gewalt verletzt, sagt Harald Noschiel, Sprecher des Innenministeriums. Das Aggressionspotenzial steige schon seit einigen Jahren. Deshalb seien jetzt auch mehr Präventionsbeamte im Einsatz.
1: Im Mordfall Jennifer Scharinger hat das Wiener Landesgericht heute das Urteil gefällt. Der 33-jährige Ex-Freund der jungen Frau muss lebenslang in Haft. Er hat gestanden, Jennifer erwürgt zu haben. Die Studentin war vor 8 Jahren verschwunden, nachdem sie sich von ihm getrennt hatte. Das Urteil ist noch nicht rechtskräftig. Das Wichtigste vom Sport heute kommt von Mario Valli.
10: Der LASK trifft in der Ligaphase der Fußball-Champions League unter anderem auswärts auf Rekordsieger Real Madrid und spielt zu Hause gegen Liverpool. Das hat die Auslosung in Monaco ergeben. Die weiteren Gegner für Österreichs Meister sind der FC Porto, Sporting Lissabon, Fenerbahce Istanbul, Bode Glimt, Slovan Bratislava und AEK Athen. Red Bull Salzburg hat mit einem 3:0 Heimsieg gegen den schwedischen Meister Mjällby die Ligaphase in der UEFA Europa League erreicht. In der Conference League Qualifikation muss die Wiener Austria 0:2 aus dem Hinspiel gegen Braga aufholen. Nach einer Stunde steht es in Wien 0:0. Die Tiroler Mountainbikerin Laura Stieger hat bei der WM in Val d'Isola den Titel im Shorttrack-Bewerb über 10 Kilometer geholt. Die 25-Jährige setzt sich nach einem Zielsprint hauchdünn im Fotofinish durch. Und Straßenradfahrer Felix Gallo arbeitet sich bei der Vuelta a España auf Platz 5 in der Gesamtwertung nach vor. Der Osttiroler kommt auf der 6. Etappe der Spanien-Rundfahrt auf Rang 6. Auf Tagessieger und Superstar Tadej Pogacar fehlen ihm 46 Sekunden.
1: Und wir kommen noch zum Wetter.
11: In England und in Frankreich gehen derzeit heftige Gewitter nieder. Bei uns in Österreich sind Gewitter aber kein Thema. Es bleibt nämlich überall trocken und außerdem ist es immer noch sehr warm. 28 Grad hat es jetzt zum Beispiel in Innsbruck. Morgen legen die Temperaturen dann weiter zu. Vielerorts erwarten uns 29 bis 35 oder 36 Grad. Oft scheint auch die Sonne. Sahara-Staub kann den Himmel aber diesig machen. Am Abend und in der Nacht auf Samstag bringt eine Kaltfront dann von Westen her teils heftige Gewitter und Sturmböen.
1: Die Wetteraussichten von Nathalie Auer beenden das Nachtjournal. Daniela Nicolai sagt auf Wiederhören.
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1: Am Mikrofon Daniela Nicolai. Die Opposition befürchtet die Wiedereinführung des Pflegeregresses durch die Hintertür. Seit 2018 darf zur Pflegefinanzierung zwar nicht mehr ein Haus oder Sparbuch herangezogen werden, sehr wohl aber die Erträge daraus. Die Seniorenvertretungen fordern bereits eine Änderung. Peter Dasser berichtet.
2: Monika Kemperle von den ÖGB-Pensionisten kritisiert unterschiedliche Regeln der Bundesländer bei der Pflegefinanzierung, etwa beim Zugriff auf Sparzinsen.
3: Es ist auch unfair, jenen gegenüber, die eben lange Zeit gearbeitet haben und sich etwas auf die Seite gebracht haben.
2: Sie verlangt einheitliche Regeln, so wie Ralf Schallmeiner von den Grünen.
4: Das darf auf gar keinen Fall darauf hinauslaufen, dass wir wieder einen Pflegeregress entweder offen oder durch die Hintertür wieder einführen.
2: Dagmar Belakovic von den Freiheitlichen sagt,
5: es kann nicht sein, dass hier Vermögen noch einmal darauf zugegriffen wird.
2: Die Sozialdemokraten drängen auf eine bundeseinheitliche Regelung. Die Neos wollen die Einführung einer Pflegeversicherung und aus dem ÖVP-Parlamentsclub war heute keine Stellungnahme zu bekommen.
1: Im November sollen die Palästinenser in Gaza und im Westjordanland erstmals seit 20 Jahren ein neues Parlament wählen. Die palästinensische Regierung ist seit langem unpopulär, aber jetzt zeigt eine Umfrage, dass auch die Zustimmung der Palästinenser für die Hamas deutlich abgenommen hat. Aus Tel Aviv, Nikolaus Wildner.
6: Um öffentliche Kritik im Gazastreifen zu unterdrücken, setze die Hamas zunehmend auf Einschüchterungen und Folterverhöre. So ein Vorwurf Israels, der sich auf nachrichtendienstliche Erkenntnisse stütze. Dass die Zustimmung für die Hamas unter Palästinensern abnimmt, zeigt eine Umfrage des Palästinensischen Zentrums für Politik und Meinungsforschung in Ramallah. In Gaza ist sie seit Oktober von 41% auf 33% gesunken, im Westjordanland von 32% auf 18%. Die im Westjordanland regierende Fatah-Partei des 90-jährigen Palästinenserpräsidenten Mahmoud Abbas konnte davon jedoch nicht profitieren. Demnach erfasse die Umfrage den Wunsch der Palästinenser auf politischen Wandel. Viele befürchten jedoch, dass Mahmoud Abbas die Wahl noch diesmal, wie im Jahr 2021, kurzfristig absagen könnte, um an der Macht zu bleiben.
1: In Ceuta wächst offenbar die Wut auf Migranten. Demonstranten legten Feuer in einem Migrantenlager und forderten die sofortige Rückführung der Menschen nach Marokko. Ende Juli hatten zehntausende Migranten die spanische Exklave gestürmt. Trotz der Spannungen harren weiterhin tausende von ihnen in Ceuta aus, wo sie seit Wochen am Strand kampieren. Die Ligaphase der Fußball Conference League findet heuer ohne österreichische Clubs statt. Nach Rapid verpasste auch die Wiener Austria den Aufstieg. Das Heimspiel gegen Sporting Braga endete vor kurzem 0:0 unentschieden. Nach der Niederlage im Hinspiel war das zu wenig. Zum Wetter.
7: Sehr mild geht es durch die Nacht. Immer noch 29 Grad messen wir derzeit mit Südföhn in Pludenz. Morgen legt der Wind dann ordentlich zu. Auf den Bergen von Vorarlberg bis Salzburg wird es sogar stürmisch. Dazu gibt es große Hitze. Meist erwarten uns 29 bis etwa 35 Grad. Für einige Stunden scheint auch die Sonne. Ein paar Wolken samt Sahara-Staub sind morgen aber auch dabei. Außerdem zieht am Abend und in der Nacht auf Samstag von Westen her eine Kaltfront durch. Und die bringt teils heftige Gewitter und Sturmböen. So viel zum Wetter von Nathalie Auer.
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1: Freitag, der 28. August. Im Studio begrüßt sie Daniela Nicolai. US-Präsident Trump hat den amerikanisch-kanadischen Grenzsee Lake Ontario in Lake America umbenannt. Er unterschrieb vor laufenden Kameras eine entsprechende Verfügung. Hintergrund ist der andauernde Zollstreit mit Kanada, wie ORF-Korrespondent Christoph Kohl aus Washington berichtet.
2: Das Gewässer liege größtenteils in den USA. Auch der tiefste Punkt begründet das Weiße Haus die Umbenennung des Sees zwischen dem US-Bundesstaat New York und der kanadischen Provinz Ontario in Amerikasee.
3: Changing the name of Lake Ontario, effective immediately to Lake America.
2: Auf kanadischer Seite reagiert man schon seit Tagen gereizt auf Donald Trumps Provokationen.
4: I have a lot of real estate on my ass. So he has a lot of room because my ass.
2: Richtet der Premierminister Ontarios Doug Ford dem US-Präsidenten aus. Der denkt bereits über die nächste Namensänderung nach. Nach dem Golf von Amerika und dem Amerikasee fehle nun nur noch ein nach Amerika benannter Ozean. Zur Wahl stünden der Atlantik oder der Pazifik.
3: So maybe we'll have to change the name of the Atlantic and or the Pacific.
1: Sagt der US-Präsident. Ein Juwelenraub wie im Pariser Louvre hat sich im Wiener Museum für angewandte Kunst ereignet. Bei der laufenden Ausstellung Glanzstücke stahlen zwei Besucher am Nachmittag ein wertvolles Collier. Polizeisprecherin Anna Gut schildert die Tat.
5: Zwei bislang unbekannte Männer haben in einem Museum in der Wiener Innenstadt eine Glasvitrine eingeschlagen und ein Ausstellungsstück, ein Collier, entnommen, sind mit diesem Schmuckstück geflüchtet in unbekannte Richtung. Und es wurden umfangreiche Fahndungsmaßnahmen eingeleitet, unter anderem auch mit einem Personenspürhund der Polizeidiensthunde Einheit Wien. Das Landeskriminalamt hat die Ermittlungen übernommen. Im Zuge der Ermittlungen haben die Beamten des Landeskriminalamts Wien bereits Spuren sichern können und auch Lichtbilder von Videoüberwachungskameras. Nach dem Tatverdächtigen wird jetzt gefahndet.
1: Sagt die Wiener Polizeisprecherin zum Juwelenraub im MAK. Die KTM-Mutter Bajaj Mobility bilanziert das erste Halbjahr positiv. Der Umsatz ist auf mehr als 700 Millionen Euro gestiegen, Volker Obermeier.
6: Die Zahlen stimmen die KTM-Mutter positiv. Im ersten Halbjahr hat das oberösterreichisch-indische Unternehmen an die 150.000 Motorräder der Marken KTM, Husqvarna und GasGas verkauft. Das Unternehmen wachse stärker als der Gesamtmarkt, sagt Konzernchef Gottfried Neumeister.
7: Wir haben im ersten Quartal die Wende geschafft und jetzt im zweiten Quartal bewiesen, dass wir den Kurs nicht nur halten können, sondern diese positive Richtung durchwegs beschleunigen konnten.
6: Neumeister sieht das Unternehmen wieder gut aufgestellt. Eineinhalb Jahre nach der Fastpleite von KTM stimme der Kurs. Der Stellenabbau im Stammwerk Mattighofen sei weitgehend abgeschlossen. In der Motoren- und Komponentenfertigung sei die zweite Schicht angelaufen.
1: Die abgestürzte Propellermaschine soll am Samstag aus dem Attersee geborgen werden, das teilte die Polizei mit. Der Zweisitzer war aus bisher ungeklärter Ursache in den See gestürzt, er liegt in 160 Metern Tiefe. Jürgen Freimuth mit Details.
8: Bevor mit der Bergung begonnen wird, soll die Absturzstelle noch einmal genau untersucht werden. Dafür sind auch Tauchroboter im Einsatz. Ziel ist es, das Flugzeug aus rund 160 Metern Tiefe zunächst mit zwei starken Windenseilen in eine betauchbare Tiefe zu ziehen. Dort sollen zwei Hebeballone unter dem Flugzeug angebracht werden, die es anschließend an die Wasseroberfläche befördern. Sämtliche Details werden zuvor gemeinsam mit einem Sachverständigen festgelegt, heißt es von der Feuerwehr. Die Bergung selbst soll dann am Samstag stattfinden. Bei der Ortung sind auch zwei verstorbene Personen im Cockpit entdeckt worden. Die Polizei will erst nach der Bergung Auskunft zu den Insassen geben. Laut Medienberichten waren ein 25-jähriger Fluglehrer und ein 20-jähriger Flugschüler an Bord. Beide aus Deutschland.
1: Für alle Frühaufsteher könnte sich der Blick zum Himmel lohnen. Ab kurz nach 16:30 Uhr taucht der Mond immer weiter in den Kernschatten der Erde ein. Bei gutem Standort und Wetter kann man dann eine fast totale Mondfinsternis beobachten. Gut sichtbar sein wird das Himmelsereignis vor allem in Westösterreich. Das waren die Nachrichten mit Daniela Nicolai. Und jetzt zum Wetter.
9: Oft sonniges Wetter erwartet uns heute und es wird sehr warm bis heiß, bei meist 29 bis etwa 35 Grad. Ungetrübt haben wir es aber nicht, denn einerseits liegt immer noch Sahara-Staub in der Luft und andererseits ziehen auch ein paar Wolken durch. Mehr werden die Wolken dann ab dem Nachmittag im Westen. Grund dafür ist eine Kaltfront. Und die bringt am Abend und auch in der Nacht auf Samstag von der Schweiz und von Bayern her teils kräftige Gewitter. Außerdem ist heute auch der Wind ein Thema. Auf den Bergen im Westen ist er stürmisch. So viel zum Wetter von Nathalie Auer.
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1: Am Mikrofon Moritz Strobel. Es ist 1 Uhr. Der Schulstart in Österreich rückt näher und für Familien kann er ordentlich ins Geld gehen. Die Arbeiterkammer empfiehlt daher, unbedingt die Preise zu vergleichen. Denn wie ein aktueller Preischeck zeigt, sind die Unterschiede bei Markenprodukten teils enorm, berichtet Silvia Mieses.
2: Hefte, Stifte, Umschläge, Malkasten, Spitzer, Ölkreiden. Die Einkaufslisten für die Schule sind oft lang und für Eltern oft mit hohen Ausgaben verbunden. Vor allem bei den Erstklässlern. Preise vergleichen zahlt sich aber in jedem Fall aus, sagt AK-Konsumentenschützerin Manuela Della Pina.
3: So kostet zum Beispiel ein und derselbe Radierer bei einer Handelskette 0,79 Euro, bei einer anderen Handelskette aber 1,59 Euro. Das heißt, es ist ein Preisunterschied von 101%.
2: Vor allem kurz vor Schulbeginn gibt es immer wieder Rabattaktionen, so die AK-Expertin. Laut einer aktuellen Umfrage des Handelsverbands wollen die Österreicher und Österreicherinnen heuer wieder mehr für Schulsachen und Geschenke zum Schulstart ausgeben, und zwar im Schnitt 180 Euro pro Kopf.
1: Schmuckdiebstahl im Museum für angewandte Kunst in Wien. Zwei Männer haben ein wertvolles Diamantenkollier gestohlen und sind geflüchtet. Die Ermittlungen laufen. Laut Polizei dürften sich die Diebe als Museumsbesucher ausgegeben haben. In Sölden ist ein 53-Jähriger aus einer Gletscherspalte gerettet worden. Der Mann ist bis zu 10 Meter abgestürzt und auf einer Schneebrücke gelandet. Sein Begleiter hat dann die Einsatzkräfte alarmiert, die den 53-Jährigen unverletzt aus der Gletscherspalte holen konnten. Und aktuell findet die größte Computerspielmesse der Welt in Köln statt, die Gamescom. Rund 350.000 Besucher werden erwartet, doch nur die wenigsten sitzen dort allein vor einem Bildschirm, berichtet Xin Chang aus Köln.
4: Gespielt wird vor allem miteinander. An Brettspieltischen, bei Sammelkartenturnieren, an Konsolen zu viert. Tausende kommen als Spielfiguren verkleidet zu Cosplay-Events. Der Innsbrucker Spieleentwickler Julian Mautner über die Breite der Szene.
5: Games ist inzwischen so eine breite Industrie. Da haben wir die Randbereiche, die schon fast in Richtung Film übergehen. Dann Cosplay, Boardgames. Die Spiele selber sind auch super, super breit. Und das deckt noch nicht einmal den ganzen Mobile-Sektor mit ab. Es ist einfach eine riesige Industrie, die sehr, sehr, sehr vielfältig ist.
4: Weiters feiert ein Spendenmarathon erstmals in Europa auf der Messe ihre Premiere. Spieler treten dort live auf der Bühne gegen die Uhr an und lösen Spiele in Rekordzeit. Das Publikum spendet dabei für einen guten Zweck. Die Gamescom läuft noch bis Sonntag.
1: Und jetzt zum Wetter und zu Nathalie Auer.
6: Bis zu 33,5 Grad sind es gestern in Pludenz geworden. Heute wird es noch eine Spur heißer. Die Temperaturen steigen meist auf 29 bis 35 oder 36 Grad. Hitze-Hotspots sind der Donauraum und Unterkärnten. Dazu gibt es eine Mischung aus Sonnenschein und ein paar Wolken. Sahara-Staub ist allerdings auch in der Luft und der kann den Himmel wieder milchig weiß machen. Am Abend tauchen in Vorarlberg und im Tiroler Oberland dann erste Gewitter auf. In der Nacht auf Samstag wird es dann teilweise auch weiter im Osten gewittrig. Außerdem wird es sehr windig heute.
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1: Am Mikrofon Moritz Strobel. Es ist 2 Uhr. Juwelenraub in Wien. Im Museum für angewandte Kunst, kurz MAK, haben zwei Diebe ein wertvolles Diamantkollier gestohlen. Die Verdächtigen sind noch auf der Flucht. Sie dürften sich als Besucher ausgegeben haben, berichtet Felix Nowak.
2: Ein Juwelendiebstahl wie im Hollywood-Film, mitten in Wien. Gegen 14 Uhr betreten zwei Männer das MAK, offenbar als normale Besucher. In der Sonderausstellung namens Glanzstücke schlagen sie zu. Buchstäblich, denn sie schlagen eine Glasvitrine ein und flüchten mit einem Collier, wie Polizeisprecherin Anna Gutt am Abend erklärt.
3: Im Zuge der Ermittlungen haben die Beamten des Landeskriminalamts Wien bereits Spuren sichern können und auch Lichtbilder von Videoüberwachungskameras.
2: Bei dem Schmuckstück könnte es sich laut Fahndungsfoto um ein historisches Collier von Van Cleef & Arpels aus dem Jahr 1939 handeln, das 2015 für mehr als 4 Millionen Dollar verkauft worden ist, entworfen für die Hochzeit der ägyptischen Prinzessin Fawzia mit dem künftigen persischen Schah Mohammed Reza Pahlavi. Eine Bestätigung dafür gibt es vorerst nicht.
1: Brand in einem Flüchtlingslager in der spanischen Exklave Ceuta. Demonstranten haben das Feuer gelegt und die Rückführung der Migranten nach Marokko gefordert. Zuvor hatten sie sogar versucht, das Rote Kreuz zu stoppen, das den Menschen Essen und Trinken bringen wollte. Vor gut 3 Stunden hat im Golf von Aden zwischen Somalia und dem Jemen die Erde gebebt. Ob das Erdbeben Auswirkungen auf das Festland hatte, ist noch nicht bekannt. Und Gianni Infantino, der Präsident des Fußballweltverbandes FIFA, hat die umstrittenen Pläne zum Teilverkauf der Fußball-WM zwar abgeblasen, dem Schweizer drohen jetzt aber trotzdem rechtliche Konsequenzen, berichtet Mario Valli.
4: Der europäische Verband UEFA mit dem slowenischen Präsidenten Alexander Čeferin möchte Infantino lieber früher als später loswerden und geht dafür nun in die Offensive. In Infantinos Heimat in der Schweiz bereitet die UEFA eine Strafanzeige vor. Der Vorwurf gegen Infantino und möglicherweise weitere FIFA-Funktionäre: kriminelle Misswirtschaft gemäß Artikel 158 des Schweizer Strafgesetzbuches. Das geht aus einem 60-seitigen Dokument hervor, das die UEFA in den USA in Florida eingereicht hat. Damit sollen Details zum gescheiterten Megaprojekt von Infantino enthüllt werden, Anteile an künftigen Fußballweltmeisterschaften an Private zu verkaufen. Mit dem Verkauf wollte Infantino, der sich 2027 zur Wiederwahl stellt, weitere Milliarden generieren.
1: Und jetzt zum Wetter mit Nathalie Auer.
5: Oft sonniges Wetter erwartet uns heute und es wird sehr warm bis heiß, mit meist 29 bis 35 oder sogar 36 Grad. Ungetrübt haben wir es aber nicht, denn einerseits liegt immer noch Sahara-Staub in der Luft und andererseits ziehen auch ein paar Wolken durch. Mehr